0: Passau ist ausgeschieden. Das Wetter: in der Nacht ist es meistens klar, bei Temperaturen zwischen 24 und 14 Grad. Am Tag dann wieder viel Sonne. Im Westen und Südwesten kommen ab dem Nachmittag Gewitter mit Starkregen und Hagel dazu. Dazu ist es sehr heiß mit maximal 31 bis 41 Grad. Am Samstag sind die Gewitter dann im Westen und Nordwesten und es bleibt sehr heiß. Die Zeit: es ist jetzt 2.03 Uhr.
1: Und hier ist der Verkehrsservice in der ARD-Hitnacht. Die A2 Hannover Richtung Berlin ist zwischen Ziesar und Wollin wegen Straßenschäden und Fahrbahnschäden gesperrt. Die A2 Berlin Richtung Hannover ist zwischen Burg Ost und Burg Zentrum wegen Reparaturarbeiten noch bis Sonntag gesperrt. Die A4 Görlitz Dresden ist zwischen Kodersdorf und Niederseifersdorf in beiden Richtungen wegen Wartungsarbeiten im Tunnel Königshainer Berge noch bis 5 Uhr gesperrt. Die A8 München Richtung Salzburg ist zwischen Bad Reichenhall und dem Grenzübergang Bad Reichenhall wegen Bauarbeiten bis 6 Uhr gesperrt. Die A9 Berlin-München Richtung München ist in Höhe der Anschlussstelle Niemeck wegen Bauarbeiten bis 5 Uhr gesperrt. Die A20 Lübeck Richtung Kreuz Uckermark ist zwischen Rostock Südstadt und Dummersdorf wegen einer Fahrbahnerneuerung bis Montag früh 4 Uhr gesperrt. Die A71 Suhl Richtung Erfurt ist zwischen Suhl-Zellamelis und Oberhof wegen Wartungsarbeiten im Tunnel Hochwald bis heute früh 6 Uhr gesperrt. Und die A96 München Richtung Lindau ist zwischen Memmingen Nord und dem Kreuz Memmingen wegen Bauarbeiten gesperrt. Ich hoffe, bei Ihnen ist die Strecke frei. Sie kommen gut an Ihr Ziel. Fahren Sie vorsichtig.
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1: Ja, aus Magdeburg kommt die vom Mitteldeutschen Rundfunk mit Frank Eberlein. Ich wünsche Ihnen einen schönen guten Morgen. Freitag, der 26. Juni. Und was sind das für Tage? Sie haben es gerade wieder im Wetterbericht gehört. Bis 41 Grad im Schatten. Da kommt man sich vor wie in Afrika. Ja. Müssen wir irgendwie durch, ne? Abkühlung gibt's im Wasser, wobei die Seen ja auch schon so warm sind, dass sie gar nicht mehr so richtig erfrischen. Aber frisch, die Musik hier von Toto.

Die ARD-Hitnacht. Ja, und die Nacht hat ja in diesen Tagen eine ganz besondere Bedeutung. Man ist ja schon dankbar, wenn man ja so ein bisschen Abkühlung auf 25 bis 30 Grad hat. Ja, ich weiß, das klingt ja nicht so witzig, aber müssen wir durch. Ja, durch die Wärme, manche sagen Hitze. Es ist eben Sommer, kann man nur hoffen, dass es nicht noch schlimmer kommt. Ne? Über 40 Grad reichen ja eigentlich. Und heiße Musik ist aber immer willkommen, oder? Ja, gleich haben wir die Supremes und vorher noch Mark Cohen mit seiner Version von Walking in Memphis. Das ist wahrscheinlich das Schönste überhaupt, dieses Original.

Seeds of Love, das war in den späten 80ern ein wundervolles Album von diesen Herren. Tears for Fears und der Titelsong daraus, Sowing the Seeds of Love. Was für eine schöne Erinnerung. Ja, hochkarätige Musik hier in der ARD-Hitnacht. Und ebenfalls aus den 80ern ist das hier von Lee Mal. Auch ein legendärer Song, Never Ending Story. Und danach habe ich für Sie Nick Kamen mit I Promise Myself.

Ja, unvergessen dieser Interpret, der übrigens als Unterhosenmodel begonnen hat, ja. Und da haben ihn viele Leute auf der Welt gesehen, auch Madonna. Und die hat ihn dann als Sänger entdeckt. Nick Kamen. Und das um 2.31 Uhr. Hier ist die ARD-Hitnacht mit einem Blick auf die aktuelle Verkehrslage. Die A2 Hannover Richtung Berlin ist zwischen Ziesa und Wollin wegen Straßenschäden gesperrt. Die A2 Berlin Richtung Hannover ist zwischen Burg Ost und Burg Zentrum wegen Reparaturarbeit noch bis Sonntag gesperrt. Die A4 Görlitz-Dresden ist zwischen Kodersdorf und Niederseifersdorf in beiden Richtungen wegen Wartungsarbeiten im Tunnel Königshainer Berge bis nachher 5 Uhr gesperrt. Die A8 München Richtung Salzburg ist zwischen Bad Reichenhall und dem Grenzübergang Bad Reichenhall wegen Bauarbeiten bis 6 Uhr gesperrt. Die A9 Berlin Richtung Halle-Leipzig oder auch Richtung München, also von Nord nach Süd, ist in Höhe der Anschlussstelle Niemeck wegen Bauarbeiten bis 5 Uhr gesperrt. Die A20 Lübeck Richtung Kreuz Uckermark ist zwischen Rostock Südstadt und Dummersdorf wegen einer Fahrbahnerneuerung bis Montag früh 4 Uhr gesperrt. Die A71 Suhl Richtung Erfurt ist zwischen Suhl-Zellamelis und Oberhof wegen Wartungsarbeiten im Tunnel Hochwald bis 6 Uhr heute früh gesperrt. Und noch eine Meldung für die A96 München Richtung Lindau. Die Fahrbahn ist zwischen Memmingen Nord und dem Kreuz Memmingen wegen Bauarbeiten noch eine halbe Stunde bis 3 Uhr gesperrt. Ich hoffe, Sie kommen gut voran. Fahren Sie vorsichtig und kommen Sie unfallfrei an Ihr Ziel. Die

Ja, Udo Lindenberg, mittendrin sind wir auch. Erstens hier in der ARD-Nacht und zweitens auch in dieser Nacht vom Donnerstag zum Freitag. Das Wochenende steht vor der Tür, ein heißes Wochenende in ganz Deutschland. Und da können wir uns ja drauf einstimmen, drauf freuen oder auch schon mal ja so ein bisschen Panik kriegen. Aber es gibt ja immer Möglichkeiten, ne, was gegen die Hitze zu tun. Viel trinken, das ist ja immer das A und O. Hier Musik von Steve Winwood.

Die Buggles hier in der ARD-Hitnacht. Und nochmal zurück zu dem Hinweis, jetzt gerade in diesen heißen Tagen immer viel zu trinken. Da werden die einen sagen, ja, das ist doch alles längst bekannt. Warum wird das immer wieder gesagt? Aber die anderen sagen, das höre ich zum ersten Mal. Und wie viel muss ich denn trinken? Naja, da gibt's so eine Faustregel, mindestens 3 Liter pro Tag und zwischendurch auch mal ein Wasser.

Und hier in der ARD-Hitnacht eine dringende Warnmeldung. Vorsicht bitte, wenn Sie unterwegs sind auf der A57 Krefeld-Köln. Zwischen Büttgen und Neuss-Norf kommt Ihnen ein Falschfahrer entgegen. Fahren Sie äußerst rechts, überholen Sie nicht. Ich wiederhole, auf der A57 Krefeld-Köln kommt Ihnen zwischen Büttgen und Neuss-Norf ein Falschfahrer entgegen. Vorsicht in beiden Richtungen. Und ja, kommen Sie gut an Ihr Ziel. Wir schauen zum Fußball. Da ist das nächste Gruppenspiel zu Ende. Tunesien gegen Niederlande. Und die Niederlande haben diese Partie gewonnen. 3:1.

Und an dieser Stelle eine weitere dringende Warnmeldung hier in der ARD-Hitnacht. Vorsicht bitte auch auf der B462 Rastatt-Gernsbach zwischen der A5 Rastatt-Nord und der Ausfahrt Oberndorf kommt Ihnen ebenfalls ein Falschfahrer entgegen. Fahren Sie äußerst rechts, überholen Sie nicht. Ich wiederhole, auf der B462 Rastatt-Gernsbach kommt Ihnen zwischen der A5 Rastatt-Nord und Ausfahrt Oberndorf ein Falschfahrer entgegen. Vorsicht in beiden Richtungen. So, und der wunderschöne Song von Barry Manilow, Mandy, bis zu den 3 Uhr Nachrichten jetzt nochmal in voller Schönheit.

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1: Um 3 Uhr mit Cedric Bies. Kommunen und Behörden bereiten sich auf die extreme Hitze heute und am Wochenende vor. In vielen Regionen wurden Veranstaltungen abgesagt. Aus der Nachrichtenredaktion berichtet Jan Busche.
2: Straßen- und Sommerfeste, Kulturfestivals, Sportveranstaltungen wie der Halbmarathon in Hamburg. Um die Gesundheit der Menschen zu schützen, können viele dieser Events nicht stattfinden. Im Reichstagsgebäude in Berlin wird die Glaskuppel und die Dachterrasse am Wochenende gesperrt. In vielen Regionen haben die Straßenmeistereien ihre Bereitschaft erhöht. Strecken sollen verstärkt kontrolliert werden. Denn bei großer Hitze treten oft Schäden am Asphalt auf. Die Bahn rät Reisenden, geplante Fahrten zu verschieben. In weiten Teilen Deutschlands werden am Wochenende Temperaturen erwartet, die an die 40-Grad-Marke herankommen.
1: Nach den schweren Erdbeben in Venezuela werden immer mehr Tote gemeldet. Parlamentspräsident Rodriguez spricht inzwischen von mindestens 188 Opfern und über 1000 Verletzten. In den betroffenen Regionen ist die Lage weiter unübersichtlich. Gebäude sind eingestürzt, viele Menschen haben ihr Zuhause verloren. Im Norden der Hauptstadt Caracas soll es zu Plünderungen in einem Lebensmittelgeschäft gekommen sein. Die ukrainische Regierung will den Druck auf Russland erhöhen. Präsident Zelensky hat am Abend auf der Plattform X gepostet, dass er neue Geheimdienstoperationen abgesegnet habe. Die sollen 40 Tage dauern und Russland zum Frieden zwingen. Mehr Details hat Zelensky nicht genannt. Vorher hatte Bundeskanzler Merz die russische Regierung aufgerufen, die Verhandlungen über ein Ende des Krieges wieder aufzunehmen. Bei der Fußball-Weltmeisterschaft hat Deutschland sein letztes Gruppenspiel gegen Ecuador verloren mit 1:2. WM-Reporter Felix Mansel berichtet.
3: Fehlende Spannung, mangelnde Zweikampfführung, deutliche Abwehrschwächen und Geschwindigkeitsdefizite führen zur ersten deutschen Niederlage bei dieser WM. Gut nur, dass das DFB-Team schon vor der Begegnung als Gruppensieger festgestanden hat. Durch einen Torwartfehler von Manuel Neuer verliert Deutschland gegen Ecuador mit 1:2. Obwohl das DFB-Team durch Sané früh in Führung geht, gelingt es ihm nicht, die Spielkontrolle an sich zu reißen. Mit so einer Leistung wird es im kommenden Turnierverlauf für die deutsche Mannschaft schwer, Spiele zu gewinnen. Das nächste ist das 16. Finale und steht am Montag an. Der Gegner steht noch nicht fest.
1: Neben Deutschland haben sich auch die Elfenbeinküste auf Platz 2 und Ecuador auf Platz 3 für die K.O.-Runde qualifiziert. Auch in der Gruppe F ist der dritte Gruppenspieltag vorbei. Die Niederlande haben Tunesien mit 3:1 besiegt und Japan und Schweden haben 1:1 gespielt. Damit sind die Niederlande und Japan als Erster und Zweiter sicher im 16. Finale und Schweden ist als Gruppendritter auch weiter. Tunesien ist ausgeschieden. Das Wetter, den Rest der Nacht ist es meistens klar, bei Temperaturen zwischen 24 und 14 Grad. Am Tag dann wieder viel Sonne. Im Westen und Südwesten kommen ab dem Nachmittag teilweise schwere Gewitter dazu, mit Starkregen und Hagel. Dazu wird es sehr heiß, mit 31 bis 41 Grad. Die Zeit, es ist 3:03 Uhr.
4: Hier ist der Verkehrsservice in der ARD-Hitnacht. Nochmal die Falschfahrermeldung. Vorsicht bitte auf der A57 Krefeld-Köln zwischen Büttgen und dem Dreieck Neuss-Süd kommt Ihnen ein Falschfahrer entgegen. Fahren Sie äußerst rechts, überholen Sie nicht. Vorsicht übrigens in beiden Richtungen. Und eine gute Nachricht von der B462 Rastatt-Gernsbach, nämlich eine Entwarnung. Dort befindet sich zwischen der A5 Rastatt-Nord und der Ausfahrt Oberndorf kein Falschfahrer mehr. Sie haben wieder freie Fahrt. Die A2 Hannover Richtung Berlin ist zwischen Ziesa und Wollin wegen Fahrbahnschäden gesperrt. Die A2 Berlin Richtung Hannover ist zwischen Burg Ost und Burg Zentrum wegen Reparaturarbeiten noch bis Sonntag gesperrt. Die A4 Görlitz Dresden ist zwischen Kodersdorf und Niederseifersdorf in beiden Richtungen wegen Wartungsarbeiten im Tunnel Königshainer Berge bis früh 5 Uhr gesperrt, also noch ungefähr 2 Stunden. Die A8 München Richtung Salzburg ist zwischen Bad Reichenhall und dem Grenzübergang Bad Reichenhall wegen Bauarbeiten bis 6 Uhr gesperrt. Die A9 Berlin Richtung München ist in Höhe der Anschlussstelle Niemeck wegen Bauarbeiten bis 5 Uhr gesperrt. Die A20 Lübeck Richtung Kreuz Uckermark ist zwischen Rostock Südstadt und Dummersdorf wegen einer Fahrbahnerneuerung bis Montag früh um 4 gesperrt. Und die A71 Suhl Richtung Erfurt ist zwischen Suhl-Zellamilis und Oberhof wegen Wartungsarbeiten im Tunnel Hochwald bis heute früh 6 Uhr gesperrt. Ich hoffe, Sie kommen gut durch. Fahren Sie vorsichtig.
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4: Vom Mitteldeutschen Rundfunk aus Magdeburg mit Frank Eberlein hier für Sie im Studio. Schönen guten Morgen. Wir starten in die Stunde mit Mike and the Mechanics.

Foreigner um 3.16 Uhr am Freitagmorgen. Und hier ist eine weitere gute Nachricht zur Verkehrslage, nämlich die Entwarnung für die A57 Krefeld-Köln zwischen Büttgen und dem Dreieck Neuss-Süd. Ist zum Glück nichts passiert durch den Falschfahrer. Er hat die Autobahn wieder verlassen und Sie haben da wieder freie Fahrt.

Camouflage aus dem Süden Deutschlands mit ihrem ersten Hit The Great Commandment hier in der ARD Hitnacht. Und Lutz hat sich bei uns gemeldet. Lutz aus dem Landkreis Verden in Niedersachsen. Er schreibt: Guten Morgen. Heute früh sind es angenehme 19 bis 22 Grad bei uns. Und Lutz grüßt alle Zusteller und Nachtschichtler, die ja das Privileg haben, bei diesen, oh, ja doch, angenehmen Temperaturen zu arbeiten. Ja, heute am Tag geht's ja wieder rauf bis über 30 Grad und dann kommen sie irgendwann die 40 und über 40 Grad am Wochenende. Nicht überall, hoffen wir mal, ne? Also reicht ja auch 37, würde ich mal sagen, oder? 37 Grad im Schatten, das ist doch auch ein richtig schöner Sommer. So, muss nicht mehr sein. Aber Musik muss immer wieder weitere dazukommen. Gleich Black und vorher noch CCR hier mit Down on the Corner. Schönen Freitagmorgen.

0: Schönen guten Morgen, es ist 3.31 Uhr, hier ist der Verkehrsservice in der ARD-Hitnacht. Die A2 Hannover Richtung Berlin ist zwischen Ziesa und Wollin wegen Fahrbahnschäden gesperrt. Die A2 Berlin Richtung Hannover ist zwischen Burg Ost und Burg Zentrum wegen Reparaturarbeiten gesperrt, und zwar noch bis Sonntag. Die A3 Würzburg Richtung Frankfurt ist zwischen Helmstadt und Wertheim-Lengfurt nach einem Unfall gesperrt. Die A4 Görlitz-Dresden ist zwischen Kodersdorf und Niederseifersdorf in beiden Richtungen wegen Wartungsarbeiten im Tunnel Königshainer Berge noch bis 5 Uhr gesperrt. Die A8 München Richtung Salzburg ist zwischen Bad Reichenhall und dem Grenzübergang Bad Reichenhall wegen Bauarbeiten bis 6 Uhr gesperrt. Die A9 Berlin Richtung München ist in Höhe der Anschlussstelle Niemek wegen Bauarbeiten bis 5 Uhr gesperrt. Die A20 Lübeck Richtung Kreuz-Uckermark ist zwischen Rostock, Südstadt und Dummersdorf wegen einer Fahrbahnerneuerung noch bis Montag früh 4 Uhr gesperrt. Und die A71 Suhl Richtung Erfurt ist zwischen Suhl-Zellamelis und Oberhof wegen Wartungsarbeiten im Tunnel Hochwald bis heute früh 6 Uhr gesperrt. Das war's. Kommen Sie gut an Ihr Ziel.
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0: Ja, stellen Sie sich vor, auf Ihrem Beifahrersitz sitzt diese Frau hier, Sandra, so wie sie damals vom Bravo-Poster leuchtete.

Ja, wenn wir schon über Temperaturen um die 40 Grad reden, dann kommt diese Musik natürlich gelegen. Ein Popsong im Reggae-Rhythmus. Eigentlich ja so ein Frühwerk der Bee Gees, To Love Somebody. Aber hier gerade gespielt in der Hitnacht in dieser Coverversion von Jimmy Somerville aus den frühen 90ern. So, kurz davor, nämlich 89, kam das folgende Stück raus. Oh, ja, da werden jetzt alle munter, die munter werden müssen. Rod Stewart und Ronald Eilly zusammen, This Old Heart of Mine.

Ja, muss man so langsam mal ausblenden, diesen Song. Sonst geht er nie zu Ende. Das wäre eigentlich gar kein Problem. Ne? Das ist ein schöner Song. Aber die anderen wollen auch ran, na, hier in der ARD-Nacht. Jetzt 11:04 zum Beispiel Billy Joel. Dann haben wir Dido und Jason Donovan.

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1: Um 4 Uhr mit Cedric Bies. Der Bundestag hat das Recht auf Reparatur beschlossen. Das heißt, in Zukunft kann man beschädigte Elektrogeräte länger reparieren lassen. Damit setzt Deutschland eine entsprechende EU-Richtlinie um. Hersteller von zum Beispiel Waschmaschinen, Handys oder E-Bikes werden gesetzlich verpflichtet, die Produkte auch lange nach dem Kauf noch zu reparieren. Die Verbraucherzentralen fordern, dass die Kosten für die Reparatur nicht zu hoch werden. Der Bundestag hat außerdem Umweltverbänden schwerer gemacht zu klagen. Dafür haben die Abgeordneten am Abend eine Gesetzesänderung beschlossen. Damit soll der Bau von Infrastrukturprojekten beschleunigt werden. Ein Projekt soll durch eine Klage nur noch dann verzögert werden können, wenn ein Gericht das ausdrücklich so entscheidet. Bisher ist das automatisch passiert. Außerdem dürfen Umweltverbände in Zukunft nur noch dann klagen, wenn das Projekt mit dem Thema zu tun hat, für das sie sich offiziell einsetzen. Als Reaktion auf die Hitzewelle sind in Paris die Regeln für den Alkoholkonsum und Verkauf geändert worden. Am Wochenende gibt es teilweise Verbote, berichtet Caroline Diller aus Paris.
2: Krankenhäuser entlasten. Das sei das Ziel hinter den teilweisen Alkoholverboten am Wochenende, sagte der Polizeipräfekt von Paris, Patrice Faure, vor Pressevertretern. Die Kapazitäten der Krankenhäuser in und um Paris seien gesättigt, so vorwörtlich, aber noch nicht überlastet. Das teilweise Alkoholverbot soll dazu beitragen, den Druck auf das Gesundheitssystem zu senken. Laut Gewerkschaftsvertretern der Notfallrettungsdienste verzeichnet die Notfallnummer 15 aktuell 40% mehr Anrufe als gewöhnlich.
1: Deutschland hat bei der Fußball-Weltmeisterschaft das erste Mal verloren. Im letzten Gruppenspiel gegen Ecuador stand es am Ende 1:2. Deutschland stand schon vorher als Gruppensieger fest. Stürmer Dennis Undaff hat nach dem Spiel versucht, das Positive zu sehen, mit Blick auf das kommende 16. Finale.
3: Wir können aus dem Spiel vieles lernen für Montag. Heute habe ich das Gefühl, war Ecuador griffiger, ekliger, als wir die wollten, den Sieg mehr. Und ich glaube, das hat man im Spiel gesehen. Dürfen wir es jetzt nicht so schlimm sehen, dass nur weil wir jetzt ein Spiel verloren haben. Wir alle in der Kabine haben schon viele Niederlagen gehabt. Einfach Video angucken, daraus lernen und die Schlüsse daraus ziehen.
1: Neben Deutschland haben sich in der Gruppe E auch die Elfenbeinküste und Ecuador für die K.O.-Runde qualifiziert. Die Elfenbeinküste hat Curaçao mit 2:0 geschlagen, die damit ausgeschieden sind. In der Gruppe F sind die Niederlande, Japan und Schweden im 16. Finale. Die Niederlande haben im letzten Gruppenspiel Tunesien mit 3:1 besiegt und Japan und Schweden haben 1:1 gespielt. Tunesien ist mit 0 Punkten nach der Vorrunde ausgeschieden. Das Wetter, zum Morgen hin ist es meistens klar, bei Temperaturen zwischen 24 und 14 Grad. Am Tag dann wieder viel Sonne. Im Westen und Südwesten kommen ab dem Nachmittag Gewitter mit Starkregen und Hagel dazu. Dazu ist es sehr heiß mit maximal 31 bis 41 Grad. Am Samstag sind die Gewitter dann mehr im Westen und Nordwesten und es bleibt weiter heiß. Die Zeit, es ist 4:03 Uhr.
4: Und hier ist der Verkehrsservice in der ARD-Hitnacht. Die A2 Hannover Richtung Berlin ist zwischen Ziesar und Wollin wegen Fahrbahnschäden gesperrt. Die A2 Berlin Richtung Hannover ist zwischen Burg Ost und Burg Zentrum wegen Reparaturarbeiten bis Sonntag gesperrt. Die A4 Görlitz Dresden ist zwischen Kodersdorf und Nieder-Seifersdorf in beiden Richtungen wegen Wartungsarbeiten im Tunnel Königshainer Berge noch bis heute 5 Uhr gesperrt, also noch eine Stunde. Die A8 Karlsruhe Richtung Stuttgart ist zwischen Rutesheim und Leonberg West nach einem Unfall gesperrt. Die A8 München Richtung Salzburg ist zwischen Bad Reichenhall und dem Grenzübergang Bad Reichenhall wegen Bauarbeiten bis heute früh 6 Uhr gesperrt. Und die A20 Lübeck Richtung Kreuz Uckermark ist zwischen Rostock Südstadt und Dummersdorf wegen der Fahrbahnerneuerung bis Montag früh 4 Uhr gesperrt und die A71 Suhl Richtung Erfurt ist zwischen Suhl-Zellamelis und Oberhof wegen Wartungsarbeiten im Tunnel Hochwald bis heute früh 6 Uhr gesperrt. 2 Stunden noch, dann haben sie wieder freie Fahrt. 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

zwei echte Legenden der Musikwelt. Paul Simon und Art Garfunkel. The Boxer, ja, für mich schon seit Jahrzehnten einer der schönsten Songs, die geschrieben und aufgenommen wurden. 4.14 Uhr haben wir es, die ARD-Hitnacht. Jetzt mit, doch innovativen Klängen, nicht aus heutiger Sicht, aber aus Sicht der frühen 80er. Da kamen die Synthesizer massiv ins Spiel, auch bei Yazoo.

0: Schönen guten Morgen, es ist 4.31 Uhr, kurz nach 4:30 Uhr. Hier ist der Verkehrsservice in der ARD-Hitnacht. Die A2 Hannover Richtung Berlin ist zwischen Ziesar und Wollin wegen Fahrbahnschäden gesperrt. Die A2 Berlin Richtung Hannover ist zwischen Burg Ost und Burg Zentrum wegen Reparaturarbeit noch bis Sonntag gesperrt. Die A4 Görlitz Richtung Dresden und auch die Gegenrichtung ist zwischen Kodersdorf und Niederseifersdorf in beiden Richtungen. Ja, sag ja. Wegen Wartungsarbeiten im Tunnel Königshainer Berge noch ungefähr eine halbe Stunde lang gesperrt. Die A8 Karlsruhe Richtung Stuttgart ist zwischen Rutesheim und Leonberg West nach einem Unfall gesperrt. Und die A8 München Richtung Salzburg ist zwischen Bad Reichenhall und dem Grenzübergang Bad Reichenhall wegen Bauarbeit noch bis 6 Uhr gesperrt. Weiter mit der A20 Lübeck Richtung Kreuz Uckermark. Zwischen Rostock, Südstadt und Dummersdorf ist die Richtungsfahrbahn wegen einer Fahrbahnerneuerung bis Montag früh 4 Uhr gesperrt. Und die A71 Suhl Richtung Erfurt ist zwischen Suhl-Zellamelis und Oberhof wegen Wartungsarbeiten im Tunnel Hochwald bis heute früh 6 Uhr gesperrt. Ich wünsche Ihnen eine gute und sichere Fahrt in diesen neuen Tag.
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0: Freitag, der 26. Juni, und wir gehen jetzt weiter hier in den Tag hinein mit Musik von Paul McCartney.

Ja, eine Legende der deutschen Musik, Heinz-Rudolf Kunze. Und mit seiner Verstärkung ist er in diesem Jahr wieder unterwegs auf Angebot- und Nachfragetour. Die Nachfrage ist ziemlich groß. Ja, fast alle Karten sind schon weg. Und hier ist die ARD-Hitnacht. Jetzt mit Musik von Amy Grant, Baby.

10 Minuten vor 5 haben wir es, die ARD-Hitnacht, die in einigen Regionen Deutschlands ja so langsam zu Ende geht. In anderen Regionen geht sie dann noch weiter nach 5 bis 6 Uhr. Und ja, wenn Sie sich gleich ausklinken, dann wünsche ich Ihnen schon mal ein schönes Wochenende. Vielleicht gibt es ja Grund zu feiern, wenn bei Ihnen jemand oder Sie selbst Geburtstag haben, bis er sie hat, ne? Dann sind sie in bester Gesellschaft. Heute an diesem Freitag wird nämlich Chris Isaak 70. Auch ihm Happy Birthday hier. Und sein größter Hit kam in den späten 80ern raus. Wicked Game. Feine Nummer. Und damit geht's richtig gut ins Wochenende. Suchen sich ein kühles, schattiges Plätzchen. Und dann ist die Hitze auch bald vorbei.

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1: Um 5 Uhr mit Cedric Wies. Die deutsche Fußballnationalmannschaft hat ihr letztes Gruppenspiel bei der Weltmeisterschaft verloren mit 1:2 gegen Ecuador. Schon vor dem Spiel stand fest, dass Deutschland Gruppensieger ist. Kapitän Joshua Kimmich meinte aber danach, dass das nichts mit der Niederlage zu tun hatte.
2: Keiner von uns ist in das Spiel gegangen und hat sich gedacht, wir sind schon sicher Erster, sondern wir wollten unbedingt das Spiel gewinnen. Trotzdem ist jetzt nichts passiert zum Glück und wir dürfen uns.
1: Ecuador für die K.O.-Runde qualifiziert. Die Elfenbeinküste hat Curaçao mit 2:0 geschlagen, die damit ausgeschieden sind. In der Gruppe F sind die Niederlande, Japan und Schweden im 16. Finale. Die Niederlande haben im letzten Gruppenspiel Tunesien mit 3:1 besiegt und Japan und Schweden haben 1:1 gespielt. Tunesien ist damit ausgeschieden. Nach den verheerenden Erdbeben in Venezuela bereiten sich internationale Hilfsteams mit Spürhunden auf den Einsatz in dem Land vor. Heute fliegen unter anderem 50 Einsatzkräfte des Technischen Hilfswerks in das Katastrophengebiet. Sie wollen unter den Trümmern nach Überlebenden suchen. Die Regierung meldet inzwischen 235 Tote. Jenny Barke berichtet.
3: Mexiko, das selbst schwere Erdbebenkatastrophen erlebt hat, schickt ein 250-köpfiges Team aus Rettungskräften und Medizinern mit 4 Flugzeugen nach Venezuela. 5 Spürhunde und eine Drohne seien ebenfalls Teil des Einsatzes. Die USA haben Nothilfen in Höhe von 150 Millionen US-Dollar zugesagt. Such- und Rettungsmannschaften seien entsendet, humanitäre und medizinische Hilfe auf den Weg gebracht, teilte US-Außenminister Marco Rubio mit. Rund 40.000 Menschen gelten derzeit als vermisst.
1: Der Bundestag hat das Recht auf Reparatur beschlossen. Das heißt, in Zukunft kann man beschädigte Elektrogeräte länger reparieren lassen. Damit setzt Deutschland eine entsprechende EU-Richtlinie um. Hersteller von zum Beispiel Waschmaschinen, Handys und E-Bikes werden gesetzlich verpflichtet, die Produkte auch lange nach dem Kauf noch zu reparieren. Der Bundestag hat außerdem beschlossen, dass sich Deutschland weiter an einer internationalen Marinemission im Libanon beteiligen wird. Die deutschen Soldaten sollen noch bis Jahresende in dem Land stationiert bleiben. Dann endet die Mission auf Druck der US-Regierung. Die Bundeswehr unterstützt die libanesische Armee unter anderem beim Kampf gegen Waffenschmuggel über das Mittelmeer. Frankreich und Italien haben schon angekündigt, dass sie gemeinsam eine neue Militärmission im Libanon starten wollen. Das waren die Nachrichten mit Cedric Bies.
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4: Keine Meldungen im Moment. Gute und sichere Fahrt.
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5: In Brümm haben wir jetzt schon 22 Grad, in Kandel 24, in Singhofen 23. Kurz nach 5, es gibt's gar nicht. Es wird total sonnig heute wieder. Örtlich kann am Abend das ein oder andere Gewitter runterkommen. Höchsttemperaturen heute 36 bis 41 Grad und der SW1-Wettertrend. Morgen am Samstag nochmal Extremhitze mit Spitzenwerten auch knapp über 40 Grad. Und Sonntag und Montag teilweise schwere Gewitter und danach wird's dann kühler.
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4: Guten Morgen.
5: Schön, dass ihr da seid.
4: Hast du Fußball geguckt?
5: Ja, nur ein Äquator.
4: Hä? Da müssen wir gleich nochmal in Ruhe drüber sprechen, was du mir da gerade gesagt hast.
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0: So, 14 Minuten nach 5 gleich. Kurze Unterbrechung.
1: Trinkpause.
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3: Damit die Spieler endlich mal gemeinsam zusammen einen trinken können, gibt es jetzt die Trinkpausen. Und vielleicht auch, damit der eine oder andere ganz gut damit verdienen kann. Und vermutlich ist das erst der Anfang. Wir freuen uns in wenigen Jahren auf die Zigarettenpause. Dann die Essenspause zur Stärkung. Da kommt dann Catering für die Spieler rein. Eine schöne Pizza für alle am Spielfeldrand. Dann die Musikpause. Während der Ecke spielt eine Blaskapelle, Bella Napoli. Dann wird eingeführt die Wellnesspause, da gibt's Massage, Gesichtsmaske, Fußbad. Und dann wird noch eingeführt die Shoppingpause. Da haben dann auch die Spieler kurz Zeit, noch was einzukaufen, fürs Abendbrot oder was aus dem Baumarkt zu besorgen, für die Terrasse, für die neue Villa. Und wenn dann zwischendurch noch Zeit bleibt, dann spielen sie auch in Zukunft vielleicht noch ein bisschen Fußball.
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1: 5.31 Uhr.
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3: Guten Morgen. Der Bund wird künftig 80% der Kosten übernehmen, die von ihm beschlossene Gesetze in Ländern und Kommunen auslösen. Darauf haben sich die Ministerpräsidenten der Länder und Bundeskanzler Merz bei ihrem Treffen in Berlin verständigt. In Venezuela sind bei den schweren Erdbeben mindestens 235 Menschen ums Leben gekommen. Etwa 4.500 wurden verletzt, hieß es aus dem Gesundheitsministerium. Einsatzkräfte des THW in Niedersachsen fliegen heute in das Katastrophengebiet. Für fast 550.000 Schüler in Rheinland-Pfalz beginnen heute die Sommerferien. Auch für rund 45.000 hauptamtliche Lehrkräfte endet heute das Schuljahr. Der nächste Schultag ist am 10. August. Erstmals an einem Tag im Juni könnte heute die 40-Grad-Marke in Deutschland geknackt werden. Laut deutschem Wetterdienst sind Temperaturen bis zu 41 Grad möglich, und zwar vom Oberrhein bis zum Rhein-Main-Gebiet. Deutschland hat sein letztes Spiel der Gruppenphase bei der Fußball-Weltmeisterschaft verloren. Die Partie gegen Ecuador endete 1:2.
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4: Schneller Blick auf die Straßen. Das war's schon. Keine Meldungen.
1: Unser Wetter bringt Sonne am Abend, örtlich das ein oder andere Gewitter. Knackig heiß wieder, 36 Grad im Westerwald, 41 in der Vorderpfalz. Der SWR1 Wettertrend. Morgen am Samstag auch nochmal Extremhitze mit Spitzenwerten von knapp über 40 Grad. Und dann Sonntag auf Montag kühlt sich's langsam ab. Da kommen dann teilweise schwere Gewitter und kühlere Temperaturen.
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1: Einen schönen Freitag.
4: Guten Morgen.
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0: Es ist 20 vor 6, Freitagmorgen, SWR1 Rheinland-Pfalz, letzter Schultag bei uns im Land. Ja, und die wichtigste Frage ist doch, wer hat Bock auf Sommerferien? Yeah. Naja, also das klingt schon noch so ein bisschen gebremst irgendwie. Liegt wahrscheinlich an der Hitze oder an den Zeugnissen, ne, die gleich noch abgeholt werden müssen.
1: Ja, danach geht's dann aber endlich los, ne? Ab in die großen Ferien, lange schlafen, chillen, den ganzen Tag irgendwie im Freibad mit den Freunden abhängen und natürlich auch in Urlaub fahren. Die Kids in Mainz, die freuen sich drauf.
2: 6 Wochen, toll.
3: Einfach mal eine Pause vom ganzen Schulstress.
4: Wir fahren nach Österreich, wandern ein bisschen, gehen mal schönes Essen.
5: Ich fahre nach Frankreich.
6: Ich gehe Fahrrad fahren und fahre noch nach Holland.
7: Nach England und an den Gardasee.
8: Ich bleib zu Hause.
9: Ich gehe ins Freibad, ich spiele draußen Fußball.
10: Mich mit Freunden treffen und Tenniscamp.
11: Ich mache Hip-Hop-Dance, das mache ich auch in den Sommerferien.
12: Kino schauen, Oma, Opa besuchen.
13: Man kann auch in den Freizeitpark gehen, Museum.
14: An den See fahren.
15: Man kann immer irgendwas machen.
1: Ich gehe ins Museum, beste Idee. Da gibt's Klimaanlage.
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0: Es ist 5.49 Uhr. Guten Morgen mit SW1 Rheinland-Pfalz. Stellt euch mal vor, ja, ihr schlaft momentan nachts mit einer Schlafwolldecke. Ehrlich, also das ist ja voll schräg. Also das macht doch kein Mensch sowas.
1: Naja, ne? Aber wenn man sich das jetzt mal ganz genau überlegt, ne? Also die Schafe kommen ja im Prinzip auch irgendwie damit klar. Ne? So.
0: Ja, die müssen.
1: Ich meine, auch sogar für Kübelpflanzen ist es gut irgendwie gegen die Hitze. Das hat uns SW1 Gartenexperte Nathalie Bauer nämlich gestern hier erzählt. Und irgendwie ist so diese Idee in meinem Kopf hängen geblieben. Schafswolle hilft nicht nur bei Kälte im Winter, sondern auch im hitzigen Sommer.
2: Ja, tatsächlich. Also ich mag Schafwolle für den Kübel sehr, sehr gerne. Es gibt ja so Schafwollmatten oder Schafwollmulchvlies für die Kübel. Die können das Wasser aufnehmen und dann auch abgeben, wenn es trockener wird. Und damit kann man mulchen oder ihr nehmt das Vlies zwischen die Erde und die Kübelwand und baut sie dort ein. Das isoliert ein bisschen, das speichert ein bisschen das Wasser. Und es ist auch nochmal ein super Vorteil, mit der Zeit baut sich das ab und Schafwolle ist wirklich perfekter Dünger für die Pflanzen, gehört für mich zu einer der besten Düngemittel überhaupt.
0: Mhm. Mache ich heute Nacht, probiere ich mal. Und vielleicht kann man dann auch morgens das Gießen im Garten sein lassen, wenn man es mit den Blumen macht, spart Wasser und man kann länger liegen bleiben. Ne?
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1: Heute mit Kalle Grundmann. Guten Morgen. Seit kurzem singe ich im Chor. Seit ich in Rente bin, habe ich Zeit dafür. Und es macht mir Spaß. Obwohl ich sagen muss, dass es anfangs für mich nicht einfach war. Noten lesen kann ich, das ist nicht das Problem. Die Noten aber in Töne umzusetzen und das noch im Rhythmus und der Geschwindigkeit der Gruppe, das war für mich schon ganz schön schwierig. Ist ja klar, in meinem Berufsleben war ich, wenn man so will, ein Solokünstler. Jahrzehntelang habe ich Ansprachen gehalten, bei denen ich allein Rhythmus, Geschwindigkeit und Lautstärke bestimmt habe. Und die Texte waren in der Regel von mir selbst. Im Chor singe ich die Texte und Melodien anderer. Und vor allem, ich muss dann einsetzen, wenn alle in meiner Stimmlage einsetzen. Mache ich es zu früh oder zu spät, bringe ich den ganzen Haufen durcheinander. Also ich muss mich anpassen. Um keinen Fehler zu machen, habe ich in der ersten Zeit vorsichtshalber öfter mal nicht gesungen oder nur so leise, dass man den Fehler nicht hätte hören können. Aber dafür bin ich ja nicht in den Chor gegangen, denn ich singe ja gerne, wenn auch manchmal falsch. Die bessere Lösung war, sich neben einen gestandenen Sänger zu setzen und sich an ihm zu orientieren. Genau auf ihn zu achten, wenn er einsetzt, auch einzusetzen, wenn er umblättert, auch umzublättern und vor allem, wenn er eine Pause macht, auch den Mund zu halten. Durch ihn werde ich von Mal zu Mal sicherer und das Singen macht mir immer mehr Spaß. Und wenn dann am Ende der vielen Proberei alles wunderschön zusammenklingt und wir alle stolz sind, das gemeinsam geschafft zu haben, dann bin ich froh, kein Solokünstler mehr zu sein, sondern Teil von einem größeren Ganzen. Kalle Grundmann, Koblenz, Katholische Kirche.
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3: 6 Uhr im Studio Katharina Scheer. Bund und Länder einigen sich auf eine Kostenaufteilung. Die deutsche Fußballnationalelf hat bei der WM ihre erste Niederlage hinnehmen müssen. Das Wetter in Rheinland-Pfalz, viel Sonne, am Abend örtlich Gewitter, 36 bis 41 Grad. Bei der Ministerpräsidentenkonferenz in Berlin hat Bundeskanzler Merz den Kommunen weitere Unterstützung zugesichert. Der Bund soll ab Herbst 80% der Kosten tragen, die den Kommunen durch Gesetzesvorhaben entstehen. Aus Berlin, Benjamin Großkopf.
4: Mit der Vereinbarung endet ein langer Streit zwischen dem Bund und den Ländern. Die beklagen, dass immer mehr ihrer Städte und Gemeinden in Finanznot geraten. Die machten dafür auch Gesetze des Bundes verantwortlich, die vor allem zu steigenden Sozialausgaben führten. Die vereinbarte Lastenverteilung folge dem Grundsatz, wer bestellt, bezahlt, sagte Kanzler Friedrich Merz und machte sich so eine immer wieder formulierte Forderung der Länder zu eigen. Niedersachsens Ministerpräsident Olaf Lies von der SPD sprach von einem fairen Miteinander und einem fairen Ergebnis.
3: Nach den verheerenden Erdbeben in Venezuela bereiten sich internationale Hilfsteams mit Spürhunden auf den Einsatz in dem Land vor. Heute fliegen unter anderem 50 Einsatzkräfte des Technischen Hilfswerks in das Katastrophengebiet. Sie wollen unter den Trümmern nach Überlebenden suchen. Die Regierung meldet inzwischen 235 Tote. Für fast 550.000 Schülerinnen und Schüler in Rheinland-Pfalz beginnen heute die 6-wöchigen Sommerferien. Auch für rund 45.000 hauptamtliche Lehrkräfte endet heute das Schuljahr. Laut Bildungsministerium werden im kommenden Schuljahr wieder rund 40.000 Kinder in Rheinland-Pfalz eingeschult. Das ist dann der erste Jahrgang, für den der Rechtsanspruch auf Ganztagsbetreuung gilt. Deutschland hat bei der Fußball-Weltmeisterschaft das erste Mal verloren. Im letzten Gruppenspiel gegen Ecuador stand es am Ende 1:2. Deutschland stand schon vorher als Gruppensieger fest. Stürmer Dennis Undaff hat nach dem Spiel versucht, das Positive zu sehen, mit Blick auf das kommende 16. Finale.
5: Wir können aus dem Spiel vieles lernen für Montag. Heute habe ich das Gefühl, war Ecuador griffiger, ekliger als wir. Die wollten den Sieg mehr. Und ich glaube, das hat man im Spiel gesehen. Dürfen wir es jetzt nicht so schlimm sehen, dass nur weil wir jetzt ein Spiel verloren haben. Wir alle in der Kabine haben schon viele Niederlagen gehabt. Einfach Video angucken, daraus lernen und die Schlüsse daraus ziehen.
3: Neben Deutschland haben sich in der Gruppe E auch die Elfenbeinküste und Ecuador für die K.O.-Runde qualifiziert. Die Elfenbeinküste hat Curaçao mit 2:0 geschlagen. Die Mannschaft ist damit ausgeschieden. In der Gruppe F sind die Niederlande, Japan und Schweden im 16. Finale. Die Niederlande haben im letzten Gruppenspiel Tunesien mit 3:1 besiegt. Japan und Schweden trennten sich 1:1. Tunesien ist ausgeschieden. Die Zeit 6:03.
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6: Vorsichtig fahren, A61 Koblenz Richtung Mönchengladbach zwischen Pleit und Kruft, Fahrzeugteile auf der linken Spur. Und A3 Köln Richtung Frankfurt zwischen Montabaur und der Raststätte Heiligenrot-West, 2 Kilometer Stau. Gute Fahrt.
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7: Andreas Machalitzer im Wetterstudio, guten Morgen.
8: Guten Morgen.
7: Die ganze Woche ging es ja bergauf mit den Temperaturen. Langsam reicht es, ehrlich gesagt.
8: Ja.
7: Was passiert denn heute?
8: Rekordhitze können wir erwarten. Zumindest gehen die Temperaturen auf Werte, die wir im Juni nur selten hatten. Heute Morgen schon zwischen 20 und 27 Grad warm. Und heute Nachmittag sind es zwischen 36 und 40, örtlich 41 Grad. Am heißesten dabei in Rheinhessen und in der Vorderpfalz. Dazu gibt es viel Sonnenschein, lockere Wolken, vielleicht am Abend in der Eifel mal ein kräftiges Hitzegewitter. Der SWR1-Wettertrend auch morgen nochmal um die 40 Grad heiß. Mit Sonne, später einzelnen Gewittern. Mehr Gewitter gibt es am Sonntag und dann wird es ab Montag auch deutlich kühler.
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7: Wir wünschen euch einen schönen Freitag.
6: Guten Morgen.
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0: 12 nach 6 und schon 24 Grad in Niederolm. Unfassbar. Main 21, Ida Oberstein auch 21 Grad. Also auch die Nacht war wieder rekordverdächtig warm. Und obwohl man noch gar nichts gemacht hat, man fühlt sich schon mit einer Matschbirne, ne?
1: Ja, man merkt es schon, ne? Man kann sich weniger konzentrieren. Man redet bestimmt mehr dummes Zeug, ja?
2: Ja, total. Wie als wäre ich betrunken so mäßig.
3: Es ist alles ein bisschen langsamer im Kopf heute.
4: Ja, wir merken das schon so die ganze Woche, ne? Man verhaspelt sich, man vergisst was. Das ist alles überhaupt nicht böse gemeint, aber man kann irgendwie gar nicht anders. Das Hirn kommt einfach bei diesen Temperaturen gar nicht so hinterher und überhaupt nicht klar. Der Neurobiologe Henning Beck hat das mal bei uns im SWR1-Leute-Interview erklärt.
5: Extreme Hitze führt in der Tat dazu, dass man auch leichter gestresst ist. Also man ist leichter reizbar. Und das liegt auch daran, dass wir sozusagen unsere Körperfunktionen ja, ein bisschen schwieriger steuern können. Wir haben so das Gefühl, dass wir ein bisschen Matsch im Kopf werden, weil der Organismus permanent versucht, den Körper runterzukühlen und dafür Ressourcen braucht.
0: Leichter reizbar, ja. Deshalb ist es wirklich wichtig, dass wir unserem Körper und damit auch dem Hirn helfen, sagt der Mann. Also nachts zusehen, dass man irgendwie besser schlafen kann. Morgens, wenn möglich, früher anfangen zu arbeiten und dafür nachmittags dann eine längere Pause machen. Denn
5: das Gehirn arbeitet eben nur in einem bestimmten Temperaturoptimum am besten und das liegt jetzt bei guten 20 Grad und deswegen kann man durchaus sagen, okay, wenn man die Möglichkeit hat, sich das einzuteilen, dann kann man sagen, okay, ich mache eine Pause mittags und arbeite dafür abends länger.
4: Sag mal den Dachgeschoss Menschen, die irgendwie nachts schlafen müssen oder sollen, dass sie besser und mehr schlafen sollen. Naja gut, was natürlich fürs Hirn auch noch total wichtig ist und das machen wirklich viele viel zu selten und auch wenn wir es eigentlich alle längst schon wissen.
5: Trinken nicht vergessen, dass wir so Matsch im Gehirn werden, liegt meistens daran, dass ein bisschen Wasser verloren geht, was wir rausschwitzen. Das bitte immer zuführen, denn ein Gehirn denkt am besten, wenn es schön durchnässt ist.
0: Jo, dann machen wir jetzt erstmal wieder einen Hydration Break.

0: 20 nach 6 am Freitag. Also eigentlich sind wir ja schon längst gar. Aber am Wochenende, da kochen die Temperaturen noch ein bisschen weiter hoch. Also da will keiner am Feuerwehrfest irgendwie am Grill stehen. Viele Veranstaltungen bei uns in Rheinland-Pfalz wurden wegen der Hitze ja mittlerweile abgesagt oder auch verschoben.
1: In Koblenz ist heute der Firmenlauf und morgen das Moselschwimmen abgesagt worden. Auch der Ludwigshafener Stadtlauf und der Pfälzer Kirchentag fallen wegen Hitze aus. Der Stadtlauf in Trier für Sonntag ist auch abgesagt. Genauso wie die Braunacht am Samstag in Kaiserslautern, der Kunstmarkt am Sonntag im Bad Kreuznacher Schlosspark und der Oppenheimer Mittelaltermarkt. Alles abgesagt.
0: Ja, aber es gibt auch Veranstaltungen, die stattfinden. Die Mainzer Winzer, die machen ihr Marktfrühstück am Samstag. In Dietz wird das Marktfrühstück einfach zeitlich ein bisschen vorverlegt. Das Weinfest der VG Alzey-Land in Gau-Odernheim startet auch wie geplant. Ja, genau wie das Altstadtfest in Trier oder auch das Weinfest der Zellerer Schwarze Katz.
1: Aber völlig egal, was ihr so am Wochenende vorhabt, checkt lieber nochmal, ob diese Nummer auch wirklich stattfindet dann.
0: Wir haben ja gestern auch hier mit einem Paar gesprochen, die heute allen Ernstes bei dieser Hitze heiraten. Ich meine, sowas sagt man natürlich auch nicht mehr ab, ja?
1: Nee.
0: Auch wenn man irgendwie insgeheim schon dran gedacht hat, weil also Brautkleid an bei den Temperaturen ist, glaube ich, kein Spaß.
1: Die Aktion Spontan heiraten der evangelischen Kirche findet übrigens auch statt, also zumindest beispielsweise in Ingelheim.

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3: 6.31 Uhr.
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5: Guten Morgen. In Rheinland-Pfalz beginnen heute für rund 560.000 Schülerinnen und Schüler und 45.000 Lehrkräfte die Sommerferien. Aber nicht alle Schüler haben 6 Wochen frei, wie Petra Wagner berichtet.
6: Einige nutzen laut Bildungsministerium die Ferienzeit auch, um Neues zu lernen und Kenntnisse zu vertiefen. Rund 270 Ferienkurse würden im Land angeboten, über die Hälfte davon seien Deutschkurse. Erstmals würden auch Sprachkurse für Kinder angeboten, die nach den Ferien eingeschult werden, sagte Bildungsministerin Eiling Hüttig. Die Ferienkurse stehen laut Bildungsministerium allen Kindern und Jugendlichen aus allen Schularten offen. Neben Deutsch gäbe es unter anderem auch für das Fach Mathematik. Angebote.
5: Kommunen erhalten in Zukunft mehr Unterstützung vom Staat. Darauf haben sich Bund und Länder bei der Ministerpräsidentenkonferenz in Berlin geeinigt. Der Bund wird 80% der Kosten tragen, die den Kommunen durch neue Bundesgesetze entstehen. Kanzler Merz sagte, die Regelung solle ab September gelten. Betroffene der Flutkatastrophe von 2021 haben nur noch bis einschließlich kommenden Dienstag Zeit, ihren Antrag auf Fluthilfe zu stellen. Das betrifft den Erstantrag bei der Investitions- und Strukturbank Rheinland-Pfalz. Die Frist für die Antragstellung wurde schon mehrmals verlängert. Jetzt, am 30. Juni, endet sie aber endgültig. Hilfe kann für 3 Kategorien beantragt werden. Für Gebäudeschäden, Schäden am Hausrat und für Schäden bei Unternehmen.
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7: SWR 1 Rheinland-Pfalz mit dem aktuellsten Verkehrsservice. Da gibt es im Moment nur eine Meldung. A3 Köln Richtung Frankfurt zwischen Montabaur und Dietz. Straßenschäden, da sind die beiden rechten Spuren gesperrt. 2 Kilometer Stau. Gute Fahrt.
3: So, immer was los bei Dietz, gell? Das Wetter bei uns heute viel Sonne, heute Abend örtlich ein paar Gewitter, Temperaturen wieder auf Rekordniveau, 36 Grad im Westerwald, in der Vorderpfalz bis 41 Grad. Und der SWR1 Wettertrend, morgen am Samstag auch nochmal extrem, Spitzenwerte dann knapp über 40 Grad. Und am Sonntag auf Montag, da gibt es teilweise schwere Gewitter, die kühlen ab, danach wird es dann nämlich ein bisschen kühler.
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7: Schönen guten Morgen, falls ihr es nicht mitbekommen habt. Deutschland verliert 1-2 gegen Ecuador. Und da hat ja unser Kamel-Orakel mal ganz schön daneben gegriffen oder vielmehr gefressen.
3: Ja, Trampeltierstute Gaia aus dem schönen Zoo in Kaiserslautern in der Westpfalz, die hatte bisher ja alle Siege richtig vorausgesagt.
7: Ja, diesmal halt nicht. Ne? Dabei hatte sie noch ihr Lieblingsfutter im Napf, Topinambur, dieses süßliche Wurzelgemüse. Und der deutsche Napf, der war komplett leer.
3: Ja, war bei den Spielern ja ähnlich.
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2: Tja, das überzeugt nicht. Schwacher Auftritt, enttäuschend. Das so ist im Prinzip das schriftliche Zeugnis der deutschen Fußballnationalmannschaft nach dem Spiel gegen Ecuador.
3: Deutschland verliert mit 1:2. Ein schwerer Dämpfer für die deutschen WM-Träume. Was war da los? Geben wir direkt weiter an WM-Reporter Dirk Walsdorf.
4: Ja, und ich gebe das direkt mal weiter an Dennis Undaff, denn der ist sich sehr sicher zu wissen, woran es lag.
5: Die wollten es mehr, die waren eklig und wie gesagt, wenn wir uns dagegen wehren, dann hätten wir wahrscheinlich auch ein anderes Ergebnis gehabt.
4: Tja, hätten, haben wir aber nicht. Die wollten es mehr. Julian Nagelsmann wollte dem nicht zustimmen. Der hat gesagt, seine Mannschaft wollte auch, aber es geht halt nicht nur ums Wollen, sondern auch ums Ergebnis und das war schlecht und die deutsche Mannschaft hat einfach nicht alles abgerufen, was sie eigentlich kann. Schade, schade, nach 11 Siegen in Folge, das war nämlich eigentlich eine historische Serie, ist die gerissen, aber zum Glück gibt es sonst keine ernsthaften Konsequenzen.
2: Tja, wo soll denn Julian Nagelsmann jetzt fürs nächste Spiel da ansetzen? Also ich meine, es war ja jetzt nicht so eine Baustelle, sondern die Mannschaft hat ja als komplettes Team nicht so richtig funktioniert, ne?
4: Ja, es gibt vor allem ein Problem, was sich echt nicht auf die Schnelle beheben lässt. Alle, die es geschafft haben, wach zu bleiben, werden mitbekommen haben, dass so in vielen Zweikämpfen man einfach gemerkt hat, die anderen Jungs, die sind ein bisschen stärker und das war gegen die Elfenbeinküste auch schon so. Das erinnert mich ein bisschen an die Schulzeit, wenn die Viertklässler mit den Zweitklässlern spielen, dann gewinnen immer die Viertklässler, weil die größer und stärker sind. Und teilweise sieht das bei der WM manchmal so aus, als hätten wir die Zweitklässler und die kann man jetzt nicht so schnell aufpumpen. Trotzdem gibt es bestimmte Stellschrauben, die Nagelsmann einstellen kann fürs 16. Finale. Vor allem will er, dass seine Mannschaft geduldiger spielt. Die kommen viel zu schnell in eine Unordnung. Daraus entstehen dann Chancen für die Gegner. So kam es hier zum Beispiel nach diesem Traumstart 1-0 in der zweiten Minute zum ganz schnellen Ausgleich für Ecuador. Also er hat schon ein paar Hebel, an denen er schrauben kann, aber er hat auch ein paar Baustellen, die einfach offensichtlich sind.
2: Dirk, sag doch mal, wann wissen wir eigentlich, auf wen die deutsche Mannschaft am Montag dann trifft, ab 22.30 Uhr?
4: Also ich hoffe noch im Verlauf dieser Weltmeisterschaften, das wäre einfach total hilfreich. Nein, im Ernst, Samstagnacht wird man es so richtig wissen. Nagelsmann und sein Trainerteam bereiten jetzt die ganze Zeit schon verschiedene Gegner vor, aber es spitzt sich zu. Im Moment ist am wahrscheinlichsten, dass Paraguay oder Australien, je nachdem, wer in der Gruppe auf Platz 3 landet, und das wird wohl Paraguay sein, der deutsche Gegner wird. Das ist die höchste Wahrscheinlichkeit. Also auf die kann man sich schon mal ein bisschen einstellen.
3: Unser WM-Reporter Dirk Walsdorf mit dem Stand der Dinge. Dankeschön, Dirk.
4: Gerne.
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0: Guten Morgen, es war eins Rheinland-Pfalz hier und wir haben neue Musik jetzt hier. Fury in the Slaughterhouse haben ja ein neues Album seit heute draußen. Changes heißt das. Seit den späten 80ern sind die Jungs erfolgreich mit ihrer Musik, mit großen Hits.
1: Oh, den liebe ich ja. Und Changes ist jetzt ihre 15. Platte und der Abschluss einer Album-Trilogie. Ja, vorher gab es Now und Hope, jetzt kommt Changes dazu. Also Now, Hope, Changes auf Deutsch, jetzt Hoffnung, Veränderung.
0: Soll natürlich ein politisches Statement sein, keine hohle Phrase. Die Froys haben ja mit ihrer letzten Tour auch 200.000 Euro für NGOs gesammelt und wollen wirklich was verändern, offenbar.
1: Ja, und wie klingt die Changes-Platte? Die Jungs waren ziemlich abenteuerlustig unterwegs, von Power-Rock über 80er-Synthie-Melodien, Akustikballaden, aber auch irische Klänge und mit Mandoline und so ist mit drauf. Ja.
0: Jetzt aber hier eine richtig schöne Rocknummer. Fix This Crack vom neuen Fury in the Slaughterhouse Album Changes. Jetzt hier in SWR1 Rheinland-Pfalz.

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1: Heute mit Kalle Grundmann. Guten Morgen. Seit kurzem singe ich im Chor. Seit ich in Rente bin, habe ich Zeit dafür. Und es macht mir Spaß. Obwohl ich sagen muss, dass es anfangs für mich nicht einfach war. Noten lesen kann ich, das ist nicht das Problem. Die Noten aber in Töne umzusetzen und das noch im Rhythmus und der Geschwindigkeit der Gruppe, das war für mich schon ganz schön schwierig. Ist ja klar, in meinem Berufsleben war ich, wenn man so will, ein Solokünstler. Jahrzehntelang habe ich Ansprachen gehalten, bei denen ich allein Rhythmus, Geschwindigkeit und Lautstärke bestimmt habe. Und die Texte waren in der Regel von mir selbst. Im Chor singe ich die Texte und Melodien anderer. Und vor allem, ich muss dann einsetzen, wenn alle in meiner Stimmlage einsetzen. Mache ich es zu früh oder zu spät, bringe ich den ganzen Haufen durcheinander. Also ich muss mich anpassen. Um keinen Fehler zu machen, habe ich in der ersten Zeit vorsichtshalber öfter mal nicht gesungen oder nur so leise, dass man den Fehler nicht hätte hören können. Aber dafür bin ich ja nicht in den Chor gegangen, denn ich singe ja gerne, wenn auch manchmal falsch. Die bessere Lösung war, sich neben einen gestandenen Sänger zu setzen und sich an ihm zu orientieren. Genau auf ihn zu achten, wenn er einsetzt, auch einzusetzen, wenn er umblättert, auch umzublättern und vor allem, wenn er eine Pause macht, auch den Mund zu halten. Durch ihn werde ich von Mal zu Mal sicherer und das Singen macht mir immer mehr Spaß. Und wenn dann am Ende der vielen Proberei alles wunderschön zusammenklingt und wir alle stolz sind, das gemeinsam geschafft zu haben, dann bin ich froh, kein Solokünstler mehr zu sein, sondern Teil von einem größeren Ganzen. Kalle Grundmann, Koblenz, Katholische Kirche.
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3: 7 Uhr im Studio Katharina Scheer. Bund, Länder und Kommunen ordnen ihre Finanzbeziehungen neu. Die DFB-Elf hat bei der Weltmeisterschaft ihr letztes Gruppenspiel verloren. Das Wetter in Rheinland-Pfalz, viel Sonne am Abend, örtlich Gewitter, 36 bis 41 Grad. Der Bund wird künftig 80% der Kosten übernehmen, die von ihm beschlossene Gesetze in Ländern und Kommunen auslösen. Darauf haben sich die Ministerpräsidenten der Länder und Bundeskanzler Merz bei ihrem Treffen in Berlin verständigt. Aus Berlin Dagmar Pepping.
4: Die vereinbarte Regelung greift ab einer Grenze von 200 Millionen Euro. Es gelte der Grundsatz, wer bestellt, der bezahlt, so Merz. Das stelle unsere Demokratie auf ein neues Fundament und sorge dafür, dass die wichtigste politische Ebene in Deutschland wieder handlungsfähig wird, betonte der Kanzler am Abend in Berlin bei einer Veranstaltung des Parlamentskreises Mittelstand der Unionsfraktionen. Der rheinland-pfälzische Ministerpräsident Schnieder von der CDU lobte die Übereinkunft ebenfalls. Nach seinen Angaben liegt das Entlastungspotenzial für die Kommunen im nächsten Jahr bei 3 Milliarden Euro.
3: Für fast 550.000 Schüler in Rheinland-Pfalz beginnen heute die Sommerferien. Auch für rund 45.000 hauptamtliche Lehrkräfte endet heute das Schuljahr. Laut Bildungsministerium werden im kommenden Schuljahr wieder rund 40.000 Kinder in Rheinland-Pfalz eingeschult. Das ist dann der erste Jahrgang, für den der Rechtsanspruch auf Ganztagsbetreuung gilt. Der erste Schultag nach den Sommerferien ist am 10. August. Betroffene der Flutkatastrophe von 2021 haben nur noch bis einschließlich kommenden Dienstag Zeit, ihren Antrag auf Fluthilfe zu stellen. Das betrifft den Erstantrag bei der Investitions- und Strukturbank Rheinland-Pfalz. Hilfe kann für 3 Kategorien beantragt werden: für Gebäudeschäden, Schäden am Hausrat und für Schäden bei Unternehmen. Die deutsche Fußballnationalmannschaft hat ihr letztes Gruppenspiel bei der Weltmeisterschaft verloren. Am Ende stand es 1:2 gegen Ecuador. Schon vor dem Spiel stand fest, dass Deutschland Gruppensieger ist. Kapitän Joshua Kimmich.
5: Keiner von uns ist in das Spiel gegangen und hat sich gedacht, wir sind schon sicher Erster, sondern wir wollten unbedingt das Spiel gewinnen. Trotzdem ist jetzt nichts passiert zum Glück und wir dürfen uns keine weitere Niederlage erlauben, das ist klar.
3: Auch Ecuador hat sich als Gruppendritter mit 4 Punkten für das 16. Finale qualifiziert. Als Gruppenzweiter ist außerdem die Elfenbeinküste weiter. Die hat im anderen Spiel der Gruppe 2:0 gegen Curaçao gewonnen. Curaçao ist ausgeschieden. Die Türkei hat am Morgen gegen die USA mit 3:2 gewonnen und ist als Gruppenletzter dennoch ausgeschieden. Paraguay und Australien haben 0:0 gespielt. Damit ist Australien weiter. Die Zeit, es ist 7:03 Uhr.
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6: A3 Köln Richtung Frankfurt zwischen dem Dreieck Dernbach und Dietz. Straßenschäden, da sind die beiden rechten Spuren gesperrt. 5 Kilometer Stau. Und A60 Rüsselsheim Richtung Bingen zwischen Hechtsheim West und Mainz-Finden-Saar-Straße. 3 Kilometer Stau. Gute Fahrt.
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7: Andreas Macher-Litzer im Wetterstudio. Guten Morgen.
8: Guten Morgen.
7: Wir haben den Pokal. Also den Hitzepokal hier in Rheinland-Pfalz. Ja. 26,2 Grad, das hatten wir 2019 schon mal auf dem Weinbiet. Und jetzt hatten wir es in der Südpfalz. Das ist die heißeste Nacht, die je gemessen worden ist bei den Aufzeichnungen.
8: Absolut, ja genau. Das ist sozusagen das höchste Minimum bei den Temperaturen. 26,2 Grad, da hat es nicht weiter abgekühlt. Und es kann sogar sein, dass es in den nächsten beiden Nächten wirklich noch wärmer bleibt. Also vielleicht um die 27 Grad. Ja, und tagsüber kommt dann die große Hitze heute mit Spitzentemperaturen zwischen 36 und 41 Grad. Also das ist Rekordhitze mit viel Sonne, ein paar kleinen Quellwolken und nur ganz vereinzelt in der Eifel am Abend mal ein Gewitter. Der SWR1-Wettertrend wieder mit einem sehr heißen Tag. Morgen Temperaturen wieder bis 41 Grad. Dann kommt allmählich mehr Schwüle zum Sonntag. Es wird gewittriger und am Montag kommt dann die ersehnte Abkühlung.
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7: Guten Morgen. 4 Kinder aus Daden werden gerade in ganz Rheinland-Pfalz gefeiert, denn die haben gemeinsam mit Erwachsenen, einem 3-Jährigen im Freibad, das Leben gerettet.
6: Ja, und dafür sind die Kids ganz offiziell geehrt worden. Wie es zur dramatischen Rettungsaktion überhaupt kam und warum die 8-Jährige Lena dabei echte Nervenstärke gezeigt hat, das hören wir in 8 Minuten.
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0: 13 Minuten nach 7 am Freitag und auf diese vier Kinder in Daaden ist wirklich ganz Rheinland-Pfalz stolz. Zusammen mit Erwachsenen haben die nämlich einen 3-jährigen Jungen im Freibad vor dem Ertrinken gerettet. Lena ist 8 Jahre und eine der Retterinnen. Sie erinnert sich an die Situation heute vor einer Woche.
1: Die Johanna, die hat den dann einmal hochgenommen, dann haben wir den Aaron zu uns gerufen und der hat den dann aus dem Wasser getragen und wir sind nebenher gelaufen und geguckt, dass der nirgendwo gegenstößt und dann haben wir den sofort zum Bademeister gebracht.
2: Der Hammer. Jetzt sind die Kinder in Daaden vom Stadtbürgermeister geehrt und beschenkt worden und dabei haben sie einfach nur gemacht, sagt die 9-jährige Johanna.
3: Ich wusste erst gar nicht, was ich machen soll, aber ich habe einmal nicht so viel nachgedacht und habe einfach Aaron Bescheid gegeben und Aaron hat es einfach rausgetragen, ohne viel nachzudenken.
0: Ja, absolute Ausnahmesituation auch für die Beckenaufsicht Lukas Weber. Er ist einer der 3 Ersthelfer.
4: Das kann man gar nicht richtig beschreiben, weil dann ist man so im Fokus, dass man eigentlich außen gar nichts mehr wahrnimmt. Also ich hatte zum Beispiel auch beim Laufen einen von meinen Schuhen verloren und hatte dann meinen Fuß ein bisschen verletzt. Aber in dem Moment habe ich eigentlich gar nichts mehr gespürt und habe einfach nur in Gedanken gehabt, dass man jetzt irgendwie einfach möglichst schnell den Rettungsdienst holen muss, um das Kind zu retten.
2: Dank des tollen und wirklich schnellen Eingreifens dieser Menschen hat der 3-jährige Junge überlebt. Ohne bleibende Schäden geht schon wieder in die Kita. Dadens Stadtbürgermeister Walter Strunk war so begeistert, dass er die Ehrung im Rathaus dann auf die Beine gestellt hat.
5: Ich war da völlig sprachlos. Ich habe es in meiner Amtszeit noch nie erlebt, dass so ein Unglück hier uns betraf. Und dass diese Kinder wirklich ohne zu überlegen so spontan gehandelt haben, das war für mich sagenhaft.
0: Ja, an den Kindern, da können wir uns wirklich alle ein Beispiel nehmen. Einfach nicht lange nachdenken, einfach machen, direkt helfen. Einem 3-Jährigen in Daaden hat das Leben gerettet.
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0: So, 20 nach 7 ist es. Kurze Unterbrechung an dieser Stelle.
1: Ach ja, Trinkpause.
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3: Damit die Spieler endlich mal gemeinsam zusammen einen trinken können, gibt es jetzt die Trinkpausen. Und vielleicht auch, damit der eine oder andere ganz gut damit verdienen kann. Und vermutlich ist das erst der Anfang. Wir freuen uns in wenigen Jahren auf die Zigarettenpause, dann die Essenspause zur Stärkung. Da kommt dann Catering für die Spieler rein, eine schöne Pizza für alle am Spielfeldrand. Dann die Musikpause. Während der Ecke spielt eine Blaskapelle, Bella Napoli. Dann wird eingeführt die Wellnesspause, da gibt's Massage, Gesichtsmaske, Fußbad. Und dann wird noch eingeführt die Shoppingpause. Da haben dann auch die Spieler kurz Zeit, noch was einzukaufen, fürs Abendbrot oder was aus dem Baumarkt zu besorgen, für die Terrasse, für die neue Villa. Und wenn dann zwischendurch noch Zeit bleibt, dann spielen sie auch in Zukunft vielleicht noch ein bisschen Fußball.
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0: Es ist 7.29 Uhr.
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0: Und hier ist Katharina Scheer.
2: Guten Morgen. Der Bund wird ab September 80% der Kosten übernehmen, die von ihm beschlossene Gesetze in Ländern und Kommunen auslösen. Darauf haben sich die Ministerpräsidenten der Länder und Bundeskanzler Merz bei ihrem Treffen in Berlin verständigt. Vor dem Landgericht Zweibrücken wird heute der Prozess um den getöteten Zugbegleiter bei Landstuhl fortgesetzt. Nach mehreren Zeugenaussagen gestern werden heute nach Angaben des Gerichts Mitarbeiter des Rettungsdienstes und der Bundespolizei gehört. Sie waren damals zum Einsatz im Zug gerufen worden. Außerdem sollen zwei Polizeibeamte aus Luxemburg aussagen. Das Fashion Outlet in Zweibrücken wird vergrößert. Geplant sind rund 30 neue Geschäfte auf dem benachbarten Flughafengelände. Der Flughafenzweckverband hat den Ausbauplänen gestern zugestimmt. Davor hatte sich schon der Zweibrücker Stadtrat dafür ausgesprochen. Kritik kommt aus mehreren Städten in der Nähe wie Saarbrücken, die Nachteile für ihre Innenstädte befürchten. Sie wollen gegen die Erweiterung des Outlets klagen. In Rheinland-Pfalz, Hessen und im Saarland beginnen am Mittag die 6-wöchigen Sommerferien. Damit startet die erste Urlaubsreisewelle. Die Bahn rät ausdrücklich davon ab, sich im Juni auf

0: Ampelschäden zwischen dem Kreuz Main-Süd und Main-Leichenberg ein defektes Fahrzeug. Da sind zwei Spuren gesperrt. Gute und sichere Fahrt.
1: Es wird wieder knackig heiß heute. Sonne pur. Am Abend kann es das ein oder andere Gewitter mal geben. Bis 36 Grad im Westerwald, bis 41 in der Vorderpfalz. Und der S1-Wetter-Trend. Morgen Samstag extreme Hitze, Spitzenwerte knapp über 40 Grad sogar. Und Sonntag auf Montag dann teilweise schwere Gewitter und danach wird es dann kühler.
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1: Guten Morgen.
0: Schönen Freitag mit uns.
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0: 20 vor 8 gleich.
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0: Und wir sind heute Morgen in Meinborn im Landkreis Neuwied bei Sabine Henritzi. Hallo, guten Morgen, Sabine.
2: Guten Morgen.
0: Temperaturtechnisch ist bei dir noch alles im Moment im grünen Bereich, ne?
2: Ja, es ist mal unter 30 Grad.
0: Ah, yippie!
3: Ja, wir haben ja vorhin gehört, das Gehirn arbeitet bei 20 Grad optimal. Wie ist es bei dir in der Wohnung jetzt gerade?
2: Ja, geht so. Aber im Gegensatz zu gestern Abend, heute schon verträglich.
3: Ja, also kann ja schon nichts mehr schief gehen, ne?
2: Ja.
3: Also 45 Sekunden Zeit, 20 Fragen, 14 richtige Antworten reichen für den SW1 gelben Thermobecher. Und alle deine Antworten gehen ja mit dem gleichen Buchstaben los.
2: Ja.
3: Welcher wären jetzt ganz schlimm für dich?
2: Ja, das Q.
0: Okay. Herzlichen Glückwunsch, du hast das Q gewonnen.
3: Nein, war ein Witz. Also du kannst cool bleiben, auch wenn es über 20 Grad ist. Es ist das C wie Cäsar. Also du weißt ja, du schreibst dich ja Henritzi auch mit C.
2: Genau.
3: So ein C kann ein Sch sein oder ein K oder so. Ne? Also das so im Hinterkopf haben. C wie Cäsar.
2: Alles klar.
0: Bist du bereit?
2: Ja.
0: Es geht los.
4: Auf die Plätze. A, B, C.
0: Auto ohne Dach.
2: Cabriolet.
0: Männlicher Vorname.
2: Cäsar.
0: Lustige Person im Zirkus, rote Nase.
2: Clown.
0: Vorgesetzter, anderes Wort.
2: Chef.
0: Beliebter Touristenort an der Mosel.
2: Kochen.
0: Eine Fremdsprache.
2: Chinesisch.
0: Scharfes Gewürz.
2: Cayennepfeffer.
0: Schlau gewitzt.
2: Klug.
0: Die Tochter der Tante ist meine...
2: Cousine.
0: Gegenteil von ordentlich.
2: Chaotisch.
0: Sehr kleiner Hund.
2: Chihuahua.
0: Ein Speisepilz.
2: Champignon.
0: Unterrichtsfach.
2: Chemie.
0: Modernes Wort für entspannen.
2: Weiter.
0: Der arbeitet in der Spielbank.
2: Coprea.
0: Süßes Getränk mit Koffein.
2: Cola.
0: Dünne Pfannkuchen.
2: Klaps.
3: Jawohl, 15. Ne? Also da kann man sagen, herzlichen Glückwunsch, hat gerade so funktioniert. Schlau gewitzt haben wir clever gesucht und modernes Wort für entspannen war chillen.
0: Was wir heute bei diesen Rekordtemperaturen wahrscheinlich dann hoffentlich irgendwie alle ein bisschen machen können.
3: Ja, und in dem Thermobecher kann man auch Eiswürfel aufheben.
2: Ah, schön.
0: Ach, aufheben.
3: Ja, also immer nachwerfen in die Gläser dann.
0: Kannst du einfrieren für später aufheben,
3: genau.
0: Ist klar.
3: Ja.
2: Super.
0: Sabine, komm gut durch die Hitze. Schönes Wochenende schon mal.
3: Bis dann.
2: Dir auch.
3: Ciao.
2: Ciao,
3: ciao.
2: Genau, bis dann. Ciao.
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0: Es ist 10 vor 8, SWR1 Rheinland-Pfalz hier. Was ist wichtig und interessant für unser Bundesland heute Morgen? Naja, für viele Rathäuser in Rheinland-Pfalz dürfte das gerade die Nachricht überhaupt sein. Wenn Berlin neue Aufgaben verteilt, sollen Städte und Gemeinden künftig nicht mehr automatisch die Rechnung bezahlen. Darauf haben sich Bund und Länder jetzt geeinigt. Nach dem Prinzip, wer bestellt, bezahlt, soll der Bund künftig einen Großteil der Kosten übernehmen, wenn neue Gesetze Kommunen zusätzlich belasten. Der rheinland-pfälzische Ministerpräsident und aktuelle Vorsitzende der Ministerpräsidentenkonferenz, Gordon Schnieder, war gestern Abend zufrieden nach dem Treffen der Ministerpräsidenten mit dem Kanzler Friedrich Merz. Ein Beweis dafür, dass Politik funktionieren kann, wenn Bund und Länder an einem Strang ziehen, sagt er.
1: In Pirmasens wird ab heute selbst die Grillwurst zum Risiko. Wegen der anhaltenden Hitze und Trockenheit zieht die Stadt die Notbremse. Offenes Feuer außerhalb von Ortschaften ist vorerst verboten. Also Grillplätze bleiben kalt, Lagerfeuer müssen ausfallen. Sogar Kerzenfackeln oder Shishas sind verboten. Hintergrund ist die hohe Wald- und Flächenbrandgefahr. Wer das Verbot ignoriert, riskiert 300 Euro Strafe. Die Botschaft ist ganz klar, aufpassen. Im Moment reicht ja schon oft so ein ganz kleiner Funke für einen großen Brand.
0: Die Hitze stresst seit Anfang der Woche auch unsere Flüsse und Seen in Rheinland-Pfalz. Das Umweltministerium hatte deshalb auch schon die erste Warnstufe für die Flüsse ausgerufen. Teilweise sind schon über 25 Grad Wassertemperatur gemessen worden.
1: Tja, die zweite Stufe steht dann kurz bevor, wenn 27 Grad erreicht sind an Rhein, Mosel oder Nahe. Für Fische und andere Wasserlebewesen ist das einfach Stress pur, denn steigende Hitze bedeutet, dass der Sauerstoffgehalt auch sinkt. Und kurz nach 9 hören wir den Stand der Dinge dazu aus dem Landesamt für Umwelt.
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13: Sonne pur überall, 22 Grad in Kobern-Gondorf, jetzt schon 21 Grad in Kirn an der Schönen Nahe. Singhofen ist bei 23 Grad und Manderscheid, Sonnenschein bei 22 Grad.
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14: 8 Uhr im Studio Katharina Scheer. Mit Beginn der Schulferien wird es auf den Autobahnen in Deutschland voll. Die DFB-Elf hat bei der Weltmeisterschaft ihr letztes Gruppenspiel verloren. Das Wetter in Rheinland-Pfalz: viel Sonne am Abend, örtlich Gewitter, 36 bis 41 Grad. In Rheinland-Pfalz, Hessen und im Saarland beginnen am Mittag die 6-wöchigen Sommerferien. Und damit startet auch die erste Urlaubsreisewelle. Die Bahn rät ausdrücklich im Juni davon ab, sich auf den Fernverkehr zu verlassen. Man befürchte eine Überhitzung der Schienen, Oberleitungen und Systeme sowie Unwetter. Aus der SWR-Verkehrsredaktion Kathi Engelmann.
15: Der bundesweite Bahnausfall am vergangenen Dienstag, gepaart mit der Hitze-Sonderkulanz der Bahn, bereits gekaufte Tickets für Fernreisen wegen drohender Ausfälle umtauschen zu können, wird viele auf die Straßen treiben. Das wird sich vermutlich auch heute Nachmittag, vor allem aber am morgigen Samstag auf den Straßen bemerkbar machen. Auf allen Strecken Richtung Nordsee, Ostsee und Mittelmeer müssen Autofahrer deshalb mit noch mehr Staus und Behinderungen rechnen als sonst. Für Reisende Richtung Süden kommt hinzu, dass die Fernpassstraße B179 am morgigen Samstag von 10 bis 12 Uhr wegen einer Demonstration gesperrt bleibt.
14: Der Bund wird künftig 80% der Kosten übernehmen, die von ihm beschlossene Gesetze in Ländern und Kommunen auslösen. Darauf haben sich die Ministerpräsidenten der Länder und Bundeskanzler Merz bei ihrem Treffen in Berlin verständigt. Mit der Vereinbarung endet ein langer Streit zwischen dem Bund und den Ländern. Die beklagen, dass immer mehr Städte und Gemeinden in Finanznot geraten. Der rheinland-pfälzische Ministerpräsident Schnieder von der CDU lobte die Übereinkunft. Nach seinen Angaben liegt das Entlastungspotenzial für die Kommunen im nächsten Jahr bei 3 Milliarden Euro. Die deutsche Fußballnationalmannschaft hat gegen Ecuador im letzten WM-Gruppenspiel mit 1:2 verloren. Trotz dieser Niederlage in New Jersey ziehen die Deutschen als Gruppenerster in die K.O.-Phase ein. Die Mannschaft habe im Aufbauspiel Fehler gemacht, analysiert Bundestrainer Nagelsmann.
16: Wir haben sehr früh, sehr schnell die Position verlassen. Und dann war es schwer auch anzupassen, als Ecuador ein bisschen früher Druck gemacht hat. Zweite Halbzeit auch mit den vielen Wechseln hat es dann schon lange gedauert, bis wir wieder eine Struktur finden. Ist auch normal, gibt es keinen Vorwurf. Wir vertrauen da allen Spielern im Kader. Klar, in einem K.O.-Spiel hätten wir vielleicht das ein oder andere Profil anders gewechselt. Trotzdem hätten wir gern gewonnen, aber das wäre nicht verdient gewesen heute. Deswegen musst du es akzeptieren. Wichtig ist, dass wir das Thema Geduld ein bisschen mehr reinkriegen und am Montag gewinnen. Schauen wir mal, gegen wen wir spielen.
14: Der nächste Gegner von Nagelsmanns Mannschaft steht noch nicht fest. Nach ihrer Niederlage gegen Ecuador feierten zunächst die Niederlande, Japan und Schweden den Einzug in die K.O.-Runde. Auch Australien darf sich freuen nach einem 0:0 gegen Paraguay. Die Zeit, es ist 8.03 Uhr.
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17: A3 Köln Richtung Frankfurt zwischen dem Dreieck Dernbach und Dietz. Straßenschäden, da sind die beiden rechten Spuren gesperrt. 7 Kilometer Stau, dauert bis zu 50 Minuten länger als sonst. A60 Rüsselsheim Richtung Bingen zwischen Mainz-Weisenau und Mainz-Lerchenberg. 4 Kilometer Stau. Allen unterwegs, gute und sichere Fahrt.
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13: Andreas Machalitzer im Wetterstudio, guten Morgen.
18: Guten Morgen, hallo.
13: 41 Grad ist der Spitzenwert heute, ne? Wo kommt denn der?
18: Ja, das sind tatsächlich wirklich absolute Rekordtemperaturen. Wenn die erreicht werden, kann im Rhein-Main-Gebiet in Rheinhessen bis runter in die Vorderpfalz erreicht werden. Und dann haben wir tatsächlich möglicherweise auch eben einen neuen Hitzerekord. 40,6 Grad ist der aktuell noch gültige. Übrigens in höheren Lagen von Westerwald und Eifel haben wir bis zu 36 Grad. Sonnenschein, nur wenige Wolken dazu und das Gewitterrisiko bleibt noch ziemlich klein. Der SWR1-Wettertrend auch am Wochenende hält diese große Hitze noch an. Morgen nochmal knapp über 40 Grad mit Sonne. Dann kommt zum Sonntag allmählich mehr Gewitter. Es wird schwül heiß und ab Montag wird es dann kühler, erträglicher und angenehmer.
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13: Schönen Freitag.
17: Guten Morgen.
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0: 11 Minuten nach 8 am Freitagmorgen. Guten Morgen. Also für diejenigen, die jetzt gerade aufgestanden sind. Ja, viele Fußballfans sind heute vielleicht arg müde, vielleicht auch gerade erst wach geworden, vielleicht auch ein bisschen enttäuscht. Deutschland steht zwar im 16. Finale, das letzte Gruppenspiel in der Nacht gegen Ecuador haben sie aber 1-2 verloren.
1: Fußballfan Christopher Kriebel aus dem schönen Dahn war noch gar nicht im Bett. Guten Morgen.
2: Guten Morgen.
0: Sag mal, also wir haben uns ja hier deinen WhatsApp-Status angeguckt, ne? Die Hinfahrt nach New York im Bus mit so einer richtig großen Truppe. Da war bei euch irgendwie noch alles gut, ne? Ihr habt schön gesungen.
2: Also wir haben uns ja morgens schon so eine Kneipe gemietet und haben dann einen Bus organisiert für die Hinfahrt. Das war noch alles wunderbar. Also in der Kneipe war die Stimmung schon grandios und auch während der Fahrt. Es war ausgelassen, es war alles bereitet, wie wir es eigentlich wollten.
1: Ihr habt gut gefeiert, du klingst wie Mario Basler.
2: Ja, dankeschön.
1: Wie ist denn die Stimmung der deutschen Fans in New York so generell, was ihr so mitkriegt jetzt nach dem verlorenen Spiel?
2: Boah, die Stimmung ist trotzdem immer noch gut. Also unser Lied ist ja immer der Zug hat keine Bremse. War jetzt ein bisschen schwierig. Vielleicht hat er jetzt eine kurze Haltestelle eingelegt in New York. Aber ich glaube, wenn der Zug einfach weiterfährt mit weiteren 5 Siegen, sind wir immer noch am Ziel. Also noch sind wir immer gut gelaunt. Und ja, es war jetzt natürlich ein kleiner Rückschlag, aber es hat ja nichts geändert an der Situation.
1: Also Christopher, wenn ich dich höre, dann denke ich immer klar an die Betze und an die Pals und so. Deswegen, kann denn die Stadionwurst geschmacklich und preislich mit der vom Betze mithalten da in New York?
2: Also preislich kann mit dem Betze gar nichts mithalten, weil da bist du gleich, wenn du in die Kasse gehst, bist du gleich einiges ärmer als am Betze. Ja, und Stadionwurst gibt es hier halt auch. Ne? Also die geben hier halt Hotdogs raus, Pizzastücke und also gefühltes normale Ami-Essen gibt es auch im Stadion, aber ja, es ist halt nicht vergleichbar mit dem Betze.
1: Da bist du bald wieder daheim.
2: Richtig.
1: Christopher Kriebel aus Dahn ist mit seinen 3 Kumpel bei der WM live dabei vor Ort in den USA. Dankeschön, dass du uns immer so ein bisschen mitnimmst, Christopher.
2: Ja, sehr gerne. Immer schön. Heute war es ein bisschen schwierig, so nach 12 Stunden jetzt schon auf der Beine, aber auch das machen wir möglich.
0: Dann schlaf jetzt gut.
2: Mach ich.
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0: 20 nach 8, also eigentlich sind wir ja schon längst gar, aber am Wochenende kochen die Temperaturen noch ein bisschen weiter hoch. Da will wirklich auch keiner irgendwie beim Feuerwehrfest am Grill stehen.
1: Nee, aber echt nicht. Und viele Veranstaltungen in Rheinland-Pfalz sind ja auch wegen der Hitze mittlerweile abgesagt oder verschoben. Also in Koblenz ist heute der Firmenlauf und morgen das Moselschwimmen abgesagt. Auch der Ludwigshafener Stadtlauf und der Pfälzer Kirchentag fallen wegen Hitze aus. Der Stadtlauf in Trier für Sonntag ist abgesagt worden. Genauso wie die Braunacht am Samstag in Kaiserslautern. Der Kunstmarkt am Sonntag im Balkreuzanger Schlosspark. Der Oppenheimer Mittelaltermarkt. Und auch Wein am Simmersee in Simmern im Hunsrück. Alles wegen Hitze abgesagt.
0: Aber es gibt auch Veranstaltungen, die stattfinden. Die Mainzer Winzer machen ihr Marktfrühstück am Samstag. In Diez wird das Marktfrühstück zeitlich ein bisschen vorverlegt. Das Altstadtfest in Trier findet statt, genau wie das Weinfest in Zell an der Mosel. Auch das Weinfest der VG Alzey-Land in Gau-Odernheim findet statt. Allerdings hat man jetzt den Umzug für Sonntag abgesagt. Also Weinfest ganz normal, nur kein Umzug wegen der Hitze. Das hat uns heute Morgen Jürgen Gläser aus Gau-Odernheim noch geschickt.
1: Aber egal, was ihr am Wochenende so vorhabt, checkt am besten nochmal, ob es dann auch wirklich stattfindet.
0: Ja, und wir haben gestern auch mit einem Paar gesprochen, die heute, ausgerechnet heute, bei der Hitze heiraten. Ui. Da sagt man natürlich auch nicht mehr ab. Ist nee. Auch total verständlich, ja, auch wenn man insgeheim irgendwie dran gedacht hat, weil ganz ehrlich, irgendwie so bei den Temperaturen in einem Brautkleid stelle ich mir jetzt auch nicht so angenehm vor.
1: Ja, und in einem Anzug, ehrlich gesagt, mit Krawatte oben zu,
0: nee,
1: auch nicht so.
0: Nee, ist ja viel zu warm.
1: Also die Aktion Spontan heiraten der evangelischen Kirche, die findet übrigens auch statt. Also zumindest mal in Ingelheim am Rhein.
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0: 20.
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0: Und hier ist Katharina Scheer.
2: Guten Morgen. In Rheinland-Pfalz starten am Mittag rund 560.000 Schülerinnen und Schüler und 45.000 Lehrkräfte in die Sommerferien. Auch in Hessen und dem Saarland endet das Schuljahr. Der ADAC warnt vor Staus auf den Strecken zur Nord- und Ostsee. Auf den klassischen Reiserouten Richtung Süden dürfte es schon heute Nachmittag voll werden. Wegen Protesten einer Bürgerinitiative ist der Fernpass in Tirol morgen Vormittag für 2 Stunden vollgesperrt. Die Polizei rechnet mit Staus bis auf die A7 im Allgäu. Sie rät von Fahrten nach Tirol ab. Die Industrie- und Handelskammer Pfalz ist in ihre neue Zentrale in Ludwigshafen eingezogen. Am Abend wurde das Gebäude für die 150 Mitarbeiter offiziell eröffnet. Dort werden laut IHK nun alle Angebote gebündelt, wie Beratung regionaler Unternehmen und Weiterbildung von Fachkräften. Der Abriss des alten Gebäudes und der Neubau kosteten nach IHK-Angaben rund 53 Millionen Euro. Die 4 Kinder, die ein Kleinkind im Schwimmbad in Daden vor dem Ertrinken gerettet haben, sind gestern geehrt worden. Auch die Ermittlungen zu dem Badeunfall gehen weiter. Christoph Brüder berichtet.
3: Die 4 Kinder haben von mehreren Gratulanten zahlreiche Geschenke bekommen. Etwa Schwimmbadgutscheine, Rucksäcke und Medaillen. Auch die 3 Ersthelfer wurden für ihren Einsatz geehrt. Die 4 Kinder hatten einen 3-Jährigen bewusstlos im Nichtschwimmerbecken entdeckt. Eines der Kinder hat ihn dann aus dem Becken getragen und um Hilfe gerufen. Der kleine Junge konnte so gerettet werden. Die Polizei hat eigener Auskunft nach diese Woche viele Zeugen zu dem Badeunfall befragt. Es gebe demnach keine Hinweise auf eine Fremdeinwirkung. Die Polizei wird den Fall jetzt an die Staatsanwaltschaft abgeben. Die soll prüfen, ob etwa die Eltern des 3-Jährigen ihre Aufsichtspflicht nicht erfüllt haben.
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2: Und abkühlen, gutes Stichwort. 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

0: Einen schönen guten Morgen, es war eins Rheinland-Pfalz hier. Also aktuell haben wir jetzt schon, es steigt die ganze Zeit in Bad Kreuz nach 26 Grad. Brümmen, pure Sonne 25, Nassau 26, Andernach am Rhein 25 Grad. Also obwohl man noch überhaupt nichts gemacht hat, fühlt man sich jetzt schon so früh morgens hier völlig matschig in der Birne.
1: Ja, man merkt es schon, ne? Man kann sich weniger konzentrieren. Man redet bestimmt mehr dummes Zeug, ja?
2: Ja, total. Wie als wäre ich betrunken so mäßig.
3: Es ist alles ein bisschen langsamer im Kopf heute.
4: Ach, wir merken das auch schon die ganze Woche über. Man verhaspelt sich, dann vergisst man was. Ist alles auch gar nicht bös gemeint, aber man kann irgendwie gar nicht anders. Das Hirn kommt bei diesen Temperaturen einfach so gar nicht klar. Der Neurobiologe Henning Beck hat das mal bei uns im SWR1-Leute-Interview erklärt.
5: Extreme Hitze führt in der Tat dazu, dass man auch leichter gestresst ist. Also man ist leichter reizbar und das liegt auch daran, dass wir sozusagen unsere Körperfunktionen ein bisschen schwieriger steuern können. Wir haben so das Gefühl, dass wir ein bisschen matsch im Kopf werden, weil der Organismus permanent versucht, den Körper runterzukühlen und dafür Ressourcen brauchen.
0: Und deshalb ist es wichtig, dass wir unserem Körper und damit auch dem Hirn helfen, sagt er. Also irgendwie versuchen, nachts halbwegs gut zu schlafen, morgens, wenn möglich, dann vielleicht früher anzufangen zu arbeiten und dafür nachmittags mehr Pause zu machen, denn
5: das Gehirn arbeitet eben nur in einem bestimmten Temperaturoptimum am besten und das liegt jetzt bei guten 20 Grad. Und deswegen kann man durchaus sagen, okay, wenn man die Möglichkeit hat, sich das einzuteilen, dann kann man sagen, okay, ich mache eine Pause mittags und arbeite dafür abends länger.
4: Ja, und noch was ist fürs Hirn wirklich total wichtig und viele machen das viel, viel zu selten. Also auch wenn wir es eigentlich ja alle schon längst wissen.
5: Trinken nicht vergessen, dass wir so matsch im Gehirn werden, liegt meistens daran, dass ein bisschen Wasser verloren geht, was wir rausschwitzen. Das bitte immer zuführen, denn ein Gehirn denkt am besten, wenn es schön durchnässt ist.
0: Also, dann machen wir jetzt erstmal wieder einen Hydration Break.

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8.52 Uhr. Wichtig ist für die Autofahrer, Vorsicht A3 Köln Richtung Frankfurt zwischen Limburg Süd und Bad Camberg, Metallstange auf der rechten Spur. Und Vorsicht A5 Frankfurt Richtung Karlsruhe zwischen Frankfurt Niederrad und Frankfurt Flughafen Nord, 2 Radfahrer auf der Autobahn.

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7: 36 bis 41 Grad und 24 haben wir schon in Kosel, 27 in Edenkoben, Landau auch 27, Bad Neuenahr-Ahrweiler 25 Grad, jetzt vor den 9 Uhr Nachrichten.
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8: 9 Uhr im Studio Katharina Scheer. Zu Beginn der Schulferien rechnet der ADAC wieder mit vielen Staus. Das Flugplatzgelände in Bitburg wird von chemischen Rückständen befreit. Das Wetter in Rheinland-Pfalz, viel Sonne am Abend, örtlich Gewitter, 36 bis 41 Grad. In Rheinland-Pfalz, Hessen und im Saarland beginnen am Mittag die sechswöchigen Sommerferien und damit startet auch die erste Urlaubsreisewelle. Die Bahn rät ausdrücklich im Juni davon ab, sich auf den Fernverkehr zu verlassen. Man befürchte eine Überhitzung der Schienen, Oberleitungen und Systeme sowie Unwetter. Aus der SWR-Verkehrsredaktion Kathi Engelmann.
9: Das wird sich vermutlich auch heute Nachmittag, vor allem aber am morgigen Samstag auf den Straßen bemerkbar machen. Auf allen Strecken Richtung Nordsee, Ostsee und Mittelmeer müssen Autofahrer deshalb mit noch mehr Staus und Behinderungen rechnen als sonst. Für Reisende Richtung Süden kommt hinzu, dass die Fernpassstraße B179 am morgigen Samstag von 10 bis 12 Uhr wegen einer Demonstration gesperrt bleibt.
8: Mit einer Finanzreform wollen Bund und Länder die Kommunen entlasten. Der Bund wird künftig 80% der Kosten übernehmen, die von ihm beschlossene Gesetze in Ländern und Kommunen auslösen. Darauf haben sich die Ministerpräsidenten der Länder und Bundeskanzler Merz in Berlin verständigt. Der rheinland-pfälzische Ministerpräsident Schnieder sagte dem Morgenmagazin von ARD und ZDF:
10: Bisher gab es noch deutlich weniger. Deswegen sind wir mit allem zufrieden. Wir haben lange gerungen. Es hat jetzt ein Jahr gedauert, bis wir ein Ergebnis dann erzielen konnten. Das heißt, alles, was jetzt künftig kommt, das wird dann den Regelungen unterliegen. Nach derzeitigem Stand könnten wir im ersten Jahr rund 3 Milliarden Euro bei den Kommunen sparen. Das ist schon eine ganz große Hausnummer. Und deswegen bin ich auch so dankbar, dass wir das gestern geschafft haben.
8: Bisher entstehen den Kommunen zunehmend mehr Kosten, vor allem durch sogenannte Leistungsgesetze, die auf Bundesebene beschlossen werden. Die Bundesanstalt für Immobilienaufgaben beginnt damit, das Gelände des Flugplatzes Bitburg von sogenannten Ewigkeitschemikalien zu befreien. Dabei gehe es um Schadstoffe wie krebserregende PFAS, das in Löschschaum vorkommt. Nur so könne der ehemalige Militärstandort künftig als Gewerbegebiet genutzt werden. Zum Schutz der Umwelt werde der belastete Boden in 2 Gebäuden gelagert. Die sollen bis Ende kommenden Jahres fertig sein. Deutschland hat bei der Fußball-WM die erste Niederlage kassiert. Das letzte Vorrundenspiel gegen Ecuador endete 1:2. Damit steht Ecuador in der K.O.-Phase, genau wie Deutschland. Außerdem zogen in der Nacht die Elfenbeinküste, Niederlande, Japan und Schweden ins 16. Finale ein, sowie heute früh auch die USA, trotz einer 3:2 Niederlage gegen die Türkei. Die Türkei ist als Gruppenletzter ausgeschieden. Australien ist nach einem 0:0 gegen Paraguay sicher. Weiter. Die Zeit 9.03 Uhr.
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1: A3 Köln Richtung Frankfurt zwischen Montabaur und Dietz. Straßenschäden, die beiden rechten Spuren gesperrt, 2 Kilometer Stau. A60 Mainz Richtung Rüsselsheim, da ist die Einfahrt Mainz-Lerchenberg wegen eines defekten Sattelschleppers gesperrt. Umleitungen sind eingerichtet. Und A643 Mainz Richtung Wiesbaden zwischen Mainz-Gonsenheim und dem Schiersteiner Kreuz, 4 Kilometer Stau. Gute Fahrt!
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7: Erst sonnig und heiß, am Abend kann es ein paar Gewitter geben. 36 Grad im Westerwald bis 41 in der Vorderpfalz und der SW1-Wettertrend. Morgen auch nochmal Extremhitze, 36 bis 41 Grad, auch Gewitter dann am Abend. Sonntag auf Montag ebenfalls Gewitter und danach soll es dann kühler werden.
1: Ich komme nochmal rein mit einer wichtigen Meldung für die Autofahrer. Vorsicht, A67 Mannheim Richtung Darmstadt zwischen Funkstadt und dem Darmstädter Kreuz. Fahrradfahrer auf der Fahrbahn.
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1: So viel Zeit muss sein.
7: Ja, guten Morgen. 41 Grad am Wochenende, Flüsse fast so warm wie Badewasser. Und während wir über Schattenplätze und Klimaanlagen nachdenken, bekommen vor allen Dingen die Fische zunehmend Stress.
1: Wie die Hitze in Rhein, Mosel und Nahe gerade zum Problem wird und welche Folgen das für unsere Gewässer hat, das hören wir in knapp 8 Minuten aus dem Landesamt für Umwelt.
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0: 9 Uhr, gleich 12 Minuten. Schönen guten Morgen. Wir starten in ein Sommerwochenende der Superlative. Hitzewellenhöhepunkt. Rekordverdächtige 41 Grad könnten wir knacken. Oh, wir zerfließen, oder?
1: Auch die Flüsse bei uns im Land werden immer mehr zu so einer Art Badewanne. Der Rhein zum Beispiel, vor 2 Wochen noch 20 Grad, jetzt steht da schon die 27 auf dem Thermometer. Mosel und Nahe genauso.
0: Ja, und das heißt, für die Fische wird es langsam brenzlig. Echter Hitzestress ist das für die, sagt Jochen Fischer. Er leitet die Abteilung Gewässerschutz beim Landesamt für Umwelt.
2: Die Tiere brauchen vor allen Dingen mehr Sauerstoff. Und dieser Sauerstoff ist nur vermindert im Angebot, weil mit den steigenden Temperaturen auch die Löslichkeit des Sauerstoffs sinkt und damit weniger Sauerstoff im Angebot ist. Und wenn solche Situationen lange anhalten, dann ist das für die Organismen ein Dauerstress, der dann das Immunsystem schwächt und sie anfälliger für Krankheiten macht. Und im Extremfall können die Tiere auch an Überhitzung sterben.
1: Soweit sind wir zum Glück noch nicht, aber mit Blick auf den Rhein, da sind die Fische nämlich höhere Temperaturen gewohnt.
2: Die Arten, die dort vorkommen, sind da etwas tolerabler. Aber irgendwann wird eine Grenze erreicht, so bei den 28 Grad. Da wird es dann auch für die kritisch. Wenn wir den Blick auf andere Gewässer richten, etwa die Nahe zum Beispiel, die Fischarten, die in der Nahe vorkommen, speziell die Esche, die kann auch keine hohen Temperaturen vertragen. Und da mache ich mir eigentlich fast mehr Sorgen als um die Fische im Rhein. Aber wie gesagt, ab Temperaturen von 28 wird es für alle Fischarten kritisch und darüber hinaus sowieso.
0: Aber vielleicht an dieser Stelle auch nochmal zur Erklärung. Also diese brenzlige 28-Grad-Marke, damit ist der Tagesdurchschnittswert gemeint. Und ob wir den erreichen jetzt am Wochenende mit dem Hitzehöhepunkt, das ist noch unklar.
1: Aber dass grundsätzlich mal zwischendurch das Thermometer auf 28 Grad geht, das steht fest und das bedeutet Anspannung.
2: Wir kommen jetzt am Sonntag in einen Bereich, wo es kritisch wird. Wir werden da auch Begehungen an den Gewässern machen. Es gibt auch Hinweise auf einen starken Algenaufwuchs in bestimmten Gewässern. Und wir haben als Landesamt dann auch die Aufgabe, regelmäßig die Gewässer zu kontrollieren auf biologische Auffälligkeiten. Aber ein großes Fischsterben im Rhein würde ich jetzt noch nicht erwarten.
1: Sagt Jochen Fischer vom Landesamt für Umwelt. Hitzestress auch für die Fische in den Flüssen, weil das Wasser immer wärmer wird.
0: Aber für die Experten ist auch ganz klar, nächste Woche gehen die Lufttemperaturen ja deutlich wieder runter und das sorgt dann erstmal für Entspannung.
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0: Es ist 9.21 Uhr, Freitagmorgen und letzter Schultag in Rheinland-Pfalz. Und die wichtigste Frage ist, wer hat Bock auf Sommerferien? Ja gut, also das klingt jetzt schon noch ein bisschen gebremst. Es liegt vielleicht aber auch an der Hitze oder an den Zeugnissen. Die müssen ja auch noch abgeholt werden.
1: Ja, aber danach geht's dann direkt los. Ab in die großen Ferien, lange schlafen, chillen, den ganzen Tag im Freibad mit den Freunden abhängen und natürlich in Urlaub fahren. Die Kids in Mainz, die freuen sich drauf.
2: 6 Wochen, toll.
3: Einfach mal eine Pause vom ganzen Schulstress.
4: Wir fahren nach Österreich, wandern ein bisschen, gehen was Schönes essen.
5: Ich fahre nach Frankreich.
6: Ich gehe Fahrrad fahren und fahre noch nach Holland.
7: Nach England und an den Gardasee.
8: Ich bleib zu Hause.
9: Ich gehe ins Freibad, ich spiele draußen Fußball.
10: Mich mit Freunden treffen und Tenniscamp.
11: Ich mache Hip-Hop-Dance, das mache ich auch in den Sommerferien.
12: Kino schauen, Oma, Opa besuchen.
13: Man kann auch in den Freizeitpark gehen, Museum.
14: An See fahren.
15: Man kann immer irgendwas machen.
1: Ja, ins Museum gehen, beste Idee, da gibt es bestimmt Klimaanlage.
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0: Es ist 9:30.
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2: Guten Morgen. Schülerinnen und Schüler in Rheinland-Pfalz, in Hessen und im Saarland bekommen heute Sommerferien. Gleichzeitig rät die Bahn bis Ende Juni davon ab, mit ihr zu verreisen. Grund seien Sorgen über vermehrte Zugausfälle wegen Überhitzung der Schienen, Oberleitungen und Systeme sowie vor Unwetter. Der ADAC warnt vor Staus auf den Autobahnen, auch wegen der aktuell rund 1000 Dauerbaustellen. Der Bund wird künftig 80% der Kosten übernehmen, die von ihm beschlossene Gesetze in Ländern und Kommunen auslösen. Darauf haben sich die Ministerpräsidenten der Länder und Bundeskanzler Merz bei ihrem Treffen in Berlin verständigt. Mit der Vereinbarung endet ein langer Streit zwischen dem Bund und den Ländern. Die beklagen, dass immer mehr Städte und Gemeinden in Finanznot geraten. Der rheinland-pfälzische Ministerpräsident Schnieder von der CDU lobte die Übereinkunft. Nach seinen Angaben liegt das Entlastungspotenzial für die Kommunen im nächsten Jahr bei 3 Milliarden Euro. Ein 35-jähriger Mann ist nach einem Badeunfall im Herrnsheimer Badesee in Worms von Ersthelfern wiederbelebt worden. Nach Angaben der Polizei hatte er Alkohol getrunken und war anschließend gestern im Wasser in Not geraten. Ersthelfer zogen den Mann aus dem See und reanimierten ihn. Anschließend wurde er ins Krankenhaus gebracht. Sein Zustand ist laut Polizei stabil. Die DLRG weist darauf hin, dass Alkohol eine der häufigsten Ursachen für Badeunfälle ist.
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3: 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A3 Köln Richtung Frankfurt zwischen Montabaur und Dietz. Straßenschäden. Da sind die beiden

0: 36 bis 41 Grad, nachmittags ein paar Gewitter, Sonntag dann 31 bis 38 Grad, nochmal später Gewitter und dann kühlt es sich Richtung Montag ab.
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0: Guten Morgen.
2: Hol ich dann schon mal die Winterjacke wieder raus, ne?
0: Ja, sei so lieb.
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0: 20 vor 10 gleich.
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0: Na, kann sich die deutsche Nationalelf jetzt wieder raffen und dann am Montag das 16. Finale gewinnen? Also ich meine, da geht es ja dann wirklich um alles bei der WM. Gegner stehen noch nicht fest, ne?
3: Heute Nacht haben die Jungs also 1:2 gegen Ecuador im letzten Gruppenspiel verloren. War keine besonders gute Leistung. Fußballfan Christopher Kriebel aus Dahn in der Pfalz ist in New York dabei gewesen und er bleibt positiv.
4: Boah, die Stimmung ist trotzdem immer noch gut. Also unser Lied ist ja immer dazu gerade keine Bremse. War jetzt ein bisschen schwierig, vielleicht hat er jetzt eine kurze Haltestelle eingelegt in New York, aber ich glaube, wenn der Zug einfach weiterfährt mit weiteren 5 Siegen, sind wir immer noch am Ziel. Also noch sind wir immer gut gelaunt und es war natürlich ein kleiner Rückschlag, aber es hat ja nichts geändert an der Situation.
0: Dirk Walsdorf ist unser SWR1 WM-Reporter vor Ort und der meint, dass das verlorene Spiel vielleicht auch so eine Art Wachrüttler gewesen sein könnte.
5: Es ist einfach ein harter Reality-Check gewesen und die wissen jetzt ganz gut, wo sie stehen. Die wissen aber zum Glück auch, und das ist ja total wichtig im Sport, dass sie es besser können. Das Selbstbewusstsein darf jetzt ja auch nicht komplett in den Keller fallen, das wäre ganz schlecht. So sind sie aber auch nicht drauf. Gestern sind die schon ein bisschen bedröppelt aus den Katakomben gegangen in New York, die Spieler. Also die haben sich das anders vorgestellt, aber sie wissen auch, was sie besser machen können und müssen und das ist immer ein guter Start, damit es dann auch besser wird.
3: Na, hoffen wir mal. Der Gegner der Deutschen steht wahrscheinlich erst Sonntagmorgen fest, wenn dann die Gruppenphase der WM komplett vorbei ist.
0: Ja, so oder so. Wir drücken auf jeden Fall schon mal die Daumen für Montagabend.
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0: Und die Hitze geht weiter, heute den ganzen Tag noch 40, 41 Grad. In Worms haben wir jetzt schon 30, nach Stetten ist leicht bewölkt bei 28 Grad, Simmern hat 28 Grad, Andernach ein paar kleine Wolken über dem Kaltwassergeisier, aber 28 Grad.
1: Aber ganz ehrlich, das hältst du doch nicht mehr aus.
0: Nee.
1: Das hältst du nicht aus, bei uns gibt's gleich Abkühlung.
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1: Erzählt uns, wo und wie bleibt ihr kühl an so einem heißen Tag? Habt ihr euer Homeoffice irgendwie in den Keller gepackt oder esst ihr ein Eis nach dem anderen auf der Arbeit? Und vor allem, welcher Song hilft euch, cool zu bleiben bei diesen Temperaturen?
0: Wir spielen die gleich ab 10, eure Musikwünsche, und wir sorgen dann gemeinsam dafür, dass die Kühlkette hier in SWR1 Rheinland-Pfalz schon mal gar nicht abreißt. Auf swr1.de, da könnt ihr uns euren Song dann durchgeben.
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8: Einen schönen Tag wünschen wir euch noch und direkt nach den 10 Uhr Nachrichten die Kühlkette mit Birgit Steinbusch.
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9: 10 Uhr im Studio Ilka Staroste. Der Todesfahrer von Magdeburg muss lebenslang ins Gefängnis. Bei der Fußball-WM hat es einen Zuschauerrekord gegeben. Das Wetter in Rheinland-Pfalz. Viel Sonne, am Abend örtlich Gewitter bis 41 Grad. Im Prozess um den Anschlag auf den Magdeburger Weihnachtsmarkt ist der Angeklagte zu lebenslanger Haft verurteilt worden, unter anderem wegen Mordes. Das Magdeburger Landgericht stellte außerdem die besondere Schwere der Schuld fest. Das Urteil gilt als Höchststrafe. Der Angeklagte aus Saudi-Arabien hatte am 20. Dezember 2024 mit einem Auto 5 Frauen und einen 9-jährigen Jungen auf dem Weihnachtsmarkt getötet. Mehr als 300 Menschen wurden verletzt. Der Bundestag hat das Recht auf Reparatur beschlossen. Das heißt, in Zukunft kann man beschädigte Elektrogeräte länger reparieren lassen. Das Gesetz gilt ab Ende Juli. Einzelheiten von Maximilian Ulrich.
10: Hersteller sind jetzt verpflichtet, Geräte zu einem angemessenen Preis zu reparieren, auch wenn die 2-jährige Gewährleistungsfrist schon abgelaufen ist. Das Ziel? Weniger Elektroschrott und mehr Aufträge für heimische Reparaturbetriebe. Das Recht gilt für alle Geräte, bei denen Hersteller schon jetzt Ersatzteile für eine bestimmte Zeit anbieten müssen. Das sind vor allem technische Geräte wie Smartphones, Tablets oder Kühlschränke. Außerdem müssen Hersteller ihre Geräte zukünftig so bauen, dass sie auch repariert werden können.
9: Betroffene der Flutkatastrophe im Ahrtal haben nur noch bis einschließlich Dienstag nächste Woche Zeit, ihren Antrag auf Fluthilfe zu stellen. Das betrifft den Erstantrag bei der Investitions- und Strukturbank Rheinland-Pfalz, kurz ISB. Christian Giese-Kessler.
11: Der Erstantrag ist verhältnismäßig formlos und die nötigen Dokumente wie Sachgutachten oder Handwerkerrechnungen können auch danach noch eingereicht werden. Die Frist für die Antragstellung wurde schon mehrfach ausgeweitet. Jetzt am 30. Juni endet sie aber endgültig. Deswegen sind in den letzten Monaten noch einmal deutlich mehr Anträge bei der ISB eingegangen als davor. Allein im Mai und jetzt im Juni waren es jeweils über 70. Betroffene der Flutkatastrophe von 2021 im Ahrtal können grundsätzlich Antrag auf Förderhilfen in 3 Kategorien stellen, für Schäden am Gebäude, für Schäden am Hausrat und für Schäden an Firmen.
9: In Rheinland-Pfalz, Hessen und dem Saarland beginnen am Mittag die Sommerferien. Zeitgleich rät die Bahn bis Ende des Monats davon ab, mit ihr zu verreisen, wegen vermehrter Zugausfälle, wegen Überhitzung. Der ADAC warnt vor Staus auf den Autobahnen. Beim Gruppenspiel Deutschland-Ecuador am Abend hat es einen WM-Zuschauerrekord im Stadion gegeben. Laut Weltverband FIFA waren bei dem Spiel etwas mehr als 80.000 Menschen. Damit haben jetzt insgesamt gut 3.650.000 Zuschauer Spiele bei dieser WM besucht. So viele wie noch nie. In diesem Jahr sind auch zum ersten Mal 48 Teams dabei. Die Zeit 10.03 Uhr.
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12: Den Überblick hat Jens Alinja.
13: Und da ist noch nicht viel Stau auf den Straßen. Auf der A60 Mainz Richtung Rüsselsheim ist die Einfahrt Mainz-Lerchenberg gesperrt. Dort steht ein defekter Sattelschlepper. Eine Umleitung ist eingerichtet. Auf der A61 Ludwigshafen Richtung Koblenz ist die Ausfahrt Worms-Mörstadt aktuell gesperrt. Jetzt noch ganz aktuell die A67 von Mannheim nach Darmstadt zwischen Funkstadt und Darmstädter Kreuz. 3 Kilometer Stop-and-Go-Zeitverlust, etwa 10 Minuten. Kommt überall gut an.
12: Und wir hoffen sehr für alle, dass es einigermaßen ruhig heute bleibt auf den Straßen.
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12: Denn meistens sonnig und bald extrem heiß, bis 41 Grad heute. Und der SWR1-Wetter-Trend morgen auch noch mal so intensiv. Nachmittags gibt es da erste einzelne Gewitter. Sonntag etwas kühler, aber drückend und dann auch schon schwerere Gewitter. Ab Montag nicht mehr so heiß.
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12: Mit Birgit Steinbusch. Wir helfen, wo wir können. Wir machen die SWR1 Kühlkette ab jetzt. Und wir haben euch gefragt, wo bleibt ihr cool? Wie bleibt ihr cool? Und vor allem, welchen coolen Hit wünscht ihr euch?
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12: Hallo.
14: Ja, hier ist die Ingrid Wagner aus Nörthershausen im wunderschönen Hunsrück. Und ich möchte die Kühlkette von SWR1 starten mit dem Lied Schiefhorn von Wolfgang Ambros. Weil bei dieser Hitze denke ich an Schiefhorn und 2 Meter Schnee. Dann kann ich immer etwas abkühlen.

0: 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Madonna und Frozen gibt einem gerade auch ein gutes Gefühl. Gegen 41 Grad setzen wir heute hier die SWR 1 Rheinland-Pfalz Kühlkette mit euch zusammen von Ort zu Ort, von Song zu Song. Stefanie Hessel aus Dittelsheim-Hessloch, du hast dir Wham gewünscht, aber nicht Last Christmas.
1: Nein, es geht nicht um Last Christmas, es geht um diesen schönen Sommersong Club Tropicana.
0: Was kommt da alles wieder hoch bei dem Song bei dir?
1: Kindheitserinnerung. Ich war ein riesengroßer Wham-Fan und außerdem habe ich dieses Video geliebt mit dem Pool, mit kühlen Getränken, mit Augen zu Kurzurlaub.
0: Okay, gibt es einen bestimmten Sommermoment, an den du dich erinnerst?
1: Ja, wir fahren viel im Urlaub, dann mit dem Auto gefahren, natürlich bei großer Hitze von Niedersachsen in den Schwarzwald. Das war schön, aber auch heiß, aber da habe ich schöne Erinnerungen mit 4 Geschwistern auf der Rücksitzbank.
0: Und was bist du für ein Typ? Im Wasser schwimmen oder am Wasser liegen?
1: Am Wasser liegen. Und nur die Füße, mal reinhalten, wenn es zu warm wird.
0: Und ab und zu mal aufstehen und zur Poolbar gehen. Und dann ja, Club genau. Tropicana. Vielen Dank für diesen Song, für unsere Kühlkette. Und noch einen schönen Tag. Tschüss.
1: Ja, dir auch. Tschüss.

0: Und es geht weiter.
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0: Ja, Michaela Panzer aus der Nähe von Aschaffenburg wünscht sich Matt Bianco Get Out of Your Lazy Bed und schreibt dazu, ist ein spritziger Sommersong, da kommt man in Bewegung. Allerdings sportlich bei 41 Grad.

0: Bob Marley, Could You Be Loved? Und nach den Nachrichten geht dann unsere Kühlkette weiter. Es ist 10.30 Uhr.
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0: Die Nachrichten mit Ilka Staroste.
2: Guten Tag. Das Landgericht Magdeburg hat den Todesfahrer vom Weihnachtsmarkt zu lebenslanger Haft verurteilt. Außerdem hat das Gericht die besondere Schwere der Schuld festgestellt. Das heißt, der Mann muss die komplette Strafe absitzen. Zusätzlich könnte er danach in Sicherungsverwahrung genommen werden. Bei dem Anschlag im Jahr 2024 wurden 6 Menschen getötet und mehr als 300 verletzt. Die Bundesanstalt für Immobilienaufgaben beginnt damit, das Gelände des Flughafens Bitburg von sogenannten Ewigkeitschemikalien zu befreien. Wie die BIMA mitteilte, geht es dabei um Schadstoffe wie krebserregendes PFAS. Dunja von Mosee.
3: Das ist nach Ansicht der BIMA nötig, um den ehemaligen Militärstandort als Gewerbegebiet weiterzuentwickeln. Um die belasteten Böden zu lagern, werden extra 2 Bauwerke errichtet. Dadurch sollen die Chemikalien nicht weiter in die Umwelt oder ins Grundwasser gelangen. PFAS-Chemikalien wurden vor allem auf ehemaligen Feuerwehrübungsplätzen entdeckt. Dort wurden besonders große Mengen belasteter Löschschaum versprüht. Die BIMA übernimmt die Kosten in Höhe von rund 10 Millionen Euro für die Sanierung der belasteten Flächen.
2: Bei Worms haben Bussarde mehrere Menschen angegriffen. Wie die rheinhessische Stadt mitteilte, wurden vor allem Jogger attackiert. Die Abteilung für Umweltschutz vermutet, dass die Vögel ihr Nest verteidigen wollten. Die Brutzeit sei in wenigen Wochen vorbei. Bis dahin sollte das Gebiet hinter dem Herrnsheimer Schloss bei Worms am besten gemieden werden.
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0: Der

0: 69 in Richtung Mönchhof-Dreieck, zwischen Rüsselsheimer Dreieck und Rüsselsheim-Ost nochmal 2 Kilometer Stau mit 10 Minuten plus. Kommt überall gut an.
1: Wir haben meistens Sonne und wirklich extrem heiß ist es heute, bis 41 Grad, der SWR1 Wettertrend. Morgen auch so extrem, da gibt es kleinere Gewitter. Sonntag dann bis 38 Grad, dann im Tagesverlauf schwere Gewitter. Und ab Montag dann deutlich kühler. Birgit Steinbusch hier.
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1: Das ist der Plan heute. JJ Cale spielt einfach ultra cool, schreibt Axel Niesen aus Bad Neuenahr-Ahrweiler. Und deshalb geht die SWR1 Kühlkette auch weiter mit seinem Wunsch. After Midnight. Einen schönen Freitag.

0: Es ist so schön, dass es euch gibt.
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0: Und es geht hier weiter mit dem Wunsch von Manuela Steitz aus Mainz. Manuela, du sitzt in einem Büro und du hast die Fenster auf. Bist du wahnsinnig? Da kommt doch die ganze heiße Luft rein, ja.
3: Ja, aber ersticken wäre die Alternative, liebe Birgit, und das möchte ich dann auch nicht. Also ein bisschen Luft muss dann halt rein. Es ist halt sonst kein Austausch möglich. Aber wir überleben alle, es klappt.
0: Das klappt. Ja. Und wir überleben auch dank deines Wunsches, ja. Culture Candela, ja. Sommer im Kiez. Coole Nummer.
3: Ja, im wahrsten Sinne des Wortes. Also toller Beat, toller Text überhaupt. Mein Lieblingspart ist Körper vom Dach ins Tiefkühlfach. Ich denke immer, würde ich jetzt auch gerne machen. Und daher hatten mein Mann und ich dann beschlossen, den müssen wir laufen lassen. Vielleicht hilft es dann einigen, dass es einfach kühler wird.
0: Vielen Dank dafür.
3: Für ein paar Minuten.
0: Körper sehr, vom sehr Dach gerne. Ins Tiefkühlfach. Culture Candela, Sommer im Kiez. Manuela, noch einen schönen Tag.
3: Dankeschön ebenfalls. Und

0: gibt's nicht.
1: Culture Candela, Sommer im Kiez. Mit der Zeile Köpper vom Dach ins Tiefkühlfach. 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Ich wollte schon sagen Tiefkühlkette. Heute mit euch.

0: Jens, du hast Neues aus unserer Verkehrsredaktion.
1: Aktuell aufpassen auf der A5 Karlsruhe Richtung Frankfurt. Zwischen Karlsruhe Durlach und Karlsruhe Nord liegen Reifenteile und vorsichtig fahren in der Gegenrichtung. Auf der A5 Frankfurt Richtung Karlsruhe zwischen Kreuz Weinheim und Hirschberg, dort sind Gegenstände auf der Fahrbahn.
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0: Mit euren Wünschen und danke Reinhold Ludwig aus Koblenz für Long Cool Woman in a Black Dress von den Hollies.
4: Und der passt ja zum Thema cool. Wenn man den hört, dann wird einem richtig kalt. Läuft einem kalt über den Rücken.

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14: Und Jens, du hast Neues?
15: Aktuell vorsichtig fahren auf der A48 Koblenz Richtung Dreieck-Vulkaneifel. Zwischen Kaifenheim und Kaisersesch liegen Betonplatten auf der rechten Spur.
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16: 11 Uhr im Studio Ilka Staroste. VW plant angeblich weltweit 100.000 Stellen zu streichen. Der rheinland-pfälzische Ministerpräsident Schnieder lobt die Ergebnisse der Ministerpräsidentenkonferenz. Das Wetter im Land, viel Sonne, am Abend örtlich Gewitter, 36 bis 41 Grad. Der Wolfsburger Autobauer Volkswagen plant nach Medienberichten einen weiteren Stellenabbau. Die Rede ist von weltweit 100.000 Arbeitsplätzen, die in den kommenden Jahren gestrichen werden sollen. Das berichten der NDR und das Manager-Magazin. Außerdem könnten demnach mittelfristig 4 Werke in Deutschland geschlossen werden. VW-Chef Blume habe auch vor, die Kernmarke VW in ein neues Unternehmen auszugliedern. Das Unternehmen hat die Berichte bisher nicht bestätigt. Der Attentäter vom Magdeburger Weihnachtsmarkt muss lebenslang in Haft. Das hat das Landgericht in Magdeburg nach mehr als 40 Verhandlungstagen heute in seinem Urteil entschieden. Max Hensch berichtet.
17: Unter anderem wurde er wegen Mord in 6 und versuchtem Mord in 206 Fällen verurteilt. Dazu eine besondere Schwere der Schuld. Der Täter selbst hatte im Prozess keine Reue gezeigt, sogar weitere Angriffe angedroht. Bis zuletzt hatte er versucht, seine Tat zu rechtfertigen. Die Amokfahrt sei damit begründet gewesen, dass der Rechtsstaat ihn verraten hatte. Taleb A. wird wohl über Jahrzehnte ins Gefängnis kommen. Eine Sicherungsverwahrung für den Anschluss ist zunächst vorbehalten, wenn das Urteil von Magdeburg rechtskräftig wird. Im Prozess war Taleb A.'s Ausführungen über Stunden und aus Sicht der Betroffenen auch zu viel Raum gegeben worden. Damit will die Kammer einer Revision vorbeugen.
16: Der rheinland-pfälzische Regierungschef Schnieder hat die Ergebnisse der Ministerpräsidentenkonferenz gelobt. Es sei gelungen, die steigenden Kosten für Länder und Kommunen einzudämmen. Das sagte der CDU-Politiker im Morgenmagazin von ARD und ZDF.
18: Bisher gab es noch deutlich weniger. Deswegen sind wir mit allem zufrieden. Wir haben lange gerungen. Es hat jetzt ein Jahr gedauert, bis wir ein Ergebnis dann erzielen konnten. Das heißt, alles, was jetzt künftig kommt, das wird dann den Regelungen unterliegen. Nach derzeitigem Stand könnten wir im ersten Jahr rund 3 Milliarden Euro bei den Kommunen sparen. Das ist schon eine ganz große Hausnummer. Und deswegen bin ich auch so dankbar, dass wir das gestern geschafft haben.
9: Bundeskanzler Merz und die Ministerpräsidenten haben sich auf eine Neuregelung der Finanzbeziehungen geeinigt. In Zukunft bekommen Länder und Kommunen 80% der Kosten ersetzt, die durch den Bund beschlossene Gesetze entstehen. Taucher der Polizei haben gestern Mittag die Leiche eines vermissten Schwimmers im Jägerweiher bei Altrip gefunden. Das hat das Polizeipräsidium Ludwigshafen mitgeteilt. Der Mann war bereits am vergangenen Samstag beim Schwimmen aus bislang ungeklärten Gründen untergegangen. Seitdem hatten Einsatzkräfte nach ihm gesucht. Der Jägerweiher im Naherholungsgebiet ist rund 14 Meter tief. Das waren die Nachrichten. Die Zeit 11.03 Uhr.
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14: Den Überblick hat Jens Alinja.
15: Und das Timing war genau perfekt, denn wir haben einen Falschfahrer. Jetzt in diesem Moment Falschfahrer auf der A6 Mannheim-Heilbronn. Besonders vorsichtig fahren in Höhe Kreuz Mannheim. Fahrt äußerst rechts und überholt nicht. Ich sag's nochmal, auf der A6 Mannheim-Heilbronn in Höhe Kreuz Mannheim. Dort ist ein Falschfahrer unterwegs. Wir melden's natürlich, wenn die Gefahr vorüber ist. Es geht auf die A6 Mannheim Richtung Heilbronn. Zwischen Kreuz Mannheim und Mannheim-Schwetzingen 5 Kilometer Stop and Go wegen der Baustelle. Ihr verliert etwa 20 Minuten. Auf der A60 Mainz Richtung Rüsselsheim ist die Einfahrt Mainz-Lerchenberg gesperrt. Dort steht ein defekter Sattelschlepper. Eine Umleitung ist eingerichtet. Auf der A61 Ludwigshafen Richtung Koblenz ist die Ausfahrt Worms-Mörstadt im Moment gesperrt. Und jetzt noch aktuell die A67 Mannheim Richtung Darmstadt. 3 Kilometer Stop and Go erwarten euch zwischen Funkstadt und Darmstädter Kreuz. Kommt überall sicher an euer Ziel.
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14: Ein extrem heißer Freitag, bis 41 Grad heute, meistens Sonne. Und der SWR1-Wetter-Trend morgen auch noch mal so extrem. Da gibt es nachmittags kleinere Gewitter. Sonntag bis 38 Grad, sehr schwül. Da entlädt sich wirklich einiges. Es gibt schwere Gewitter. Ab Montag kühler.
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14: Mit Birgit Steinbusch. 41 Grad heute, dagegen setzen wir die SWR1 Kühlkette. Eure coolen Songs, die ihr euch wünscht, die euch gut tun und uns auch, ja, um zwischendurch nicht komplett wegzuschmelzen.
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14: Für Peter Hornung aus Hochstetten, Beagle Music Limited, Eyes in the Sunshine. Dazu schreibt er, erklärt sich von selbst. Stimmt, SWR1 Rheinland-Pfalz.

0: Der Freitag, Ferienstart, 41 Grad.
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0: Erwin Nagel aus Neustadt-Wied schreibt, bitte Santana, Europa. Ich habe ihn mal gesehen, als er noch nicht so bekannt war. Das war super cool.

0: unserer Verkehrsredaktion. Jens, du hast die Entwarnung.
1: Genau, wir können Entwarnung geben auf der A6 Mannheim-Heilbronn. Dort ist kein Falschfahrer mehr unterwegs in Höhe Kreuz Mannheim.
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0: Und da geht's hier weiter mit einem Traum. 36 Grad. So frisch war es ja lange nicht mehr. Zweiraumwohnung Rhythms del Mundo für Thomas Hörsch aus Kobern-Gondorf. Das ist für ihn Urlaub und Schwimmbad. Davon ist er im Moment aber Meilen entfernt, hat uns Doris dann am Telefon erzählt.
3: Mein Mann ist nicht da. Der ist jetzt Bauschutt am Abladen an der Mülldeponie. Ja, dann wünsche ich mir, damit die Kühlkette nicht unterbricht für meinen Mann, den Song 36 Grad. Das spendet sofort Abkühlung, da kommt Urlaubsfeeling auf.

36 Grad und es wird noch heißer, allerdings bis 41 Grad heute. Das ist die Spitze der Hitze. Deshalb machen wir hier auch die SWR1 Rheinland-Pfalz Kühlkette mit euren coolen Musikwünschen.

0: Es ist 11.30 Uhr.
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0: Die Nachrichten mit Ilka Staroste.
2: Guten Tag. In Rheinland-Pfalz gilt die zweithöchste Warnstufe vor Waldbränden. Grund ist die andauernde Hitze. SWR-Reporter Marco Schüler berichtet.
3: Durch die Hitze und die Trockenheit ist der Boden aktuell extrem ausgetrocknet. Das Forstamt Rheinhessen hat mir gesagt, dass da gerade schon der kleinste Funke ausreichen würde, um ein Feuer auszulösen. Deswegen sagt das Forstamt auch nochmal nachdrücklich, auf keinen Fall im Wald rauchen, das Auto nicht auf trockenen Grasflächen abstellen und auch keine Grills in der Nähe des Waldes benutzen. Klar ist auf jeden Fall, dass der Wald aktuell hart getroffen ist. Starker Regen würde die Waldbrandgefahr zwar wieder senken, die Schäden an den Bäumen durch die aktuelle Hitze seien aber dauerhaft.
2: Der Wolfsburger Volkswagen-Konzern plant nach Medienberichten einen weiteren Stellenabbau. Die Rede ist von weltweit 100.000 Arbeitsplätzen, die in den kommenden Jahren gestrichen werden sollen. Das berichten der NDR und das Manager-Magazin. Außerdem könnten demnach mittelfristig 4 Werke in Deutschland geschlossen werden. VW-Chef Blume habe auch vor, die Kernmarke VW in ein neues Unternehmen auszugliedern. Weil er Unterlagen bei der Kommunalwahl 2024 unterschlagen hat, ist ein Mann in Pirmasens zu 1.000 Euro Strafe verurteilt worden. Er hatte demnach nicht alle Unterlagen für die Kandidaten seiner Partei an den Wahlausschuss übergeben. Damit wollte er verhindern, dass einer seiner Parteifreunde antreten kann. Dieser wurde deshalb später auch tatsächlich nicht zur Wahl zugelassen. Das Urteil ist noch nicht rechtskräftig.
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4: Schönen guten Tag und wir schauen auf die A5 Karlsruhe Richtung Frankfurt. Zwischen Ettlingen und Raik Karlsruhe steht ein Pannenfahrzeug auf dem Standstreifen. 2 Kilometer steht ihr im Stau, verliert etwa 10 Minuten. B42 Bonn Richtung Koblenz. Zwischen Bendorf Süd und Fallendar 3 Kilometer Stau im Moment. Ihr verliert 20 Minuten in der Gegenrichtung. 1 Kilometer Stau. Und die A67 Mannheim Richtung Darmstadt. Zwischen Funkstadt und Darmstädter Kreuz unverändert. 3 Kilometer Stop and Go. Kommt überall sicher an euer Ziel.
0: Wir sind an der Spitze der Hitze angekommen, bis 41 Grad heute mit viel Sonne und der SWR1-Wettertrend. Morgen auch nochmal bis 41 Grad, da gibt es nachmittags erste kleinere Gewitter. Sonntag etwas kühler, sehr schwül, da gibt es dann heftigere Gewitter.

0: Jens, eine neue gefährliche Stelle.
1: Im Moment aufmerksam fahren auf der A3 Frankfurt Richtung Köln. Zwischen Montabaur und Dreieck-Dernbach ist eine ungesicherte Unfallstelle auf der linken Spur. Und dort steht ihr auch schon im Stau.
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0: Mit euren coolen Songs, mit euren coolen Wünschen und für Andrea Dölle aus Waldsee, The Girl from Ipanema. Für sie ist das perfekt für solche Bedingungen gerade, oder?
3: Ich habe das vor ein paar Jahren, als es so wahnsinnig heiß war und man konnte in den Nächten nicht schlafen, dann habe ich das eigentlich entdeckt. Weil er unglaublich entspannt ist, keinen schnellen Rhythmus hat, sondern so richtig etwas, was man ertragen kann, selbst bei 40 Grad und total entspannt. Weil irgendwie muss man ja durch diese heißen Nächte kommen.
0: Absolut. Schleppender Rhythmus, schleppender Schritt. Das passt doch.

0: Der Freitag heute mit euren Musikwünschen zum Abkühlen. Hier in unserer SWR1 Rheinland-Pfalz Kühlkette. Marion Schmidt aus Mülheim an der Mosel hatte uns geschrieben. Und dann haben wir eben angerufen und dann hatten wir wirklich einen wunderbaren Moment mit ihrer Mutter am Telefon. Als wir gefragt haben, sind wir da richtig bei Marion Schmidt?
1: Ach nee, das ist meine Tochter. Kleinen Moment. Marion? Marion, komm schnell runter. Komm schnell, sonst reißt die Kühlkette ab. Ja.
2: Ja, Schmidt?
0: Also Marion ganz schnell von oben nach unten geschossen und dann hat sie eine klare Ansage gemacht, die Tochter.
2: Ich wünsche mir von Joe Cocker Summer in the City, weil das ist der coolste Song für die Städte, die jetzt besonders heiß sind im Sommer.
0: Danke. Kommt, SWR 1 Rheinland-Pfalz.

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13: Der Freitag, in der nächsten Stunde bei uns die Pointer Sisters. I'm so excited. Und wir haben, aha.
14: Summer moved on.
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15: 12 Uhr im Studio Ilka Staroste. Volkswagen will angeblich weltweit 100.000 Stellen streichen. Umweltverbände starten eine Petition gegen das Gaskraftwerk auf der Ingelheimer Aue in Mainz. Das Wetter in Rheinland-Pfalz, viel Sonne und extreme Hitze bis 41 Grad. Der Wolfsburger Volkswagen-Konzern steht offenbar vor einem weiteren massiven Stellenabbau. In den kommenden Jahren will Europas größter Autobauer nach Informationen des NDR 100.000 Arbeitsplätze abbauen. Aus Hannover berichtet Bertil Starke.
16: Mit diesen Sparplänen sorgt die Volkswagen-Spitze für einen Paukenschlag. 100.000 Jobs sollen weltweit bei den VW-Marken wegfallen. Damit verdoppelt der Konzern seine bisherigen Abbauziele. Und das ist noch nicht alles. 4 deutsche Werke könnten geschlossen werden. Neben den Volkswagen-Standorten Hannover, Emden und Zwickau wackelt auch das Audi-Werk in Neckarsulm. Wenn die dort aktuell gebauten Modelle auslaufen, soll die komplette Produktion gestoppt werden. All das steht in einem Sanierungskonzept. Nach NDR-Informationen hat Konzernchef Oliver Blume dieses Papier Führungskräften präsentiert. Zuerst hatte das Manager-Magazin darüber berichtet.
15: Der Bundestag hat mit den Stimmen der Regierungsparteien beschlossen, das Bauen in sämtlichen Verkehrsbereichen zu beschleunigen. Planung und Genehmigung von Projekten auf Autobahnen, Schienen und Wasserwegen werden vereinfacht. Die Verfahren sollen digitaler werden. Aus Berlin, Jakob Mayer.
17: Bundesverkehrsminister Patrick Schnieder von der CDU spricht von einem wichtigen Gesetz, das Deutschland entscheidend voranbringen werde. Deutschland habe seine Verkehrsinfrastruktur viel zu lange vernachlässigt und zu wenig investiert, erklärte Schnieder in der Debatte. Es brauche dringend mehr Tempo beim Sanieren, beim Aufbau und Ausbau. Bei Eingriffen in die Natur kann künftig statt Ausgleichsmaßnahmen ein Ersatzgeld gezahlt werden. Die Grünen-Abgeordnete Michaelsen nannte das Vorhaben für die Natur desaströs. Jorrit Bosch von den Linken sprach von modernem Ablasshandel. Nach Ansicht des AfD-Abgeordneten Wolfgang Wiele löst das Gesetz nicht die wirklichen Probleme und setzt falsche Prioritäten.
15: Nach den Erdbeben in Venezuela haben internationale Rettungsteams damit begonnen, nach Verschütteten zu suchen. Als besonders dramatisch wird die Lage im Küstenbundesstaat La Guaira im Norden des Landes beschrieben. Auf Fernsehbildern sind eingestürzte Gebäude und Helfer zu sehen, die mit ihren Händen Geröll wegräumen. Auch das Technische Hilfswerk entsendet rund 50 Einsatzkräfte aus Deutschland. Die Zahl der Toten nach den Erdbeben ist laut Behördenangaben inzwischen auf mindestens mindestens 235 gestiegen. Etwa 40.000 Menschen werden noch vermisst. In Rheinland-Pfalz beginnen am Mittag für rund 560.000 Schülerinnen und Schüler und 45.000 Lehrkräfte die Sommerferien. Aber nicht alle Schüler haben 6 Wochen frei, wie Petra Wagner berichtet.
10: Einige nutzen laut Bildungsministerium die Ferienzeit auch, um Neues zu lernen und Kenntnisse zu vertiefen. Rund 270 Ferienkurse würden im Land angeboten, über die Hälfte davon seien Deutschkurse. Erstmals würden auch Sprachkurse für Kinder angeboten, die nach den Ferien eingeschult werden, sagte Bildungsministerin Eiling-Hüttig. Die Ferienkurse stehen laut Bildungsministerium allen Kindern und Jugendlichen aus allen Schularten offen. Neben Deutsch gäbe es unter anderem auch für das Fach Mathematik Angebote.
15: Umwelt- und Klimaschutzverbände haben eine Petition gegen das geplante Gaskraftwerk auf der Ingelheimer Aue in Mainz gestartet. Unter anderem Scientists for Future, Greenpeace und der BUND rufen dazu auf, die Petition zu unterschreiben. Ziel sei es, mindestens 2000 Unterschriften an den Mainzer Oberbürgermeister Hase zu übergeben. Die Verbände kritisieren unter anderem, dass ein neues Gaskraftwerk die Klimaziele der Stadt Mainz gefährde. Die Zeit, 12.04 Uhr.
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13: Die Übersicht hat Jens Alinja.
14: Und gerade reingekommen eine Warnmeldung von der A656 Heidelberg Richtung Mannheim. Zwischen Kreuz Heidelberg und Mannheim-Seckenheim steht ein defektes Auto. Es geht auf die A5 Karlsruhe Richtung Frankfurt. Zwischen Ettlingen und Rhein-Karlsruhe steht ein Pannenfahrzeug auf dem Standstreifen, verursacht 2 Kilometer Stau mit 10 Minuten plus. Die B42 Bonn Richtung Koblenz. Zwischen Bendorf Süd und Fallendar 3 Kilometer Stau mit 15 Minuten Wartezeit, in der Gegenrichtung ebenfalls 2 Kilometer Stau. Und die A3 Frankfurt Richtung Köln zwischen Montabaur und Dreieck-Dernbach gab es einen Unfall auf der linken Spur. 3 Kilometer Stau, ihr braucht eine Viertelstunde länger. A67 Darmstadt Richtung Mönchhof-Dreieck, 2 Kilometer Stau erwarten euch zwischen Rüsselsheimer Dreieck und Rüsselsheim-Ost. Dafür braucht ihr 10 Minuten länger. Und zum Schluss noch ein wichtiger Hinweis. Im Rhein-Lahn-Kreis in Holzhausen an der Heide und Obertiefenbach ist im Moment das Trinkwasser verschmutzt. Da gilt aktuell unbedingt das Leitungswasser abkochen, bevor man es trinkt oder in der Küche verwendet. Kommt überall gut an.
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13: Meistens sonnig und bald extrem heiß, bis 41 Grad heute. Und der SWR1-Wettertrend morgen auch noch mal so intensiv. Nachmittags dann erste einzelne Gewitter. Sonntag wird es etwas kühler, aber drückend. Und dann haben wir dann schwerere Gewitter. Ab Montag nicht mehr ganz so heiß.
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13: Mit Birgit Steinbusch. Und damit wir hier heute bei 41 Grad nicht komplett zerfließen, machen wir die SWR1 Rheinland-Pfalz Kühlkette. Wir spielen coole Songs, und zwar eure coolen Songs, die ihr euch wünscht. Über swr1.de, über unsere App oder auch Sprachnachricht an die 06131 92 93 94 95. Unsere Kühltheke hier ist geöffnet und wir sind dankbar für jeden Eiswürfel.
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13: Und das kommt doch jetzt hier wie gerufen von Annette aus Gau-Heppenheim.
18: Hallo, es gibt jetzt eine Runde Eis für alle, nämlich das Lied Eis, Eis, Baby für die Kühlkette.
13: Und Marion aus Neuwied meint sogar, ein Eis ist nicht genug.
19: Heute können wir bedenkenlos 2 davon essen, denn 3 haben wir schon rausgeschwitzt.

0: Und nochmal in unsere Verkehrsredaktion zu dir, Jens.
1: Vorsichtig fahren auf der A61 Mönchengladbach Richtung Koblenz. In der Einfahrt Pleit liegt ein Metallteil.
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0: Mit euren Wünschen, Julia Buschian aus Waldböckelheim liebt die Stadt Budapest und die markante Stimme von George Ezra hilft ihr, kühlen Kopf zu bewahren. Nur konsequent, dass sie sich hier bei uns wünscht, so fürs Urlaubsgefühl, George Ezra und Budapest.
3: Weil das Lied mir das Gefühl gibt, dass ich alles vergessen kann, auch die Hitze bei. Ich glaube, ich weiß nicht, wie viel Grad heute werden, aber ich glaube für 39 Grad oder sowas.
0: 39 Grad, Julia. Ich möchte dahin, wo du gerade bist. Das ist ja richtig kühl. Cool.

0: Nachmittag und das funktioniert hier super.
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0: Ja, von einem Ort zum anderen, von einem coolen Hit zum anderen. Eure Musikwünsche hier heute an swr1.de in unserer App oder auch eine Nachricht an die 06131 92 93 94 95. Und es ist ja so, manchmal passt schon der Songtitel perfekt. Bernd Müller aus Walldürn wünscht sich Ice Cream Man von Van Halen. Und seine Begründung, weil ich gerade Van Halens Album 1984 in Dauerschleife höre. Jetzt kommt's. Der Song ist da zwar gar nicht drauf, macht aber nix. Nee, Bernd, macht nix. Dedicate one to the ladies.

0: Es ist kurz nach halb eins.
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0: Die Nachrichten mit Ilka Staroste.
2: Guten Tag. Volkswagen steht offenbar vor einem weiteren massiven Stellenabbau. Wie der NDR und das Manager-Magazin berichten, will der Autokonzern in den kommenden Jahren weltweit bis zu 100.000 Arbeitsplätze streichen. Das wären doppelt so viele wie bisher geplant. Demnach hat VW-Chef Blume entsprechende Pläne dem Vorstand vorgestellt. Die stark gestiegene Wassertemperatur des Rheins wirkt sich nach Angaben der BASF nicht negativ auf die Produktion in Ludwigshafen aus. Der Chemiekonzern teilte mit, er sei seit einiger Zeit nicht mehr auf Flusswasser zur Kühlung angewiesen. Der Rhein hatte bei Worms zuletzt 26,7 Grad erreicht. SWR-Reporter Martin Gärtner.
3: Nach dem Extremsommer 2018 habe der Chemiekonzern 6 sogenannte Rückkühlwerke in Ludwigshafen gebaut, um unabhängig zu sein vom Rheinwasser. Dadurch stehe genug Kühlleistung im Werk zur Verfügung, so der BASF-Sprecher. Gäbe es diese Rückkühlwerke nicht, in denen aufgeheiztes Wasser durch Luft aus Ventilatoren abgekühlt wird, müsste der Chemiekonzern die Produktion reduzieren. Denn in Rheinland-Pfalz gilt, steigt die Wassertemperatur des Rheins über 28 Grad darf kein Kühlwasser mehr entnommen werden, um den Fluss nicht weiter zu erhitzen.
2: Für die Ortsgemeinde Holzhausen im Rhein-Lahn-Kreis und dem benachbarten Obertiefenbach gilt eine Trinkwasserwarnung. Nach Behördenangaben ist das Wasser verschmutzt und sollte abgekocht werden, bevor es getrunken oder zum Kochen verwendet wird. Womit es genau belastet ist, wurde nicht mitgeteilt.
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4: Und da haben wir eine Warnmeldung von der A5 Frankfurt Richtung Karlsruhe. Aufpassen zwischen Kreuz Weinheim und Hirschberg. Dort steht ein defekter LKW. Weiter geht's mit der A3 Frankfurt Richtung Köln zwischen Montabaur und Dreieck-Dernbach. Dort gab es einen Unfall, die linke Spur ist gesperrt. 5 Kilometer Stauzeitverlust, etwa 25 Minuten. A66 von Wiesbaden nach Frankfurt zwischen Wiesbaden-Erbenheim und Wiesbadener Kreuz. 5 Kilometer Stop-and-Go nach einem Unfall auf dem Beschleunigungsstreifen. B42 Bonn-Koblenz zwischen Fallendar und Urbar in beiden Richtungen. 1 Kilometer Stau, das kann aber bis zu einer Viertelstunde länger

Der wäre doch super. 1977 ist es rausgekommen, dieses Lied. Da wurde ich geboren. Und als Winterkind habe ich die Hitze noch nie gemocht. Cold as Ice, SWR1 Rheinland-Pfalz.

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2: Hallo, hier ist die Carola aus Wolken im Kreis Mayen-Koblenz. Und wir haben zwar keine Wolke am Himmel, es ist heiß. Und ich beteilige mich an der Kühlkette, wünsche mir den Song von Opus, Life is Life. Das Leben ist schön, trotz Hitze.

0: Life is life. Jens, du hast Neues.
1: Im Moment vorsichtig fahren auf der A60 Rüsselsheim-Mainz zwischen Rüsselsheim-Königstetten und Rüsselsheim-Mitte. Dort sind in beiden Richtungen Leute auf der Fahrbahn.
0: SWR1 Rheinland-Pfalz, einen schönen Freitag.

0: Freitag, Ferienstart, Spitzenhitze. Mit euren Musikwünschen geht's.
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0: 41 Grad. Und jetzt Let It Snow von Dean Martin für Jan Brunner aus Trier. Herr Brunner, hilft jetzt wirklich nur noch Schnee?
3: Ja, das wäre natürlich genial, wenn es jetzt mal so einen halben oder einen dreiviertel Tag schneien würde. Gehen wir ein bisschen runter von der Hitze.
0: Trier ist gerade auch aufgeheizt, haben Sie mir gerade schon gesagt. So in der Innenstadt. Aber Sie wohnen so ein bisschen auf einer Anhöhe. Das heißt, leichte Brise, paar Grad weniger, oder?
3: Ja, das sind in der Regel so 3-4 Grad weniger. Und durch die Bewaldung ringsherum ist natürlich auch ein bisschen Frischluft angesagt. Aber es reicht trotzdem, das für Spitzen aktuell.
0: Es reicht trotzdem jetzt für Let It Snow von Dean Martin. In einem halben Jahr ist Weihnachten. Haben Sie schon alle Geschenke?
3: Ja, ich habe mir tatsächlich heute Morgen überlegt, ob ich nicht anfangen sollte. Aber das war mir zu warm zum Einkaufen.
0: Vielleicht ja jetzt die kleine Inspiration. Danke für Ihren Musikwunsch. Halten Sie durch. Tschüss, Herr Brunner.
3: Danke, tschüss.

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15: Nächste Stunde mit den Backstreet Boys.

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1: 13 Uhr im Studio Ilka Staroste. Der umstrittene Medikamentenrabatt bei Patentarzneien ist offenbar vom Tisch. In Rheinland-Pfalz gilt die zweithöchste Waldbrandgefahr. Das Wetter im Land, extreme Hitze bis 41 Grad. Die Bundesregierung reagiert offenbar auf Drohungen aus der Pharmaindustrie, Investitionen in Deutschland zu kürzen. Der Wormser CDU-Bundestagsabgeordnete Metzler erklärte im SWR, der ursprünglich bei der Krankenkassenreform geplante dynamische Herstellerrabatt sei im aktuellen Gesetzentwurf nicht mehr drin. Aus der Wirtschaftsredaktion Tamara Land.
2: Das sei aber nur ein Wasserstand, das Gesamtpaket stehe noch nicht, betonte Metzler. Der bisherige Plan von Gesundheitsministerin Warken sah vor, dass Pharmahersteller den Krankenkassen Rabatte auf patentgeschützte Medikamente gewähren müssen, und zwar abhängig von der finanziellen Situation der Krankenkassen. Je mehr Ausgaben die Kassen haben, desto höher sollte der Rabatt ausfallen. Für die Pharmahersteller ein unkalkulierbares Risiko, deshalb hatten Böhringer Ingelheim und Eli Lilly damit gedroht, millionenschwere Investitionen in Deutschland zurückzufahren, wenn das Gesetz so verabschiedet wird. Ob sie diese Drohung nun zurücknehmen, wollten beide Pharmakonzerne zunächst nicht kommentieren.
1: Der VW-Betriebsrat und die Gewerkschaft IG Metall haben Widerstand gegen mögliche weitere Stellenstreichungen bei Volkswagen angekündigt. Laut Medienberichten plant der Autobauer weltweit 100.000 Jobs abzubauen, doppelt so viele wie bisher bekannt. 4 Werken drohe die Schließung. Solche Pläne würde man mit aller Macht verhindern, heißt es. In Rheinland-Pfalz gilt die zweithöchste Warnstufe vor Waldbränden. Grund ist die andauernde Hitze. SWR-Reporter Marco Schüler.
3: Durch die Hitze und die Trockenheit ist der Boden aktuell extrem ausgetrocknet. Das Forstamt Rheinhessen hat mir gesagt, dass da gerade schon der kleinste Funke ausreichen würde, um ein Feuer auszulösen. Deswegen sagt das Forstamt auch nochmal nachdrücklich, auf keinen Fall im Wald rauchen, das Auto nicht auf trockenen Grasflächen abstellen und auch keine Grills in der Nähe des Waldes benutzen. Klar ist auf jeden Fall, dass der Wald aktuell hart getroffen ist. Starker Regen würde die Waldbrandgefahr zwar wieder senken, die Schäden an den Bäumen durch die aktuelle Hitze seien aber dauerhaft.
1: Das Landgericht Magdeburg hat den Todesfahrer vom Weihnachtsmarkt zu lebenslanger Haft verurteilt. Außerdem hat das Gericht die besondere Schwere der Schuld festgestellt. Das heißt, der Mann muss die komplette Strafe absitzen. Zusätzlich könnte er danach in Sicherungsverwahrung genommen werden. Bei dem Anschlag im Jahr 2024 wurden 6 Menschen getötet und mehr als 300 verletzt. Aus der Region Trier sind 3 THW-Helfer auf dem Weg ins Erdbebengebiet nach Venezuela. Sie sollen laut technischem Hilfswerk mit einem Spezialteam in den Trümmern nach Überlebenden suchen. SWR-Reporter Daniel Nowitzki.
4: Das 48-köpfige Team ist auf Einsätze nach Erdbeben spezialisiert und bringt unter anderem Rettungshunde sowie rund 15 Tonnen technische Ausrüstung mit. Die 3 Einsatzkräfte aus der Region waren vor 2 Jahren bereits nach dem Hoteleinsturz in Kröf im Einsatz. Jetzt sind sie mit dem Spezialteam nach Venezuela aufgebrochen. Dort hatten am Mittwoch 2 schwere Erdbeben zahlreiche Gebäude zerstört. Internationale Rettungsteams werden bei solchen Katastrophen möglichst schnell entsandt, weil in den ersten Tagen die Chancen am größten sind, noch Überlebende unter den Trümmern zu finden.
1: Nach dem 2:1 WM-Sieg über Deutschland hat der Präsident von Ecuador, Noboa, den heutigen Tag zum nationalen Feiertag erklärt. Zur Begründung schreibt er in den sozialen Medien, die Fußballnationalmannschaft habe dem ganzen Land große Freude bereitet. Mit dem Sieg hat sich Ecuador für die K.O.-Phase qualifiziert. Außerdem war es der erste Sieg einer südamerikanischen Mannschaft über Deutschland seit dem WM-Finale 2002. Das hatte Brasilien mit 2:0 gewonnen. Die Zeit 13:04.
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5: Die Übersicht mit Jens Alinja.
6: Und das geht los mit der A66 Wiesbaden Richtung Frankfurt. Zwischen Wiesbaden-Erbenheim und Wiesbadener Kreuz 5 Kilometer Stop and Go nach einem Unfall auf dem Beschleunigungsstreifen. Zeitverlust etwa 15 Minuten. A67 Darmstadt Richtung Mönchhof-Dreieck. Zwischen Rüsselsheimer Dreieck und Rüsselsheim-Ost steht die M2 Kilometer Stau, verliert etwa 10 Minuten. Und die B42 Bonn-Koblenz zwischen Fallendar und Urba. 1 Kilometer Stau in beiden Richtungen. Dafür braucht es aber 15 Minuten länger. Kommt überall gut an.
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5: Ein extrem heißer Freitag, bis 41 Grad heute. Meistens Sonne. Der SWR1-Wettertrend morgen auch noch mal so extrem. Da gibt es dann nachmittags kleinere Gewitter. Sonntag bis 38 Grad, sehr schwül. Und da entlädt sich dann wirklich einiges. Da gibt es nachmittags schwere Gewitter. Ab Montag wird es kühler.
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5: Mit Birgit Steinbusch. Ja, das ist jetzt wirklich die Spitze der Hitze und man merkt es uns auch langsam an.
7: Man redet bestimmt mehr dummes Zeug, ja.
5: Und wenn man sich anguckt, was ich hier so zwischendurch tippe, das ist die reinste Buchstabensuppe. Deshalb machen wir die SWR1 Kühlkette. Wir haben gefragt, wo bleibt ihr cool? Wie bleibt ihr cool? Und vor allem, welchen coolen Hit wünscht ihr euch?
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5: Jetzt für Rebecca Schmidt aus Offenbach-Hundheim. Cold Days, Hot Nights.

0: Der Freitag, Ferienstart und Höhepunkt der Hitze.
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0: Hi.
3: Hi, hier ist der Juppie aus Wiebelsheim in der schönen warmen Werkhalle. Ich möchte die Kühlkette hier aus Wiebelsheim weiterleiten mit Ich möchte so gerne ein Eisbär sein. Im kalten Polar. Ich weiß gar nicht, von wem das ist.
0: Von Grauzone. Kannst du weiter singen. Oh, dieser Wind. Herrlich. Danke, Juppie. Aus Bibelsheim.

0: SWR 1 Rheinland-Pfalz und es gibt Neues aus unserer Verkehrsredaktion bei dir, Jens.
1: Im Moment aufmerksam fahren auf der A3 Frankfurt Richtung Würzburg. Zwischen Frankfurt Süd und Offenbacher Kreuz liegen Metallteile auf der Fahrbahn und Vorsicht auf der A60 Mainz Richtung Rüsselsheim. Zwischen Kreuz Main Süd und Hechtsheim Ost steht ein Pannenfahrzeug auf der rechten Spur und dort liegen Reifenteile.
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Das ist ja eine perfekte Kühlkette gegen 41 Grad. Ihr könnt euch Hits zum Abkühlen wünschen an swr1.de. In unserer App geht's auch oder auch an die 06131 92 93 94 95. Wir hatten schon Skifahren, wir hatten Let It Snow, Sommer im Kiez, 36 Grad, The Girl from Ipanema und jetzt für Steffi im Homeoffice eine coole Band. Coldplay und Chainsmokers. 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

0: Es ist kurz nach halb zwei.
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0: Aus unserer Nachrichtenredaktion Ilka Staroste.
2: Guten Tag. Der umstrittene dynamische Herstellerrabatt für die Pharmabranche bei der geplanten Gesundheitsreform wird voraussichtlich doch nicht kommen. Der rheinland-pfälzische CDU-Bundestagsabgeordnete Metzler sagte dem SWR, der Rabatt sei bei den Gesprächen über die Reform rausverhandelt worden. Wie sie endgültig aussieht, stehe aber noch nicht fest. Die Pharmakonzerne Boehringer Ingelheim und Lilly hatten zuvor angekündigt, ihre geplanten Investitionen in Deutschland und Rheinland-Pfalz zu streichen bzw. zu halbieren. Insgesamt ging es um Beträge im Milliardenbereich. Die Bundesanstalt für Immobilienaufgaben beginnt damit, das Gelände des Flugplatzes Bitburg von sogenannten Ewigkeitschemikalien zu befreien. Wie die BIMA mitteilte, geht es dabei um Schadstoffe wie krebserregendes PFAS. Dunja von Mosee.
3: Das ist nach Ansicht der BIMA nötig, um den ehemaligen Militärstandort als Gewerbegebiet weiterzuentwickeln. Um die belasteten Böden zu lagern, werden extra zwei Bauwerke errichtet. Dadurch sollen die Chemikalien nicht weiter in die Umwelt oder ins Grundwasser gelangen. PFAS-Chemikalien wurden vor allem auf ehemaligen Feuerwehrübungsplätzen entdeckt. Dort wurden besonders große Mengen belasteter Löschschaum versprüht. Die BIMA übernimmt die Kosten in Höhe von rund 10 Millionen Euro für die Sanierung der belasteten Flächen.
2: Das Fashion-Outlet in Zweibrücken wird vergrößert. Geplant sind rund 30 neue Geschäfte auf dem benachbarten Flughafengelände. Der Flughafenzweckverband hat den Ausbauplänen zugestimmt. Davor hatte sich schon der Zweibrücker Stadtrat dafür ausgesprochen. Kritik kommt aus mehreren Städten in der Nähe, wie Saarbrücken, die Nachteile für ihre Innenstädte befürchten. Sie wollen gegen die Erweiterung des Outlets klagen.
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4: Hallo und wir starten mit einer Warnmeldung von der A61 Ludwigshafen Richtung Koblenz. Aufpassen zwischen Gundersheim und Alzey. Dort liegt ein Plastikteil. Vorsichtig fahren auf der B9 Bonn Richtung Koblenz. Zwischen Brohle und Andernach liegen Fahrzeugteile. Es geht auf die A3 Frankfurt Richtung Köln. Zwischen Montabaur und Dreieck-Dernbach jetzt nur noch 2 Kilometer stockender Verkehr wegen Straßenschäden, wahrscheinlich hitzebedingt. A3 Köln Richtung Frankfurt zwischen Niedernhausen und Wiesbadener Kreuz steht ein Pannen-LKW auf der linken Spur, verursacht 2 Kilometer Stop and Go. Hier ist Zeit gefragt auf der A60 Rüsselsheim Richtung Mainz, zwischen Rüsselsheim, Königstetten und Mainspitz-Dreieck in der Baustelle 5 Kilometer Stau mit 25 Minuten Zeitverlust. Und die Gegenrichtung, da sieht es auch nicht sehr viel besser aus, A60 Mainz Richtung Rüsselsheim, zwischen Mainz-Laupenheim und Bischofsheim blockiert ein defektes Fahrzeug die linke Spur. 4 Kilometer Stauzeitverlust, auch dort 25 Minuten. A66 von Wiesbaden nach Frankfurt. 5 Kilometer Stop-and-Go an geräumter Unfallstelle erwarten euch zwischen Wiesbaden-Erbenheim und Wiesbadener Kreuz. Zeitverlust etwa 15 Minuten. Und die A66 Frankfurt Richtung Wiesbaden.

0: Und bei uns geht's weiter.
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0: Kate Janai, Summer Dreamin' für Nicole Bickel aus Worms.
3: Weil das einer meiner Lieblingssongs ist, der 1991 in die Charts kam. Das Jahr, in dem ich mit meinem Mann zusammenkam, das erinnert uns an Sommer, Sonne, Strand und die Leichtigkeit dieser Zeit. Also Leute, bleibt alle cool und freut euch auf den Sommer.

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1: Gernot Schütz aus unserem Wetterstudio. Die Spitze der Hitze ist erreicht. Was passiert da jetzt noch am Wochenende?
2: Also heute kriegen wir ja schon teilweise 40, 41 Grad, das Gleiche nochmal. Es könnte vielleicht sogar ein bisschen über 41 morgen noch gehen, örtlich vielleicht entlang des Rheins, eben südlich von Mainz. Und das ist schon wirklich krass. Das gab es so um diese Jahreszeit zumindest noch nie in Rheinland-Pfalz. Und dazu ist es natürlich sonnig, vielleicht morgen Abend erste schwere Gewitter so rund um Eifel und Westerwald. Woanders wahrscheinlich wird es nicht passieren. Und dann zum Sonntag ist es nicht mehr ganz so heiß, aber immer noch Temperaturen, teilweise 37, 38 Grad. Aber in der Eifel, im Westerwald, da geht es dann nur noch so auf 30, 31 hoch. Und da gibt es dann schon häufiger am Nachmittag, Abend dann kräftige, schwere Gewitter, teils auch mit Unwettergefahr, Starkregen, Hagel, Sturm. Bei den Temperaturen ist natürlich das volle Programm dabei. Und auch wenn die Temperaturen am Sonntag ein bisschen niedriger sind als heute und morgen, so wird es sich doch schlimm anfühlen, weil die Luftfeuchtigkeit ansteigt. Es wird also ein extremes Schwüleempfinden da sein.
1: Alle hoffen natürlich auf die nächste Woche, dass es dann kühler wird. Wie wird's ab Montag?
2: Ja, in der Tat, dann geht's doch schon eher knapp unter 30 Grad, auch am Rhein. Auf den Höhen sind es dann so um die 23, 25 Grad. Und es gibt noch ein paar Schauer, Gewitter, aber natürlich auch Sonnenschein. Aber die Schwüle ist dann immer noch ein Thema, aber es wird sich ein bisschen abschwächen dann. Also wir haben dann mal etwas angenehmere Temperaturen, immer noch total auf Hochsommerniveau. Aber eben diese ganz extreme Hitze ist dann nächste Woche erstmal verschwunden.
1: Gernot Schütz aus unserem Wetterstudio. Und damit hier bei uns die SWR 1 Rheinland-Pfalz Kühlkette nicht abreißt, die wir heute machen, ein Song für dich. Du hast gesagt, Hauptsache was mit Regen. Let it rain, Amanda Marshall. Da kommt ordentlich Wasser runter. Tschüss, Gernot.
2: Tschüss.

0: Wir sind heute von Ort zu Ort unterwegs, von Musikwunsch zu Musikwunsch.
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0: Und es geht weiter bei Marion in Nierstein. Sie steht da gerade am Herd und produziert 200 frittierte Frühlingsröllchen für die Poolparty ihrer Freunde heute Abend. Deshalb erreichen wir dich auch seit 2 Stunden nicht, Marion, ja? Du hörst vielleicht dein Telefon nicht. Wir hoffen aber, dass du Radio hörst. Heldin, für dich dein Hit jetzt, den du dir wünschst. Aiko Aiko von Justin Wellington. Viel Spaß bei der Poolparty.
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17: Die Kühlkette geht weiter, Birgit Steinbusch geht und jetzt steht an der, wie haben wir gesagt, Tiefkühltheke.
18: Der Tiefkühltheke, der tiefgefrorene Veit.
17: Veit Berthold, ja, alles muss raus.
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19: 14 Uhr im Studio Ilka Storoste. Das Bahnprojekt Stuttgart 21 dauert noch länger und wird noch teurer. Das Bistum Trier beurlaubt einen Priester wegen des Vorwurfs der sexuellen Nötigung. Das Wetter in Rheinland-Pfalz. Viel Sonne und extreme Hitze bis 41 Grad. Der Tiefbahnhof des Großprojekts Stuttgart 21 soll jetzt offiziell im Dezember 2031 in Betrieb gehen. Das hat Bahnchefin Paller nach einem Treffen des zuständigen Lenkungskreises in Stuttgart bekannt gegeben. Dabei wurde auch ein Konzernbericht zur Entwicklung des Projekts vorgestellt. Demnach gab es schwere Defizite in Planung, Steuerung und auch im Risikomanagement. Aufgrund der neuen Verschiebung steigen die Kosten weiter, sagte Paller.
20: Die genannten Terminverschiebungen wirken sich natürlich auch auf den Finanzierungsrahmen aus. Und auch wenn wir heute noch nicht alle Detailplanungen von Grund auf neu erstellen können, gehen wir davon aus, dass es sich um einen weiteren Kostenpunkt von rund 3 Milliarden Euro handelt. Die Mehrkosten sind ausschließlich von der Deutsche Bahn AG zu tragen.
19: An Stuttgart 21 wird seit gut 16 Jahren gearbeitet. Die Kosten für das Gesamtprojekt waren zunächst bei 3 Milliarden Euro angesetzt worden und haben sich inzwischen fast verfünffacht. Der Bundestag hat mit den Stimmen der Regierungsparteien beschlossen, das Bauen in sämtlichen Verkehrsbereichen zu beschleunigen. Planung und Genehmigung von Projekten auf Autobahnen, Schienen und Wasserwegen werden vereinfacht. Die Verfahren sollen digitaler werden. Aus Berlin, Jakob Mayer.
0: Bundesverkehrsminister Patrick Schnieder von der CDU spricht von einem wichtigen Gesetz, das Deutschland entscheidend voranbringen werde. Deutschland habe seine Verkehrsinfrastruktur viel zu lange vernachlässigt und zu wenig investiert, erklärte Schnieder in der Debatte. Es brauche dringend mehr Tempo beim Sanieren, beim Aufbau und Ausbau. Bei Eingriffen in die Natur kann künftig statt Ausgleichsmaßnahmen ein Ersatzgeld gezahlt werden. Die Grünen-Abgeordnete Michaelsen nannte das Vorhaben für die Natur desaströs. Jorrit Bosch von den Linken sprach von modernem Ablasshandel. Nach Ansicht des AfD-Abgeordneten Wolfgang Wiele löst das Gesetz nicht die wirklichen Probleme und setzt falsche Prioritäten.
19: Die Bundesregierung reagiert offenbar auf Drohungen aus der Pharmaindustrie, Investitionen in Deutschland zu kürzen. Der Wormser CDU-Bundestagsabgeordnete Metzler erklärte dem SWR, der ursprünglich bei der Krankenkassenreform geplante dynamische Herstellerrabatt sei im aktuellen Gesetzentwurf nicht mehr drin. Aus der Wirtschaftsredaktion Tamara Land.
8: Das sei aber nur ein Wasserstand, das Gesamtpaket stehe noch nicht, betonte Metzler. Der bisherige Plan von Gesundheitsministerin Warken sah vor, dass Pharmahersteller den Krankenkassen Rabatte auf patentgeschützte Medikamente gewähren müssen, und zwar abhängig von der finanziellen Situation der Krankenkassen. Je mehr Ausgaben die Kassen haben, desto höher sollte der Rabatt ausfallen. Für die Pharmahersteller ein unkalkulierbares Risiko, deshalb hatten Böhringer Ingelheim und Eli Lilly damit gedroht, millionenschwere Investitionen in Deutschland zurückzufahren, wenn das Gesetz so verabschiedet wird. Ob sie diese Drohung nun zurücknehmen, wollten beide Pharmakonzerne zunächst nicht kommentieren.
19: Das Bistum Trier hat einen Priester aus dem rauen Bad Kreuznach beurlaubt, weil die Staatsanwaltschaft gegen den Geistlichen wegen des Vorwurfs der sexuellen Nötigung ermittle. Laut Bistum wirft ihm eine Frau vor, sie sexuell belästigt zu haben, als sie mit ihm mehrfach über ihren Kircheneintritt gesprochen habe. Dem Priester ist es daher jetzt verboten, Gottesdienste zu feiern oder die Sakramente zu spenden. Außerdem hat die Kirche eine eigene Untersuchung eingeleitet. Sie betont aber gleichzeitig, dass der Priester vorerst als unschuldig gilt. Die Zeit ist es gleich 14.03 Uhr.
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18: Vorsicht, es brennt ein Fahrzeug auf der A61 Ludwigshafen-Koblenz zwischen Stromberg und Rheinböllen. Bitte sehr gut aufpassen, dass da nicht noch mehr passiert. Bergungsarbeiten laufen auf der A3 Köln Richtung Frankfurt zwischen Niedernhausen und dem Wiesbadener Kreuz. 4 Kilometer stocken da. 7 Kilometer Stau und damit eine halbe Stunde, die ihr länger braucht, auf der A5 Frankfurt Richtung Karlsruhe zwischen Bruchsal und dem Dreieck Karlsruhe. Hier läuft eine Unfallaufnahme. Dann 20 Minuten, die ihr länger braucht, wenn ihr auf der A60 unterwegs seid. Rüsselsheim Richtung Mainz zwischen Rüsselsheim, Königstetten und dem Mainz-Spitzdreieck 5 Kilometer Stau. Die A60 Mainz Richtung Rüsselsheim zwischen dem Kreuz Mainz-Süd und Hechtsheim-Ost. Hier liegen Gegenstände rum, deshalb wird die Autobahn kurzfristig gesperrt, damit man diese Gegenstände von der Autobahn aufsammeln kann. Da kommt es zu Behinderungen. Dann steht ein defektes Fahrzeug auf der A60 Mainz Richtung Rüsselsheim zwischen Mainz-Laubenheim und Bischofsheim. 4 Kilometer Stau, 20 Minuten braucht ihr da länger und ebenso 20 Minuten Verzögerung im Moment auf der A66 Frankfurt Richtung Wiesbaden. Zwischen Wiesbaden-Mainzer Straße und dem Schiersteiner Kreuz nach einem Unfall hier 3 Kilometer Stau. Kommt alle gut an.
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18: Schmelzt uns nicht dahin heute bei rekordverdächtigen Temperaturen von bis zu 41 Grad. Morgen ebenso. Da kann es dann schon lokal heftige Gewitter geben und ein richtiges Donnerwetter droht uns am Sonntag. Da kann es unwetterartige, lokale, heftige Gewitter geben. Und dann kommt die Abkühlung, aber bis es soweit ist, machen wir das Beste draus.
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18: Mit euch! Und ich darf die Kühlkette weiter moderieren. Ich bin Veit Berthold. Und schön, dass ihr so fleißig mitmacht. Also, hey, 40, 41 Grad, wir geben's dir hart. 06131 92 93 94 95 anrufen, WhatsApp schicken, Signal, Sprachnachricht. Was muss hier laufen, damit der Schweiß nicht mehr so läuft? Hits gegen die Hits sozusagen. Von?
21: Hier ist der Holger Schneider aus Dierdorf. Ich wünsche mir von den Eagles Hotel California in der Live-Version und möchte damit meine Familie grüßen, sowie die Freiwillige Feuerwehr Dierdorf und alle Feuerwehrleute in Rheinland-Pfalz. Bleibt cool bei euren Einsätzen und kommt gesund wieder nach Hause.
18: Aber sowas von. Tatütata, die Eagles sind da.
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0: Thank you.
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0: auf Rheinland-Pfalz. Hallo, hier ist SWR1. Na klar haben wir was gegen die Hitze. Euch und eure Cool-Down-Song-Ideen mit der Kühlkette, die wir nicht unterbrechen, sondern immer schön aufrechterhalten. Und meine Mama hat immer gesagt, da kriege ich doch den Koller. An dieser Stelle ist er auch noch am Telefon. Andreas Koller aus Trier, bei dem Wetter aber ehrlich. Ne?
1: Du bist ja auch cool drauf mit deiner Sendung, ich höre dich gern. Ne?
0: Ach,
1: in dem Fall könnte man sagen, fight the heat.
0: Hey, danke, da bin ich auch nicht drauf gekommen. Ich habe auch schon vieles über meinen Namen gehört, aber den noch nicht, den nehme ich mit.
1: Den nehmen Sie mit, cool.
0: Ja, hör mal, aus Trier könnte man jetzt mal ganz Rheinland-Pfalz abkühlen. Wie kühlst du dich ganz persönlich ab?
1: Kann ich ja ganz ehrlich sagen, ich bin aus Trier geflüchtet zu meinen Eltern in die Heimat, in die Eifel. Trier gehört zu den wärmsten Städten Deutschlands momentan mit 40, 41 Grad. In der Eifel sind 7, 8 Grad weniger, da macht mein Herz-Kreislauf-System nicht mehr mit in dem Alter. Man ist kein 20 mehr.
0: Ja, das ist doch gut. Okay, krass, da bist du ja schon ein Klimaflüchtling im weitesten
1: Sinne. Ja, so ungefähr, weil da kann ich nicht aus.
0: Wahnsinn, ja gut. Aber du hast trotzdem noch aus der Eifel eine Idee, wie wir alle ein bisschen cooler werden heute, musikalisch?
1: Ja, den Eifelanern würde ich sagen, in die Mare springen und musikalisch, ich wünsche mir die Eiszeit zurück, ja, ab an den Nordpol. Genau.
0: Okay, machen wir dir. Alles klar, ich danke, gell?
1: Ja, bitteschön.
0: Liebe Grüße in die Eifel. Ciao, ciao.
1: Ja, tschö.
0: Welche Hits gegen die Hits wollt ihr hören? 06131 92 93 94 95. Schickt uns gerne auch eine Sprachnachricht per WhatsApp.

Gefahrenstelle aus der SWR1 Verkehrsredaktion. Vorsicht bitte, ein kaputtes Auto auf der A5 Karlsruhe Richtung Frankfurt in Höhe Heidelberg-Schwetzingen. Steht das da auf der rechten Spur? Passt gut auf, kommt gut an. Hier ist was gegen die Hitze. Die SWR1 Kühlkette mit euch. Kann nur funktionieren, wenn ihr alle mitmacht. 06131 92 93 94 95. Uwe Nordmeier hat schon einen richtigen Namen, wie ich finde. Er ist zu Hause in Mayen und hat heute Geburtstag. Herzlichen Glückwunsch, er feiert und ist happy hoffentlich, wenn er jetzt seinen Musikwunsch von uns geschenkt bekommt. Für alle, er meint, also ich würde mich wahnsinnig freuen, wenn ich heute an diesem tollen Geburtstag, der so heiß ist wie noch nie, in the summertime bekommen könnte. Mango Cherry für alle. Denkt einfach, also er schreibt sich ja M-U-N-G-O. Wir sollen einfach an eine Mango denken, die in einem Kühlschrank drin war und die holt man dann raus, macht die Schale ab und schneidet sie dann in eiskalte, hauchdünne Scheiben und legt sich dann diese Mango beim Mango Jerry auf die Zunge. Ist das lecker. Auch für die Ohren. Danke. Liebe Grüße nach Main. Alles Gute zum Geburtstag, Uwe. 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

0: Freitag, es ist gleich 2:30.
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0: Der Nachrichtenüberblick jetzt mit Ilka Staroste.
2: Guten Tag. Das Bahnprojekt Stuttgart 21 wird erst ab 2031 in Betrieb gehen. Das hat Bahnchefin Paller in Stuttgart offiziell mitgeteilt. Im Dezember 31 solle der neue Hauptbahnhof eröffnet werden. Weitere Bahnhöfe und Tunnel im Großraum Stuttgart sollen bis Dezember 2033 fertiggestellt werden. Am Vormittag hatten sich die Projektpartner des Bahnprojekts Stuttgart 21 zu einer Sitzung des zuständigen Lenkungskreises getroffen. Taucher der Polizei haben gestern Mittag die Leiche eines vermissten Schwimmers im Jägerweiher bei Altrip gefunden. Das hat das Polizeipräsidium Ludwigshafen mitgeteilt. Der Mann war bereits am vergangenen Samstag beim Schwimmen aus bisher ungeklärten Gründen untergegangen. Seitdem hatten Einsatzkräfte nach ihm gesucht. Der Jägerweiher im Naherholungsgebiet Blaue Adria ist rund 14 Meter tief. Aufgrund der Hitze ist jetzt unter anderem auch der Trierer Stadtlauf abgesagt worden. Das hat der veranstaltende Verein Silvesterlauf Trier offiziell bestätigt. Das Altstadtfest in Trier soll hingegen wie geplant stattfinden. Die Veranstalter haben dafür mehrere Maßnahmen gegen die Hitze angekündigt. SWR-Reporter Daniel Nowitzki.
3: Den Angaben nach werden neben den festinstallierten zusätzliche Trinkwasserspender eingerichtet. Außerdem sorgen die freiwilligen Feuerwehren Olewig und Trier Mitte mit Wassersprühern für Abkühlung. Das Programm könne auch kurzfristig angepasst werden, wenn dies aus gesundheitlichen Gründen notwendig sein sollte. Zudem stehen laut Veranstalter zusätzliche Rettungskräfte zur Verfügung. Die Trierer Tourismus und Marketing GmbH appelliert aber auch an die Eigenverantwortung der Besucherinnen und Besucher. Sie sollten genug nicht alkoholische Getränke zu sich nehmen und beispielsweise erst in den Abendstunden zum Fest kommen.
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0: Jetzt das Neueste aus unserer Verkehrsredaktion, Jens Alinja.
4: Und da starten wir mit der A3 Köln Richtung Frankfurt. Zwischen Niedernhausen und Wiesbadener Kreuz laufen Bergungsarbeiten auf der linken Spur, 4 Kilometer stockender Verkehr. Die A5 Basel Richtung Frankfurt, zwischen Rastatt Nord und 3 Karlsruhe, 6 Kilometer Stop and Go. Es dauert eine Viertelstunde länger. A61 Ludwigshafen Richtung Koblenz, zwischen Dorsheim und Rheinböllen steht ein brennendes Fahrzeug. 9 Kilometer Stau, ihr verliert etwa eine Stunde. Jetzt noch ganz aktuell aufpassen auf der A5 Frankfurt Richtung Karlsruhe. Zwischen Heppenheim und Hemsbach ist eine ungesicherte Unfallstelle auf dem Standstreifen. Aufpassen auf der A3 Köln Richtung Frankfurt. Zwischen Dietz und Limburg Nord, dort liegen Fahrzeugteile. Und vorsichtig fahren auf der A65 Landau Richtung Karlsruhe. Zwischen Kandel Mitte und Kandel Süd steht ein Pannen-LKW auf der rechten Spur. Weiter geht's mit der A5 Frankfurt Richtung Karlsruhe, zwischen Bruchsal und 3 Karlsruhe, 9 Kilometer stockend nach einem Unfall. Ihr verliert etwa 20 Minuten. Die A60 Rüsselsheim Richtung Mainz, zwischen Rüsselsheim, Königstetten und Bischofsheim jetzt noch 2 Kilometer stockender Verkehr. Kommt überall sicher an euer Ziel.
0: Das Wetter ist heiß. Aber wir haben ja was dagegen. Euch und unsere Kühlkette, die Musik. Aber jetzt erstmal fertig werden mit diesen 41 Grad, die es heute geben kann. Heute Nachmittag lokal. Wetterrekorde werden heute gebrochen. Am morgigen Nachmittag genauso heiß, dann aber schon einzelne heftige Gewitter. Am Sonntag verbreitet schwül heiß. Bei bis zu 38 Grad kann es dann unwetterartige Gewitter geben. Und dann kommt die Abkühlung ab Montag. Nicht mehr so heiß.
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0: Mit Veit Berthold und vor allen Dingen mit euch. Wie großartig ist das denn, was ihr uns alle hier vorschlagt? Aber wenn es noch nicht heiß genug ist, dann muss nochmal hier auf SWR1-Hörerin Christine Memmer achten, die in Hauenstein zu Hause ist und uns gerade geschrieben hat. Hallo Veit, also ich stehe hier gerade in der Küche und backe für meine ältere Schwester einen Hefezopf. Heute ist School-Out-Party für immer, denn sie geht in Rente, war angestellte Lehrerin und sie hat diesen Hefezopf verdient. Deswegen sind es bei mir dann doch noch ein paar Grad mehr, weil der Backofen glüht. Ich tue es auch, aber natürlich können wir dich auch an den Strand schicken. Das ist ja wohl logisch. Überhaupt gar kein Problem mit Chris Rea. Weil der kann ja nicht nur an Weihnachten nach Hause fahren, sondern uns auch an den Strand bringen. Cool-Down-Songs von euch für alle. Hier ist SWR 1 Rheinland-Pfalz mit der Kühlkette.

0: Gefahrenstelle aus der SWR1 Rheinland-Pfalz Verkehrsredaktion, Jens Alinja.
1: Hier vorsichtig fahren auf der A3 Frankfurt Richtung Köln. Zwischen Neuwied und Neustadt-Wied liegen Holzteile auf der rechten und mittleren Spur.
0: 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Wir sind für euch da. Always.

0: So, noch einmal. Jolene. Ja, mehr geht nicht, aber das muss reichen.
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0: Wir geben alles. Oh, jetzt Vorsicht, Achtung, da müssen wir erstmal noch ein Kind retten. Jens Alinja, bitte aus der Verkehrsredaktion.
2: Aufpassen auf der A3 Frankfurt Richtung Köln zwischen Wiesbadener Kreuz und Niedernhausen. Dort ist ein Kind an einem defekten Fahrzeug. Ich sag's nochmal, A3 Frankfurt Richtung Köln zwischen Wiesbadener Kreuz und Niedernhausen. Dort steht ein Kind an einem defekten Fahrzeug.
0: Unbedingt gut aufpassen, kommt alle gut an. Und auch mit dieser Hitze. Mit euch wird das schon irgendwie gemeinsam runtergekühlt mit unserer Kühlkette. Danke für all eure Ideen. Sibylle hat einen ganz konkreten. Also falls dir heute Fight zu heiß wird, nimm eine Sprühflasche mit Wasser und sprüh dich einfach an. Das sieht zwar so ein bisschen komisch aus, wenn du dann noch mit dem Fächer wedelst, aber es hilft wirklich. Liebe Grüße. Also ich soll eine Sprühflasche nehmen und noch einen Fächer. Mit meinen zwei linken Händen. Ich nehme lieber Songideen. Das kann ich. Knöpfe drücken kann ich. Das ist meine Kernkompetenz. Und dann kommt Musik raus. Nur mit eurer Kühlkettenidee. Steffi Stellberg ist mit uns unterwegs. Hast du auch eine Idee?
3: Ja, sicher habe ich einen Musikwunsch, weil ich euch schon die ganze Zeit höre hier.
0: Was hast du denn?
3: Ich bin gerade auf dem Weg von der heißesten Stadt in Rheinland-Pfalz, Trier, habe ich gerade gehört.
0: Ja.
3: Zur heißesten Stadt nach Baden-Württemberg, Mannheim.
0: Mhm.
3: Und ich wünsche mir Jerusalemer.
0: Das ist doch dieser Tanzsong, wo immer diese Videos rumgegangen sind, wo alle gleich getanzt haben. Da wird mir schon bei der Vorstellung heiß.
3: Macht ja nichts. Geht, aber das kommt ja aus Südafrika, von daher passt es dann schon wieder.
0: Ah, dagegen ist ja das, was wir hier haben, lächerlich.
3: Gell?
0: Wie kühlst du dich denn ab?
3: Im Moment im Auto bei 19 Grad und zu Hause im Pool.
0: Okay, ich komme. Ich habe das als Einladung verstanden.
3: Ja, wenn du willst, komm vorbei. Ne?
0: Okay, ich mache erstmal noch die Sendung fertig.
3: Okay, alles klar, bis später.
0: Jo, tschüss.

0: gewünscht von Annette Wenke aus Oberhilbersheim hier für die SWR1 Rheinland-Pfalz Kühlkette. Frischer wird's heute nicht mehr. Oh doch, da geht noch was. So zum Beispiel oder hier. Ah, gefühlt sind wir alle ein bisschen im Pool gemeinsam mit der Kühlkette. Joe Cocker hat noch einen zu bieten. When the fight comes. Ich meinte, when the night comes.
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14: Mit der Kühlkette. Für alle zum Runterkühlen geht's gleich an den Polarkreis 18. Nix da, wir sind alle zusammen und kühlen runter, gleich in voller Länge.
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15: 15 Uhr im Studio, Stefan Eich. Die Bahn möchte Stuttgart 21 jetzt ab Ende 31 in Betrieb nehmen. Nach dem Erdbeben in Venezuela sollen THW-Leute aus Rheinland-Pfalz helfen. Das Wetter im Land, viel Sonne und extreme Hitze von 36 bis 41 Grad. Beim Bahngroßprojekt Stuttgart 21 gibt es einen neuen Zeitplan. Der Tiefbahnhof soll jetzt erst im Dezember 2031 in Betrieb gehen und andere Bahnhöfe und Tunnel werden frühestens 2033 fertig. Das hat Bahnchefin Paller nach einem Treffen des sogenannten Lenkungskreises in Stuttgart bekannt gegeben. Dabei wurde auch ein Konzernbericht zur Entwicklung des Projektes vorgestellt. Darin steht, es gebe schwere Defizite in Planung, Steuerung und auch im Risikomanagement von Stuttgart 21. Wegen der neuen Verschiebung steigen die Kosten weiter, sagte Paller.
16: Die genannten Terminverschiebungen wirken sich natürlich auch auf den Finanzierungsrahmen aus. Und auch wenn wir heute noch nicht alle Detailplanungen von Grund auf neu erstellen können, gehen wir davon aus, dass es sich um einen weiteren Kostenpunkt von rund 3 Milliarden Euro handelt. Die Mehrkosten sind ausschließlich von der Deutsche Bahn AG zu tragen.
15: An Stuttgart 21 wird seit gut 16 Jahren gearbeitet. Das Gesamtprojekt sollte damals 3 Milliarden Euro kosten. Das hat sich inzwischen fast verfünffacht. 3 THW-Helfer aus der Region Trier sind auf dem Weg ins Erdbebengebiet nach Venezuela. Nach Angaben des Technischen Hilfswerks sollen sie dort zusammen mit anderen THW-Leuten Verschüttete suchen und retten. SWR-Reporter Daniel Nowitzki.
17: Das 48-köpfige Team ist auf Einsätze nach Erdbeben spezialisiert und bringt unter anderem Rettungshunde sowie rund 15 Tonnen technische Ausrüstung mit. Die 3 Einsatzkräfte aus der Region waren vor 2 Jahren bereits nach dem Hoteleinsturz in Kröf im Einsatz. Jetzt sind sie mit dem Spezialteam nach Venezuela aufgebrochen. Dort hatten am Mittwoch 2 schwere Erdbeben zahlreiche Gebäude zerstört. Internationale Rettungsteams werden bei solchen Katastrophen möglichst schnell entsandt, weil in den ersten Tagen die Chancen am größten sind, noch Überlebende unter den Trümmern zu finden.
15: Die hohen Temperaturen in der Mosel bedrohen den Fischbestand. Wie das Umweltministerium mitteilt, ist das Wasser jetzt 27 Grad warm. Und bei Koblenz, wo Mosel und Rhein aufeinandertreffen, sogar 28 Grad. Durch die Wärme sinkt der Sauerstoffgehalt im Wasser. Weil es erstmal weiter heiß bleiben soll, rechnet das Ministerium mit einem Fischsterben in Mosel und Rhein. Die stark gestiegene Wassertemperatur des Rheins wirkt sich nach Angaben der BASF nicht negativ auf die Produktion in Ludwigshafen aus. Der Chemiekonzern teilte mit, er sei seit einiger Zeit nicht mehr auf Flusswasser zur Kühlung angewiesen. Der Rhein hatte bei Worms zuletzt 26,7 Grad erreicht. SWR-Reporter Martin Gärtner.
4: Nach dem Extremsommer 2018 habe der Chemiekonzern 6 sogenannte Rückkühlwerke in Ludwigshafen gebaut, um unabhängig zu sein vom Rheinwasser. Dadurch stehe genug Kühlleistung im Werk zur Verfügung, so der BASF-Sprecher. Gäbe es diese Rückkühlwerke nicht, in denen aufgeheiztes Wasser durch Luft aus Ventilatoren abgekühlt wird, müsste der Chemiekonzern die Produktion reduzieren. Denn in Rheinland-Pfalz gilt, steigt die Wassertemperatur des Rheins über 28 Grad darf kein Kühlwasser mehr entnommen werden, um den Fluss nicht weiter zu erhitzen.
15: Das Bistum Trier hat einen Priester aus dem Raum Bad Kreuznach beurlaubt, weil die Staatsanwaltschaft gegen ihn wegen des Vorwurfs der sexuellen Nötigung ermittle. Laut Bistum wirft ihm eine Frau, sie sexuell belästigt zu haben. Dem Priester ist es daher jetzt verboten, Gottesdienste zu feiern oder die Sakramente zu spenden. Das waren die Nachrichten für Rheinland-Pfalz mit Stefan Eich, 15.04 Uhr.
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14: Den Überblick hat Jens Alinjar.
18: Und da starten wir mit der A3 Frankfurt Richtung Köln. Zwischen Kelsterbach und Mönchhof-Dreieck stockt der Verkehr auf 4 Kilometern. Weiter geht's mit der A6 Kaiserslautern Richtung Saarbrücken. Zwischen Waldmoor und Kreuzneunkirchen steht ihr im 3-Kilometer-Stau, verliert etwa eine Viertelstunde. Hier ist mehr Zeit gefragt auf der A61 Ludwigshafen Richtung Koblenz. Geduld ist angesagt zwischen Bingen-Mitte und Rheinböllen. 10 Kilometer-Stau nach einem Unfallzeitverlust, mindestens eine Dreiviertelstunde. Dadurch gibt es auch 2 Kilometer Stau auf der Ausweichstrecke der Kreuznacher Straße von Waldlaubersheim nach Stromberg. A61 Koblenz Richtung Ludwigshafen. Zwischen Koblenz-Metternich und Koblenz-Dieplich steht ein Pannenfahrzeug, verursacht 5 Kilometer Stau mit 25 Minuten plus. Und die A67 Mannheim Richtung Darmstadt. 2 Kilometer Stau sind das zwischen Gernsheim und Funkstadt nach einem Unfall auf der linken Spur. Das Ganze mit 15 Minuten Verzögerung. Ganz neu jetzt noch A60 Rüsselsheim Richtung Mainz zwischen Tunnel Echtsheim und Kreuz Mainz Süd 2 Kilometer stockend. Kommt überall sicher an euer Ziel.
13: Das Rheinland-Pfalz-Wetter
14: ist heute extrem heiß. Bis zu 41 Grad soll es heute Nachmittag geben. Morgen das gleiche nochmal. Am Nachmittag kann es dann vereinzelt heftige Gewitter geben. Am Sonntag wird es schwülheiß bei 38 Grad in der Spitze. Da kann es dann unwetterartig abgehen. Also all diese Sachen, die man nicht braucht. Starkregen, Hagel, Sturmböen, alles möglich am Sonntag. Dann kommt aber auch die Abkühlung am Montag nicht mehr so heiß.
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14: Mit Veit Berthold, hallo. Und den ganzen Tag mit der SWR 1 Kühlkette und natürlich mit euren Cooldown-Song-Vorschlägen, also Hits gegen die Hits. Einen hat jetzt Heike Köstl und die kommt aus, ich weiß ja nicht, wie warm es bei euch ist, aber sie kommt aus Warmsrot und hat geschrieben, also ich wünsche mir einen Song, der heißt Reise, Reise. Da stelle ich mir jetzt innerlich vor, wie wir alle am Strand um Meer so ein bisschen unter den Palmen sitzen, vielleicht mit dem Cocktail in der Hand und die Füße im Sand. Und der Sirles besingt das Ganze. Voyage, Voyage.
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14: Fühlt sich tatsächlich ein bisschen kühler an dieser Stelle. Danke dafür.

0: Hier ist niemand lonely. Vielleicht der Sascha ganz kurz hier. Aber ansonsten sind wir an eurer Seite, auch wenn es darum geht, dass ihr bitte gut aufpasst. Jens Alinia aus unserer SWR1 Verkehrsredaktion.
1: Aktuell aufpassen auf der A66 Wiesbaden Richtung Frankfurt. Zwischen Wallau und Wiesbadener Kreuz ist eine ungesicherte Unfallstelle auf dem Verzögerungsstreifen.
0: Gemeinsam kühlen wir runter.
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0: Mit euch 06131 92 93 94 95 machen wir den ganzen Tag bis 20 Uhr. Barbara aus Landau sorgt jetzt hier dafür, dass unsere Kühlkette in Rheinland-Pfalz nicht abbricht. Bei dir läuft alles gut, Barbara?
3: Ich bin zum Glück zu Hause, muss nicht arbeiten, habe alles beschattet. Natürlich keine Klimaanlage und auch etwas warm, aber es ist auszuhalten.
0: Gehst du da mittags noch in die Stadt, wenn es so ist wie jetzt?
3: Nein, also nur wenn ich muss. Gestern hatte ich einen Termin, war ich eingeladen, da bin ich in die Stadt. Aber ansonsten, heute gehe ich keinen Fuß aus dem Haus.
0: Ja, du bleibst drin, du kühlst dich ab. Was sind so deine persönlichen Abkühltipps?
3: Ab und zu kaltes Wasser über die Puls, ne, vorne, über die Hand laufen lassen. Und viel trinken, ist es ganz wichtig, ne, damit der Körper genug Flüssigkeit hat und nicht Eiweiß verklumpt, ne, in uns.
0: Ach so, wie, wir genau, klumpen oder was?
3: Ich habe das heute in der Zeitung gelesen, genau. Wenn man extremer Hitze ausgesetzt ist und keine Flüssigkeit, dann wird es die Proteine bitte verklumpen, ne, und das ist die Gefahr. Okay. Also als Laie zitiert.
0: Barbara, ich möchte nicht klumpen.
3: Also einfach viel trinken, Wasser und keinen Alkohol, ne, natürlich. Ja. Also nicht, dass ich nicht gerne Gläschen Wein mehr trinke, aber im Moment sehr zurückhaltend.
0: Ja,
3: ne?
0: Man hat aber auch gar keine richtige Lust, wenn ich ehrlich bin, ne, bei diesen Temperaturen.
3: Genau, also ganz viel Wasser, genau. Okay. Oder mal eine Schorle, eine Fruchtsaftschorle.
0: So, den Schorle geben wir uns in den Mund. Und was sollen wir uns in die Ohren schütten? Was sollen wir da reinhauen?
3: Genau. Ich habe gedacht, eisgekühlter Bommerlunder von den Toten Hosen. Aber nicht wegen dem Alkohol in dem Liedtext, sondern als ich jung war, in der Ferienfreizeit, haben wir noch gesungen, eisgekühltes Coca-Cola. Und da war ein warmer Tag und die Jungs haben das immer gesungen und uns Mädels genervt, weil wir bei einer Wanderung in Österreich waren und tatsächlich auch Durst hatten. Ne? Und das hat mich jetzt so an die Jugend erinnert, dieses Lied, nur mit etwas geändertem Text.
0: Dann holen wir uns doch diese Jugend zurück ins Radio.
3: Genau.
0: Und die Abkühlung erst recht.
3: Genau.
0: Ich danke dir.
3: Lieber Veit, vielen Dank für das nette Telefonat.
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0: So, Sophia Tretter in Neustadt fühlt sich ein bisschen allein, aber...
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0: Wir halten alle zusammen, damit die Kühlkette nicht abbricht und gemeinsam schwitzt sich dann doch ein bisschen schöner. Und im Grunde ist das schon ein Hinweis, liebe Sophia. Hallo erstmal nach Neustadt.
2: Hallo.
0: Dass es jetzt musikalisch weitergeht und zwar an den Polarkreis.
2: Ja, Polarkreis 18 mit Allein, Allein.
0: Herrlich. Und dazu der Ventilator, der direkt neben dir steht.
2: Genau.
0: Kannst du denn auf Stufe...
2: Mein verlässlicher Freund.
0: Ja, Stufe 1000, gibt's das, damit ganz Rheinland-Pfalz ein bisschen da was abbekommt? 5 reicht nicht.
2: 5 reicht nicht.
0: Nein.
2: Ja.
0: Manipulier das Ding, hau raus.
2: Ich brauche es noch.
0: Ja, wir auch. Wir sind zusammen, okay. Gut. Ich danke dir, liebe Grüße.
2: Ja, danke dir.

0: Phil Collins. Hier seid ihr zu Hause. Take me home. Es ist kurz nach 3:30.
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0: Stefan Eich mit dem Nachrichtenüberblick.
2: Guten Tag. Das Bahnprojekt Stuttgart 21 wird erst ab 2031 in Betrieb gehen. Das hat Bahnchefin Paller in Stuttgart offiziell mitgeteilt. Im Dezember 31 soll erst einmal der neue Hauptbahnhof eröffnet werden. Weitere Bahnhöfe und Tunnel im Großraum Stuttgart sollen bis Dezember 2033 fertiggestellt werden. Am Vormittag hatten sich die Projektpartner des Bahnprojekts Stuttgart 21 zu einer Sitzung des sogenannten Lenkungskreises getroffen. Der rheinland-pfälzische AfD-Vize Münzenmeier unterstützt die Forderung seiner Parteikollegen aus Ostdeutschland, die Schulpflicht zu lockern. Das hat er dem SWR gesagt. Landespolitikredakteur Friedrich Merks.
3: Die AfD in Sachsen-Anhalt fordert derzeit im Landtagswahlkampf, dass Eltern die Möglichkeit bekommen sollten, ihre Kinder auch zu Hause zu unterrichten, mit regelmäßigen Lernkontrollen. Im SWR Aktuell Sommerinterview begrüßte Münzenmeier den Vorstoß der Parteifreunde. Es gäbe viele europäische Länder mit einer Bildungs- statt einer Schulpflicht. Niemand sage, dass Schüler dann 8 Stunden im Keller sitzen und mit den Eltern zusammen lernen müssten. Münzenmeier geht morgen beim AfD-Landesparteitag in Bingen um den Posten des Landesvorsitzenden ins Rennen. Ob er einen Gegenkandidaten haben werde, wisse er nicht, so Münzenmeier. Der bisherige Landeschef Bollinger tritt nach interner Kritik nur noch als sein Stellvertreter an.
2: Das komplette SWR Aktuell Sommerinterview mit Sebastian Münzenmeier von der AfD sehen Sie heute um 19.30 Uhr im SWR. Die hohen Temperaturen der Mosel bedrohen den Fischbestand. Wie das Umweltministerium mitteilt, ist das Wasser jetzt 27 Grad warm. Bei Koblenz, wo Mosel und Rhein aufeinandertreffen, sind es sogar 28 Grad. Durch die Wärme sinkt der Sauerstoffgehalt im Wasser. Und weil es erstmal weiter heiß bleiben soll, rechnet das Ministerium mit einem Fischsterben in Mosel und Rhein.
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0: Das Verkehrsupdate jetzt mit Jens Alinja in unserer Verkehrsredaktion.
4: Hallo und wir starten mit der A3 Frankfurt Richtung Köln. Zwischen Frankfurter Kreuz und Mönchhof-Dreieck steht ein Pannenauto auf der rechten Spur. 4 Kilometer Stop and Go. A3 Köln Richtung Frankfurt. Zwischen Dreieck Dernbach und Montabaur steht ein Pannenfahrzeug auf der linken Spur. Auch dort 4 Kilometer stockender Verkehr. Das mit 10 Minuten plus. Nochmal A3 Köln Richtung Frankfurt zwischen Niedernhausen und Wiesbadener Kreuz. Bergungsarbeiten auf der linken Spur und leicht stockender Verkehr. A6 Kaiserslautern Richtung Saarbrücken. 4 Kilometer Stau erwarten euch zwischen Waldmoor und Kreuz Neunkirchen. Es dauert eine Viertelstunde länger. Jetzt die A60 Rüsselsheim Richtung Mainz zwischen Tunnel Hechtsheim und Kreuz Main Süd. 2 Kilometer stockend. Hier ist viel Zeit gefragt auf der A61 Ludwigshafen Richtung Koblenz zwischen Bingen-Mitte und Rheinböllen, 10 Kilometer Stau nach einem Unfall, Zeitverlust 45 Minuten. Dadurch gibt es auch 2 Kilometer langen Stau auf der Ausweichstrecke der Kreuznacher Straße von Waldlaubersheim nach Stromberg. Wir wechseln auf die A66 von Wiesbaden nach Frankfurt zwischen Wiesbaden-Erbenheim und Wallau. 5 Kilometer Stop and Go nach einem Unfall auf der rechten und mittleren Spur, Zeitverlust 15 Minuten. Die A67 Mannheim Richtung Darmstadt ist zwischen Gernsheim und Funkstadt nach einem Unfall gesperrt, vor der Sperrung 3 Kilometer Stau. Und die B62 Altenkirchen-Siegen ist zwischen dem Abzweig nach Weidacker und Wissen nach einem Unfall in beiden Richtungen aktuell gesperrt. Das war's von uns, kommt überall gut an.
0: Och Leute, also bei dem Wetter auch noch im Stau stehen, ich kann mir Schöneres vorstellen. Ich meine, gut, wer eine Klimaanlage hat, da geht's dann ja wohl noch, aber alle, die mit so alten Rumpelkisten unterwegs sind ohne Klimaanlage. Habt ihr gehört, das war fast

0: bitte.
1: So, nimm das, 40 Grad. Wir geben es dir hart mit den richtigen Hits. Und an dieser Stelle liebe Grüße von Michaela Haas. Bis 20 Uhr spielen wir eure Cool-Down-Kühlketten-Hits. Sie wünscht sich was. Das muss man im Grunde auch ein bisschen untermalen, weil das spürt man direkt. Also man kann das so untermalen. Hört ihr es? Wie es regnet? Bitte was? Ach, ihr braucht's härter. So vielleicht. Ihr wisst schon, was da jetzt kommt, oder? Supertramp. It's raining again. Vielen Dank. Sehr gute Idee.
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0: Ihr seid die Besten. Mit euch haben wir Hits gegen die Hits.
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0: reißt heute nicht ab, weil ihr da seid. Danke dafür. Vanessa Voss ist da zu Hause, wo man so Sachen sagt wie: Es hätte noch immer Jod je Jange. Besser kann ich nicht, sorry. Aber bei dir ist das so in Kölle, Vanessa?
2: Ja, 30,7 Grad in der Dachgeschosswohnung, alles abgedunkelt. Läuft.
0: Ja, der Schweiß.
2: Der auch.
0: Und trotzdem bist du irgendwie cool geblieben heute?
2: Ja, ich hab's versucht. Bringt ja nichts. Aber ich sitze hier auf dem Gartenstuhl in meiner Wohnung, weil Polstermöbel halten den Schweiß ja auch nicht mehr aus, ne?
0: Das ist doch eine Idee. Hast du wenigstens auch eine Sonnenbrille auf, damit dann auch der restliche Style passt?
2: Ja, die ist so eine selbstverdunkelnde Brille.
0: Na gut, das geht durch. Ich würde mal sagen, das zählt. Und du wünschst dich mit uns wohin?
2: Nach Kokomo. Ich glaube, das ist es ist ein fiktiver Ort, aber es klingt irgendwie nach Karibik. Und nach Brise.
0: Mit den Beach Boys gemeinsam, genau. Arm in Arm, wobei das wäre auch zu heiß. Komm, so auf Abstand, gefühlt.
2: Auf jeden Fall, ja. Ich habe heute Morgen überlegt, welcher Song es werden könnte.
0: Ja.
2: Und war kurz noch bei den Wise Guys, aber ich habe gedacht, nee, Kokomo passt irgendwie besser.
0: Und nach der Hirnschmelze hast du dann das ausgespült sozusagen. Ja.
2: Genau, das blieb dann übrig.
0: Ja. Ich finde, das ist ein toller Vorschlag. Da kühlen wir jetzt alle ein bisschen ab mit den Beach Boys.
2: Ich danke dir.
0: Jo, danke, liebe Grüße nach Gölle.
2: Gleichfalls. Tschüss. Ciao.
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0: Gefahrenstelle aus unserer SWR1 Verkehrsredaktion, Jens Alinja.
1: Aufpassen auf der A8 Pirmasens Richtung Neunkirchen zwischen zwei Brücken Ernstweiler und Einöd. Dort liegt eine Leiter.
0: So, jetzt bleiben wir mal ganz kurz nicht ernst, sondern ich muss euch was teilen. Hier, dafür brauche ich aber die richtige Musikregie, bitte. Ja, genau, das ist die richtige Musik. Für das Bild, das mir Peter geschickt hat, hier über den 06131 92 93 94 95. Herrlich. Also das muss ich euch kurz erzählen, das ist lustig. Also da treffen sich auf diesem Bild zwei Maiskolben. Der eine steht offenbar drin im kühlen Haus. 1A, so in knackig gelb. Und fragt seinem Maiskolbenkumpel, den man gerade so die Haustür aufgemacht hat, der von draußen reinkommen möchte und da völlig fertig aufgeblustert und von der Hitze aufgepoppt in einem astreinen Popcornweiß da rumdümpelt, den fragt er, und? Ist heiß draußen? Und der aufgepoppte Popcornstängel so, halt die Fresse. Ja, ich weiß, das macht hin und wieder auch ein bisschen aggressiv, wenn man nicht die richtige Musik auswählt. Deswegen haben wir für euch die SWR1 Kühlkette heute, die nicht unterbrochen wird, sondern jetzt an dieser Stelle inspiriert wird von Michaela Haag, die noch bei der Arbeit ist, sich aber wünscht, am See zu sein und dort reinzuspringen. Und das kann sie jetzt gefühlt, wenn sie Peter Fox hört und Haus am See. Peter hat auch Bock, oder? Peter, hast du Bock? Sag mal was. Ja, gut, ich hab's gehört. Dann bitteschön.
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9: Nimm das, brütende Sommerhitze. Wir haben und alles und noch mehr in voller Länge. Weil wir die SWR 1 Rheinland-Pfalz Kühlkette heute nicht abbrechen lassen. Dank euch. Danke.
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10: 16 Uhr im Studio Stefan Eich. Stuttgart 21 soll nach dem Willen der Bahn jetzt ab Ende 31 in Betrieb gehen. Im Landgericht Zweibrücken sagt ein Notarzt zum Tod des Zugbegleiters Serkan Çağlar aus. Das Wetter in Rheinland-Pfalz, viel Sonne und extreme Hitze von 36 bis 41 Grad. Beim Bahnprojekt Stuttgart 21 wird der neue Tiefbahnhof erst Ende 2031 in Betrieb gehen. Das hat die Deutsche Bahn jetzt offiziell bestätigt und damit Recherchen des SWR zur erneuten Verschiebung des Starttermins bestätigt. Bahnchefin Paller hat heute erklärt, wie die Inbetriebnahme von Stuttgart 21 nun stufenweise anlaufen soll. Einzelheiten von Deborah Kölz.
11: Als erstes sollen die Wege für die Reisenden kürzer werden. Ab Dezember kommenden Jahres soll es eine direkte Verbindung geben von den alten Bahnsteigen über das Dach des neuen Bahnhofs und durch den Bonatzbau, um dadurch schneller in die Stuttgarter Innenstadt und zum ÖPNV zu kommen. Bahnchefin Paller verspricht, dass die Fahrgäste künftig bei den Baumaßnahmen und Sperrungen entlastet werden sollen. Der neue Tiefbahnhof soll dann im Dezember 2031 in Betrieb gehen. Mit der erneuten Verschiebung wird das Stuttgart 21-Projekt nochmal um einige Milliarden teurer. Die Prognose liegt laut Bahn jetzt bei 14,5 Milliarden Euro.
10: Das Bundesfamilienministerium hat einen Bericht über geplante strengere Regeln fürs Elterngeld dementiert. Das Redaktionsnetzwerk Deutschland hatte berichtet, dass Väter und Mütter in Zukunft die Betreuungszeit zu gleichen Teilen nehmen müssen, um den vollen Betrag über 14 Monate zu bekommen. Ein Ministeriumssprecher sagte, das sei Spekulation und entbehre jeder Grundlage. Einschnitte würden zwar geprüft, man habe sich aber noch nicht festgelegt. Entscheidungen sollten bis Anfang Juli fallen. Der VW-Betriebsrat und die Gewerkschaft IG Metall haben Widerstand gegen mögliche weitere Stellenstreichungen bei Volkswagen angekündigt. Laut Medienberichten plant der Autobauer weltweit 100.000 Jobs abzubauen. Das wären doppelt so viele wie bisher bekannt. 4 Werken in Deutschland drohe die Schließung. Solche Pläne würde man mit aller Macht verhindern, heißt es vom Betriebsrat und Gewerkschaft. 7 Monate nach dem Tod einer Familie aus Hamburg in der Türkei hat ein Gericht dort mehrere Angeklagte schuldig gesprochen. Die Eltern und die beiden Kleinkinder waren Mitte November im Türkei-Urlaub durch ein Insektizid vergiftet worden, das in ihrem Hotel verwendet worden war. Nun müssen der Hotelbetreiber, der Inhaber der Schädlingsbekämpfungsfirma, dessen Sohn sowie ein Mitarbeiter wegen fahrlässiger Tötung ins Gefängnis, und zwar für 12 bis 18 Jahre. Am dritten Tag des Prozesses zum Tod des Zugbegleiters Serkan Çağlar hat heute ein Notarzt ausgesagt. SWR-Reporterin Sina Weber fasst zusammen.
12: Der Notarzt hat geschildert, wie er das Opfer im Zug nach der Tat vorgefunden und dann auch behandelt hat. Für ihn hat es schon vor Ort sehr schnell erste Hinweise auf den Hirntod des Zugschaffners gegeben. Außerdem wurde heute noch eine weitere Zeugin gehört. Die war bei der Tat im Zug dabei. Sie hat erzählt, nach der Tat habe sich der Angeklagte ganz ruhig auf einen der Viererplätze im Zug gesetzt und habe auf Englisch immer wieder Dinge gesagt, wie er ist nicht tot, der schläft nur. Die Zeugin hat gesagt, sie habe das als sehr abgebrüht und auch eiskalt empfunden.
10: Die Hitzewelle macht immer mehr Menschen gesundheitlich zu schaffen. Die Notaufnahmen in den deutschen Krankenhäusern melden in dieser Woche deutlich mehr Hitzenotfälle. Das hat eine Umfrage unter den großen Kliniken ergeben. Sie sagen, die Lage sei beherrschbar. An der Uniklinik Mainz etwa wurden demnach pro Tag bis zu 180 Patienten mit Symptomen wie Dehydrierung oder Herz-Kreislauf-Beschwerden aufgenommen. Vorher waren es bis zu 140 am Tag. Es geht vor allem um ältere Menschen und Patienten mit Vorerkrankungen. Es ist 16.04 Uhr.
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13: Schönen guten Tag und wir starten mit der A3 Frankfurt Richtung Köln. Zwischen Frankfurter Kreuz und Mönchhof-Dreieck steht ein Pannenauto auf der rechten Spur, verursacht 2 Kilometer Stau. A3 Köln Richtung Frankfurt, zwischen Dreieck Dernbach und Montabaur steht ein Pannenfahrzeug auf der linken Spur, 4 Kilometer Stop and Go mit 10 Minuten plus. A5 Frankfurt Richtung Kassel, auch hier wieder ein defektes Fahrzeug zwischen Frankfurt-Niederrad und Nordwestkreuz Frankfurt. Das blockiert den mittleren Fahrstreifen, 3 Kilometer Stop and Go. Es geht auf die A6 Mannheim Richtung Heilbronn. Zwischen Kreuz Mannheim und Schwetzingen-Hockenheim steht ein defektes Auto auf der rechten Spur in der Baustelle. 6 Kilometer stockender Verkehr, ihr verliert etwa 20 Minuten. A61 Ludwigshafen Richtung Koblenz. Zwischen Dorsheim und Rheinböllen immer noch Zeit gefragt. 7 Kilometer Stau nach einem Unfall, Zeitverlust eine halbe Stunde. Die A67 Mannheim Richtung Darmstadt ist zwischen Gernsheim und Funkstadt nach einem Unfall immer noch gesperrt. Vor der Sperrung steht die 4 Kilometer Stau. Die B62 Altenkirchen-Siegen ist zwischen dem Abzweig nach Weitacker und Wissen nach einem Unfall in beiden Richtungen gesperrt. Jetzt noch ganz aktuell die A61 Koblenz Richtung Ludwigshafen. Zwischen Koblenz-Metternich und Koblenz-Dieblich 5 Kilometer Stau und stockender Verkehr mit Zeitverlust einer Viertelstunde. Und ganz aktuell aufpassen auf der B10 Karlsruhe Richtung Pforzheim. Zwischen Knielingen und Raffineriestraße stehen 3 defekte Fahrzeuge auf der rechten Spur. Außerdem Gefahr durch auslaufenden Sprit. Kommt überall sicher an euer Ziel.
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9: Mit unserem Wettermann Bernd Madlener. Also Bad Dürkheim hat das größte Weinfass der Welt, das hat das größte Weinfest der Welt und jetzt hat es noch einen Wetterrekord.
14: Ja, es ist ein Allzeit-Temperaturrekord von rund 40 Grad momentan. Die Station steht dort seit 1952 und nie war es so heiß an einem Tag wie heute. Weder im Juni, im Juli noch im August. Und da gibt es noch ein paar Juni-Rekorde. Es sind, so wie ich das momentan überblicken kann, an gut 12, 15 Stationen sogar in Rheinland-Pfalz, die es noch nie so heiß in einem Juni hatten. Und es kann durchaus jetzt noch ein halbes Grad bis 1 Grad nach oben gehen, bevor es in der Nacht langsam abkühlt, bleibt aber lange warm. Tiefstwerte 26 bis 19 Grad. Übrigens, heute Abend und in der ersten Nachthälfte kann es rund um Eifel und Westerwald lokal für einen Schauer oder ein kurzes Gewitter reichen. Morgen auch im nördlichen Rheinland-Pfalz. Ab dem Nachmittag einzelne, teilweise heftige Gewitter möglich. Sonst alles noch störungsfrei, viel Sonne, harmlose Wolken. Und nochmal rekordheiß, 26 bis 41 Grad. Der SW1-Wettertrend. Am Sonntag kommt dann zu Hitze noch Schwüle, 31 bis 38 Grad und nimmt dann überall die Gewittergefahr deutlich zu.
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9: Mit Veit Berthold. Und jetzt ganz schnell Musik. Gisela aus Wienau im Westerwald sagt, also diese Kühlkette darf ja auf gar keinen Fall abbrechen. Deswegen brauchen wir Splish Splash.
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0: Ole, ola, ihr seid da. Das ist wunderbar.
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0: Damit Rheinland-Pfalz runterkühlt, haben wir euch gefragt, was sollen wir denn spielen? Und ihr seid so fleißig. Euch fällt immer was Neues ein. Vielen Dank dafür. Gemeinsam schwitzt sich schöner. Nicht wahr, Andreas aus St. Augustin? Wo schwitzt du denn so?
2: Ich schwitze zu Hause. Ich sitze hier abwechselnd vor der Haustür und gehe dann, wenn es mir wieder zu heiß ist, in die Küche zurück.
0: Und dann machst du dort den Backofen an und dann ist es nicht mehr so warm.
2: Ganz genau, das ist auf jeden Fall. Ja, und nehme nachher noch ein heißes Bad und so. Ja, klar, das kriege ich schon hin.
0: Und schön Chili rein, ne?
2: Scharf ist immer gut. Also das wäre noch nicht mal die dümmste Idee. Ja. Und ein Tipp an die Hörer, kalte Getränke sind vielleicht nett, aber man sollte vielleicht lieber einen heißen Tee trinken, das hilft besser.
0: Boah, nee, wer so eine dampfende Teetasse in der Hand.
2: Wer mal in Marokko war, der wird mir zustimmen. Ich habe auch gedacht, sind die bescheuert da unten. Da wird knallheißer Pfefferminztee getrunken bei ähnlichen Temperaturen, aber das hilft tatsächlich.
0: Wahnsinn, ja gut, vielleicht probiere ich
2: ja,
0: das mal
2: weil
0: aus.
2: Der Körper muss jetzt nicht noch arbeiten, um die kalte Cola jetzt zum Beispiel wieder aufzuwärmen, was wiederum zum Schwitzen bringt.
0: Das macht irgendwie Sinn.
2: Ja, es ist so.
0: Ich werde das mal testen. Ich danke dir für diesen Tipp. Und du möchtest was hören?
2: Eiszeit von Ideal.
0: Na klar, bekommst du.
2: Ne? Ja, super, danke dir. Schönen Tag noch. Ne?
0: Gleichfalls. Tschüss. Ciao, ciao.
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0: Ein bisschen Crunch in der Kühlkette darf sein. Nirvana. Come as you are.
1: Hallo Rheinland-Pfalz.
0: Gemeinsam halten wir durch. Wir lassen die Kühlkette nicht abbrechen mit euren tollen Song-Ideen. Das ist ja wohl klar. Und dann, also gefühlt zumindest, kühlt's ein bisschen ab. Wenn man mal jetzt hört, hier Jörg aus Trier hat sich gemeldet per Sprachnachricht mit folgender Info.
2: Hier ist der Jörg aus Trier.
0: Ja.
2: Und ich bin gerade hier an der Mosel, gehe spazieren.
0: Du gehst noch.
2: Freue mich auf das Trierer Altstadtfest und wünsche mir den Song Sunshine Reggae von Laidback. Genießt die Hitze, lasst euch gut gehen und ein schönes Wochenende.
0: Lasst uns alle ein bisschen mehr wie Jörg aus Trier sein. Alles ein bisschen laid back nehmen.
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0: Neue Gefahrenstellen aus der SWR1 Rheinland-Pfalz Verkehrsredaktion. Jens Alinja.
1: Im Moment aufpassen auf der A48 Koblenz-Dreieck Vulkaneifel zwischen Kaiseresch und Laubach. In beiden Richtungen Gefahr durch Straßenschäden. Da merkt man die Hitze. Und vorsichtig fahren auf der A63 Kaiserslautern Richtung Mainz zwischen Winnweiler und Rastplatz Donnersberg-Ost. Dort ein Pannenfahrzeug auf dem Standstreifen im Baustellenbereich.
0: Ja, da machen leider auch ein paar Autos schlapp bei den Temperaturen. Sollen wir die ein bisschen abkühlen, Jens?
1: Ja, auf jeden Fall.
0: Ich hätte also kleine Eiswürfel oder große.
1: Ich nehme die großen.
0: Na komm, dann eine extra Portion große. Bitteschön.
1: So wie.
0: Für alle, die da draußen unterwegs sind, wir sind an eurer Seite. 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

0: Blondie. Heart of Glass. Es ist genau 16:30.
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0: Der Nachrichtenüberblick mit Stefan Eich.
2: Guten Tag. Am dritten Tag des Prozesses zum Tod des Zugbegleiters Serkan Çağlar hat heute ein Notarzt ausgesagt. SWR-Reporterin Sina Weber fasst zusammen.
3: Der Notarzt hat geschildert, wie er das Opfer im Zug nach der Tat vorgefunden und dann auch behandelt hat. Für ihn hat es schon vor Ort sehr schnell erste Hinweise auf den Hirntod des Zugschaffners gegeben. Außerdem wurde heute noch eine weitere Zeugin gehört. Die war bei der Tat im Zug dabei. Sie hat erzählt, nach der Tat habe sich der Angeklagte ganz ruhig auf einen der Viererplätze im Zug gesetzt und habe auf Englisch immer wieder Dinge gesagt, wie er ist nicht tot, der schläft nur. Die Zeugin hat gesagt, sie habe das als sehr abgebrüht und auch eiskalt empfunden.
2: Die hohen Temperaturen in der Mosel bedrohen den Fischbestand. Wie das Umweltministerium mitteilt, ist das Wasser jetzt 27 Grad warm. Und bei Koblenz, wo Mosel und Rhein aufeinandertreffen, sind es sogar 28 Grad. Durch die Wärme sinkt der Sauerstoffgehalt im Wasser. Weil es erstmal weiter heiß bleiben soll, rechnet das Ministerium mit einem Fischsterben in Mosel und Rhein. Die Hitzewelle macht Menschen vermehrt gesundheitlich zu schaffen. Die Notaufnahmen der deutschen Krankenhäuser melden in dieser Woche deutlich mehr Hitzenotfälle. Das hat eine Umfrage unter den großen Kliniken ergeben. Die Lage sei aber beherrschbar. An der Uniklinik Mainz etwa wurden demnach pro Tag bis zu 180 Patienten mit Symptomen wie Dehydrierung oder Herz-Kreislauf-Beschwerden aufgenommen. Vorher waren es bis zu 140 am Tag. Betroffen seien vor allem ältere Menschen sowie Patienten mit Vorerkrankungen. Für den insolventen Rehnser Mineralbrunnen ist eine Lösung gefunden. Der Getränkekonzern Refresco Deutschland übernimmt den Geschäftsbetrieb des Unternehmens in Rehns. Nach Angaben des Insolvenzverwalters wird der Standort weitergeführt und die meisten Beschäftigten behalten ihren Job. Die Übernahme solle Anfang August wirksam werden. Über den Kaufpreis ist nichts bekannt geworden.
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0: Das Update aus unserer Verkehrsredaktion jetzt mit Jens Alinja.
4: Hallo, und wir haben natürlich Warnmeldungen. Vorsichtig fahren auf der A5 Karlsruhe Richtung Frankfurt. Zwischen Darmstädter Kreuz und Dreieck Darmstadt liegt ein Verkehrsschild auf der linken Spur. Und die Hitze macht sich auch hier bemerkbar. Aufpassen auf der A5 Frankfurt Karlsruhe. Zwischen Kreuz Weinheim und Hirschberg ist in beiden Richtungen Gefahr durch Straßenschäden. A3 Frankfurt Richtung Würzburg, zwischen Frankfurt Süd und Obertshausen stockt der Verkehr auf 4 Kilometern. A5 Frankfurt Richtung Kassel, zwischen Frankfurt Niederrad und Westkreuz Frankfurt steht ein Pannenauto auf der mittleren Spur, 2 Kilometer Stau mit 10 Minuten plus. Es geht auf die A6 Mannheim Richtung Heilbronn, zwischen Kreuz Mannheim und Schwetzingen-Hockenheim ebenfalls ein defektes Auto auf der rechten Spur in der Baustelle, 4 Kilometer steht ihr im Stau, verliert etwa 20 Minuten. Hier ist immer noch Zeit gefragt auf der A61 von Ludwigshafen nach Koblenz, zwischen Dorsheim und Rheinböllen 7 Kilometer Stau nach einem Unfall, Zeitverlust 40 Minuten, und bitte dort eine Rettungsgasse freihalten. Die A67 Mannheim Richtung Darmstadt ist zwischen Gernsheim und Pfungstadt nach einem Unfall gesperrt, vor der Sperrung 4 Kilometer Stau. Und noch ganz aktuell die A3 Frankfurt Richtung Köln, zwischen Limburg Süd und Limburg Nord 3 Kilometer Stop and Go, und die A61 Koblenz Richtung Ludwigshafen zwischen Koblenz-Metternich und Koblenz-Dieblich 4 Kilometer stockender Verkehr mit 10 Minuten plus. Kommt überall sicher an euer Ziel.
0: Und haltet durch, Mensch, so viel los. Dann machen wir das Wetter heute mal ganz schnell in Onomatte-Poesiesprache, also Lautmalerei. Bei bis zu 41 Grad schwitz, kleb, stöhn.
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0: Ach, ihr seid so klasse. Weil wir haben nämlich was gegen diese Hits. Und zwar Hits, weil ihr sie vorschlagt. Vielen Dank, Andreas Marschall aus Lautre. Der wünscht sich Bryan Adams, Summer of 69. Das muss man genauso sagen, weil das ist so ein Rocksong. Da schmilzt die Sonne quasi dahin, schreibt er. Bei bis zu 40 Grad. Okay, das werden wir gleich mal austesten, ob das wirklich funktioniert. Ich glaube, damit können wir ein bisschen runterkühlen, kollektiv. Aber vorher höre ich noch gerade, es gibt noch eine Sprachnachricht an die 06131 92 93 94 95. Ja, dann bitteschön.
5: Hallo, SWR1-Team.
0: Hallo.
5: Hier ist der Uwe aus der Südpfalz.
0: Hallo, Uwe.
5: Also heute ist die Hitze wirklich kaum zu ertragen.
0: Stimmt.
5: Eben hat gerade bei mir ein Baum geklingelt und gefragt, aha, ob der Hund heute noch rauskommt.
0: Ich weiß, was der Hund geantwortet hat.
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0: Die brech nicht ab und dafür sorgt ihr. Dankeschön fürs Mitmachen, fürs Cooldown-Song vorschlagen. So wie SWR1-Hörer Rolf Alter, der ist mit uns im Auto unterwegs schon den ganzen Tag, hat sich jetzt aber auf die Seite gestellt, damit nichts passiert. Wobei, Rolf wird jetzt gebacken, wie im Ofen.
2: Das ist wohl so.
0: Das heißt,
2: also,
0: wir ungefähr,
2: so ruckzuck.
0: Das heißt, wir haben ungefähr 30 Sekunden, dann bist du durch.
2: Genau. Also ich liebe die moderne Technik, aber wie du sagst, sobald du das Auto ausmachst, das geht so schnell.
0: Wo bist du unterwegs?
2: Ja. Ich bin Kurierfahrer für eine Apotheke und ich war tatsächlich in der Pfalz und bin jetzt wieder zurück in Saarland gefahren nach Neunkirchen.
0: Hör mal, genau. Ich möchte dich gar nicht länger hier in deinem Brutkasten
2: sitzen lassen.
0: Ja, ich weiß ja nicht. Kommt aus dir noch was raus, wie aus dem Ei? Ich weiß ja nicht. Du bist ja quasi wie in so einem Brutkasten und da sind ja normalerweise Eier drin und wenn man die aufklopft und nachhilft, kommt ja vielleicht ein Küken raus. Bei dir klopfe ich jetzt mal oben drauf und guck mal, welcher Song aus deinem Kopf rauskommt.
2: Tja, von Billy Joel, New York State of Mind.
0: Warum also, der?
2: Ich bin ziemlicher Billy Joel-Fan und ich habe alles von dem. Mhm. Und man hört ihn ja oft im Radio, aber meistens eher so diese poppigen Sachen. Mhm. Und dieser Song New York State of Mind, den finde ich halt einfach nur cool.
0: Cool, das ist
2: Stimmung.
0: Der richtige Hinweis. So.
2: Also ich kann dabei relaxen.
0: Moment, ich mache mal meinen Temperaturmessstab jetzt durch den Telefonhörer in dein Ohr rein und messe, dass wir jetzt aufhören zu telefonieren.
2: Let's go.
0: Yes. Rolf is well done.
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0: Wow.
1: War auch mal wieder richtig schön, ne? Billy Joel, New York, State of Mind. 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Es gibt neue Gefahrenstellen aus unserer Verkehrsredaktion. Jens Alinja.
2: Vorsichtig fahren auf der A5 Frankfurt Richtung Karlsruhe. Zwischen Kreuz Weinheim und Hirschberg liegen Gegenstände auf der rechten Spur. Und dann im weiteren Verlauf der A5 Frankfurt Richtung Karlsruhe. Vorsicht zwischen Bruchsal und Karlsruhe Nord. Dort liegen Metallteile auf der linken Spur.
1: Tonight she comes. 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Jetzt für alle, die mit dem Auto unterwegs sind. Oder sonst wie. Wir sind bei euch.

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1: Darf nicht abreißen, denn wir müssen zusammenhalten heute an diesem Hitzetag in Rheinland-Pfalz. Kühlen wir gemeinsam runter mit euren Songvorschlägen, die einfach gut tun, die das Leben ein bisschen leichter machen. An diesem sehr speziellen Freitag, sagen wir es mal so. Wir hatten da noch eine Idee und von wo, hallo.
2: Ja, hallo, liebes SW1-Team, hallo Fai.
1: Hi.
2: Hier ist Thorsten aus Kusel. Ich dachte, um die Kühlkette nicht zu unterbrechen.
1: Ja.
2: Heute hat es in Rheinland-Pfalz ja Ferien gegeben und ich dachte mir, bei der Hitze, hurra, hurra, die Schule brennt. Wäre auch cool.
1: Okay.
2: Liebe Grüße aus Kusel. Danke, ciao, ciao.
1: Danke dir. Ja, Sommerferien, das stimmt. 6 Wochen lang. Und alle Eltern so, hurra! Was machen wir jetzt nur 6 Wochen lang, damit die Kittys nicht reinkommen und sagen, mir ist langweilig. Also Musik hilft immer.
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12: Hallo, ich katapultiere euch gleich in den November und da wird es regnen. Und ihr werdet es lieben. Guns N' Roses, November Rain, gleich hier in voller Länge.
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13: 17 Uhr im Studio, Stefan Eich. Wegen des Gifttods einer Hamburger Familie verhängt ein Gericht in Istanbul hohe Haftstrafen. Auch das THW hilft jetzt im Erdbebengebiet in Venezuela. Das Wetter in Rheinland-Pfalz, viel Sonne und extreme Hitze von 36 bis 41 Grad. 7 Monate nach dem Gifttod einer Familie aus Hamburg in einem Hotel in der Türkei hat ein Gericht mehrere Angeklagte schuldig gesprochen. Der Betreiber des Istanbuler Hotels, die Inhaber einer Schädlingsbekämpfungsfirma sowie ein Mitarbeiter müssen für 12 bis 18 Jahre ins Gefängnis. Aus Istanbul berichtet Benjamin Weber.
14: In seiner Begründung sprach der Richter von bewusster, fahrlässiger Tötung. Die vierköpfige Familie aus Hamburg mit 2 kleinen Kindern war im November in Istanbul gestorben, nachdem eine Schädlingsbekämpfungsfirma in ihrem Hotel Gift gegen Insekten verbreitet hatte. Ein Gutachten der Gerichtsmedizin kam zu dem Ergebnis, dass die Familie dabei vergiftet wurde durch ein Gas, das sich aus dem im Hotel eingesetzten Pestizid entwickeln kann. Weder die Schädlingsbekämpfungsfirma noch der Mitarbeiter, der in dem Hotel eingesetzt war, hatten eine Erlaubnis für den Umgang mit dem Gift.
13: Beim Bahnprojekt Stuttgart 21 wird der neue Tiefbahnhof erst Ende 2031 in Betrieb gehen. Das hat die Deutsche Bahn offiziell mitgeteilt. Sie hat damit Recherchen des SWR zur erneuten Verschiebung des Starttermins bestätigt. Bahnchefin Paller hat heute auch erklärt, wie die Inbetriebnahme von Stuttgart 21 nun stufenweise anlaufen soll. Einzelheiten von SWR-Reporterin Deborah Kölz.
15: Als erstes sollen die Wege für die Reisenden kürzer werden. Ab Dezember kommenden Jahres soll es eine direkte Verbindung geben von den alten Bahnsteigen über das Dach des neuen Bahnhofs und durch den Bonatzbau, um dadurch schneller in die Stuttgarter Innenstadt und zum ÖPNV zu kommen. Bahnchefin Palla verspricht, dass die Fahrgäste künftig bei den Baumaßnahmen und Sperrungen entlastet werden sollen. Der neue Tiefbahnhof soll dann im Dezember 2031 in Betrieb gehen. Mit der erneuten Verschiebung wird das Stuttgart 21-Projekt nochmal um einige Milliarden teurer. Die Prognose liegt laut Bahn jetzt bei 14,5 Milliarden Euro.
13: Nach dem verheerenden Doppelerdbeben in Venezuela sind nach UN-Angaben Rettungsteams aus mindestens 17 Ländern im Katastrophengebiet eingetroffen. Auch Such- und Bergungsspezialisten des Deutschen Technischen Hilfswerks sind im Einsatz, darunter drei aus der Region Trier. Jenny Barke berichtet.
16: Die Bergung der Verschütteten ist ein Wettlauf gegen die Zeit. Die Wahrscheinlichkeit, die Menschen lebend zu retten, ist etwa 72 Stunden hoch. Allerdings sinkt diese Zeit Experten zufolge in tropischen Bedingungen, unter Feuchtigkeit und Wärme, wie im Katastrophengebiet Venezuelas. Wichtig sei es laut THW jetzt, die Spürhunde systematisch die Trümmergebiete abgehen zu lassen. Die Zahl der Toten ist inzwischen auf 589 gestiegen. Etwa 50.000 Menschen gelten als vermisst. Tausende Menschen sind obdachlos und schlafen auf der Straße.
13: Das Bundesfamilienministerium hat einen Bericht über angeblich geplante strengere Regeln fürs Elterngeld dementiert. Das Redaktionsnetzwerk Deutschland hatte berichtet, dass Väter und Mütter in Zukunft die Betreuungszeit zu gleichen Teilen nehmen müssen, um den vollen Betrag über 14 Monate zu bekommen. Das sei Spekulation und entbehre jeder Grundlage, so ein Ministeriumssprecher. Einschnitte würden zwar geprüft, man habe sich aber noch nicht festgelegt. Entscheidungen sollten bis Anfang Juli fallen. Für den insolventen Rehnser Mineralbrunnen ist eine Lösung gefunden. Der Getränkekonzern Refresco Deutschland übernimmt den Geschäftsbetrieb des Unternehmens in Rehns. Nach Angaben des Insolvenzverwalters wird der Standort weitergeführt und die meisten Beschäftigten behalten ihren Job. Die Übernahme soll Anfang August wirksam werden. Über den Kaufpreis ist nichts bekannt. Das waren die Nachrichten. 17.04 Uhr.
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18: Und da heißt es erstmal aufpassen auf der B40 Kriftel Richtung Frankfurt-Griesheim. Zwischen Frankfurt-Sindlingen und Sindlinger-Mainbrücke liegt ein Dachgepäckträger auf der Fahrbahn. A5 Basel Richtung Frankfurt zwischen Karlsruhe-Süd und Karlsruhe-Durlach steht im 6 Kilometer Stau, verliert eine halbe Stunde. Auch hier Zeit gefragt auf der A61 Ludwigshafen Richtung Koblenz zwischen Dorsheim und Rheinböllen. 7 Kilometer Stau wegen Reinigungsarbeiten nach einem Unfall. Ihr verliert 40 Minuten und bitte dort eine Rettungsgasse freihalten. Nochmal A61 Koblenz Richtung Ludwigshafen. Zwischen Koblenz-Metternich und Koblenz-Dieblich 4 Kilometer Stau mit 15 Minuten plus. Und das war's von uns. Kommt überall gut an.
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17: Mit Bernd Mattlena, unserem Wettermann. Und Bernd, ich meine, jetzt haben wir es erstmal sehr, sehr heiß, auch morgen noch. Und dann kann es ja Hitzegewitter geben. Wie heftig wird's denn?
19: Es wird punktuell heftig werden. Es ist mit Sicherheit nicht so, dass komplett Rheinland-Pfalz von einer Gewitterfront überrollt wird, sondern immer nur mal hier, mal da. Ein kräftiges Gewitter geht übrigens heute Abend teilweise schon los. So bis in die erste Nachthälfte rein, von Südwesten her, von Elsass-Lothringen her zum Beispiel. Und auch an Ort und Stelle kann es in der Eifel und später auch im Westerwald mal einen Schauer oder ein Gewitter geben. Nach Mitternacht wird es wieder ruhiger und das bei sehr drückenden 26 bis 19 Grad. Morgen haben wir 36 bis 41 Grad. Ähnliche Rekordtemperaturen wie heute, erstmal mit viel Sonnenschein. Am Nachmittag und am Abend geht es dann wieder los. Etwas verbreiteter mit den Gewittern als heute Abend und Nacht. Vor allen Dingen rund um Eifel und Westerwald. Und der SW1 Wettertrend, auch am Sonntag dann schwüle Hitze. Allerdings keine 40 Grad mehr, sondern nur noch 31 bis 38 Grad. Und nach den Gewittern wird es dann nächste Woche allmählich kühler.
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17: Mit Veit Berthold. Und unserer Kühlkette, die wir dank euch aufrechterhalten, weil ihr uns so tolle Cooldown-Songs schickt, die uns so gefühlt ein bisschen wegschicken von der brutalen, brütenden Hitze, die wir gerade hier erleben. Also weg nach Hawaii sozusagen, mit und ohne Wenn und Aber. Hubert Scheurer hat sich nämlich Happy Hawaii gewünscht von ABBA und schreibt, ich sitze hier im Homeoffice bei 30 Grad und dieses Meeresrauschen am Anfang und am Ende des Songs, der wird uns allen helfen, diese Hitze besser zu ertragen.
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1: Läuft den ganzen Tag, die stoppt nicht, wie Nektar gerade seinen Song beendet hat, auf gar keinen Fall, weil ihr seid ja schließlich am Start. Bis 20 Uhr noch eure Kühlketten-Hits hier bei uns. Kerstin aus Weiher, die nimmt die Kühlkette in ihrem Auto mit und wird sie hier gleich fortführen. Kerstin, wo hört ihr uns gerade?
2: Wir sind jetzt auf der A3 und wir fahren Richtung Westerwald. Da heiratet unsere Freundin und unser Freund. Und ja, da sind wir noch über eine Stunde unterwegs. Und Temperaturen haben wir zwischen momentan 41 Grad, das höchste war 44 Grad Außentemperatur.
1: Boah. Und dann einen schwarzen Anzug und ein Hochzeitskleid.
2: Ja, das Brautpaar lässt es an, aber ich glaube, dass es sich später auch umziehen wird. Also es ist schon gesagt worden, zum Standesamt auf jeden Fall festlich, danach kann jeder leger sich anziehen.
1: Also heißt nackt, oder?
2: Ich glaube, da wären die Hotelbetreiber nicht so ganz begeistert. Aber vielleicht haben sie einen Pool aufgestellt oder irgendwie Sprenger, ich weiß es ja nicht.
1: Also ich finde ja Hochzeiten per se immer ganz besonders schön. Es ist ja wirklich so ein absolutes Highlight, aber bei diesen Temperaturen, das ist schon echt eine Herausforderung, ne?
2: Ja, vor allen Dingen für die Hochzeitstorte.
1: Ja, können die vielleicht eine Eistorte irgendwie draus machen und das Ganze so kredenzen, dass man da direkt reinhüpft?
2: Ja, das wäre natürlich am tollsten.
1: Ist nur so eine Idee, aber...
2: Das ist eine gute Idee.
1: Ja, okay. Vielleicht, also wenn ihr uns hört, wir haben alle so ein bisschen jetzt Mitleid mit den Menschen, die jetzt an diesem sehr, sehr heißen Wochenende heiraten. Fühlt euch gedrückt, aber auf Abstand, weil sonst wird es ja noch klebriger.
2: Ja, morgen um 11.30 Uhr, das ist dann der Stichpunkt.
1: Wo ihr dann auch alle gar seid, ganz sicher.
2: Genau.
1: Und trotzdem möchtest du welchen Song jetzt hören?
2: Von Peter Schilling, Die Wüste lebt.
1: Gute Reise mit uns.
2: Vielen herzlichen Dank.
1: Tschüss.
2: Ja, danke, ciao. Tschüss.
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Die Wüste lebt. Peter Schilling hier in der SWR 1 Rheinland-Pfalz Kühlkette. Und am Montagabend hoffentlich dann wieder ganz häufig so zu hören. Wir drücken den Nagelsmännern im 16. Finale die Daumen, das ist ja wohl klar. Und hoffentlich kommt dann ganz oft unsere Torhymne, die sollte auch nicht abreißen. Genauso wenig wie unsere Kühlkette. Wir haben jetzt für euch extra lang, 8 Minuten 48 Sekunden, einen Regen eingefangen aus dem Herbst. Der wird uns alle abkühlen in Rheinland-Pfalz. Gewünscht haben sich das ganz, ganz viele. Vielen Dank, dass ihr alle mitmacht bei der SWR1 Rheinland-Pfalz Kühlkette und so fleißig dabei seid. Hier, ich hole mal einen raus, stellvertretend. Edgar Mehrfeld aus Niersbach wünscht sich das.

0: Das fühlt sich gut an, oder? Ich möchte auch ein bisschen im Regen stehen bleiben. Ja. Geht's noch ein bisschen stärker vielleicht? Ja, der ist gut, den nehme ich. Ah, herrlich.
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0: Um gleich 17:30 der Nachrichtenüberblick mit Stefan Eich.
2: Guten Tag. 7 Monate nach dem Tod einer Familie aus Hamburg in der Türkei hat ein Gericht dort mehrere Angeklagte schuldig gesprochen. Die Eltern und die beiden Kleinkinder waren Mitte November im Türkei-Urlaub durch ein Insektizid vergiftet worden, das in ihrem Hotel verwendet worden war. Nun müssen der Hotelbetreiber, die Inhaber der Schädlingsbekämpfungsfirma sowie ein Mitarbeiter wegen fahrlässiger Tötung ins Gefängnis, und zwar für 12 bis 18 Jahre. Eine Aussage von Ministerpräsident Schnieder zu Ergebnissen der gestrigen Ministerpräsidentenkonferenz lässt sich offenbar so nicht aufrechterhalten. Schnieder hatte als Einsparpotenzial für die Kommunen eine bestimmte Summe genannt.
3: Schnieder hatte als Vorsitzender der Ministerpräsidentenkonferenz gestern Abend von 3 Milliarden Entlastungspotenzial bei den Kommunen schon im nächsten Jahr gesprochen und das heute früh in einem Fernsehinterview wiederholt. Der SWR hat bei der rheinland-pfälzischen Staatskanzlei, Schnieders Regierungszentrale, nachgefragt, wie die Zahl 3 Milliarden zustande kommt. Die Antwort der Staatskanzlei: Zum jetzigen Zeitpunkt könnten keine belastbaren Aussagen zur tatsächlichen Höhe der Kosteneinsparungen getroffen werden. Vereinbart wurde gestern, dass der Bund künftig 80% der Kosten übernimmt, die neue Bundesgesetze bei Ländern und Kommunen auslösen.
2: Auch die Stadtwerke Kaiserslautern rufen jetzt zum Wassersparen auf. Die Trinkwasserversorgung sei zwar gesichert, aber der Verbrauch liege auf einem Jahreshöchststand. Deshalb bitten die Stadtwerke darum, Rasenflächen nicht mehr zu wässern, Gartenpflanzen höchstens 2-mal pro Woche zu gießen und Pools nicht zu befüllen. Auch Hachenburg, Montabaur und Mainz haben in den vergangenen Tagen zum Wassersparen aufgerufen.
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0: Das Neueste aus unserer Verkehrsredaktion jetzt mit Jens Alinja.
4: Hallo, und wir starten mit der A5 Basel Richtung Frankfurt. 6 Kilometer Stau erwarten euch zwischen Karlsruhe Süd und Karlsruhe Durlach. Zeitverlust 1/2 Stunde. A61 Ludwigshafen Richtung Koblenz. Zwischen Dorsheim und Rheinböllen immer noch 6 Kilometer Stau wegen Reinigungsarbeiten nach einem Unfall. Zeitverlust im Moment 1/2 Stunde. Bitte dort eine Rettungsgasse freihalten. A61 Koblenz Richtung Ludwigshafen. Zwischen Kreuz Koblenz und Koblenz-Dieblich steht man im 4 Kilometer Stau, Zeitverlust 20 Minuten. Und die A8 Karlsruhe Richtung Stuttgart. Auch hier Geduld gefragt. Zwischen Karlsbad und Pforzheim-Ost. Es gab einen Unfall auf der linken Spur in der Baustelle. 8 Kilometer Stau mit 40 Minuten plus. Kommt überall gut an.
0: Das Wetter ist, ach, ihr wisst's ja selbst, heiß und bleibt's auch. Morgen den ganzen Tag so ähnlich wie heute bei bis zu 41 Grad gemeinsam überstehen. Aber das kriegen wir hin hier. Wir haben ja schließlich uns und wir machen was draus. Gleich hier auch wieder musikalisch. Vorsicht, am Sonntag kann es dann rumpelig werden. Da gibt es dann häufiger unwetterartige Gewitter. Dann kommt aber auch ein bisschen Abkühlung. Ab Montag nicht mehr ganz so heiß.
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0: Mit euch! Und ich darf das Ganze mit euch genießen. Ich bin Veit Berthold. Jetzt kommt was, das habe ich noch nie gehört. Ohne Witz, also wir haben uns gerade selbst so ein bisschen am Kopf gekratzt und gesagt, wieso kennt das eigentlich kaum jemand, was sich der Hansi Kirsch aus der Eifel da gewünscht hat? Also offensichtlich ist er ein Katzenfan und er denkt heute auch daran, und das finde ich super, dass es natürlich auch den Tieren gut gehen muss und die brauchen auch eine musikalische Unterstützung. Cool Cat kommt jetzt von Queen. Ich dachte schon beim Titel, Cool Cat habe ich ja noch nie gehört. Und tatsächlich, das ist von einem Album, Hot Space, aus dem Jahr 82, hat er geschrieben mit John Deacon, der Freddie Mercury. Und ich glaube, musikalisch hat er sich orientiert an läufigen Katzen. Wir hören mal läufige Katzen. Und jetzt hört ihr Freddie Mercury

Habt ihr Freddie Mercury schon mal so singen hören? Jetzt mal ohne Witz, man erkennt ihn, ne? Aber hin und wieder denkt man, wer ist das? Singt der so hoch? Queen. Cool Cat.

0: Wir halten zusammen. Gemeinsam.
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0: Reißt nicht ab und dafür sorgt ihr. Vielen Dank dafür. Also mit eurer Hilfe kühlen wir Rheinland-Pfalz gefühlt ein bisschen runter. Gerne auch per Sprachnachricht 06131 92 93 94 95. Wer ist denn da und von wo? Hallo?
2: Ja, hallo. Hier ist Gerold Kranz. Ich sitze schon seit heute Morgen um 6 Uhr auf meinem Schlepper und höre euch
0: gut
2: zu. Die Musik ist einfach super. Und ich wünsche mir von Luis Fonsi Despacito. Danke.
0: Bitte, ja. Also so geht das. Ihr sorgt ja schließlich dafür, dass die Musik gut ist. Und das ist klasse. Vielen Dank. Wer übrigens jetzt, wir machen mal einen kleinen Test in Rheinland-Pfalz, wer übrigens jetzt ein rohes Ei nimmt und draußen auf einer Motorhaube aufschlägt, der hat nach 3 Sekunden ein fertiges Spiegelei. Guten Appetit.

0: Sido.
1: Eine neue Gefahrenstelle aus unserer Verkehrsredaktion, Jens Alinja.
2: Und da geht's auf die A60 Bingen Richtung Mainz. Aufpassen zwischen Heidesheim und Dreieck Mainz. Dort steht ein Pannenfahrzeug auf der rechten Spur.
1: Ich glaube, wenn wir uns alle mal so ein bisschen an so einen Fluss oder an ein Meer setzen würden, auf so ein Holzbrett, dann würden wir uns alle viel besser fühlen. Genau das machen wir jetzt mit Otis Redding. Sitting on the Dock of the Bay. 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

0: Mit euch pfeifen wir auf die Hitze. Hier, Annette Schweich. Annette aus Schweich, so rum. Annette Ürschels aus Schweich hat sich das gewünscht. Nur mal so als Beispiel, haben sich natürlich noch viele andere gewünscht. Aber wir sind ja noch lange nicht fertig.
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0: Geht noch bis 20 Uhr. Wir kühlen gemeinsam mit euren Cooldown-Songs runter. Und ich würde mal sagen, beim nächsten Song bloß nicht animieren lassen, weil da könnte dann doch irgendwie der eine oder andere vorsichtig wippen und sich ein bisschen freuen. Nicht tanzen bei dem Wetter. Aber Uwe Müller schreibt zum Beispiel, Hallo Veit, also als Erinnerung an dieses heiße Spiel gestern Abend mit den Nagelsmännern. Wir erinnern uns, ja, es war ein harter Fight sozusagen. Würde ich gerne Ecuador hören. Gratulation an die Mannschaft, die sich ja diesen Saison und diesen Sieg auch verdient hat. Jetzt stehen wir halt alle im 16. Finale, also Ecuador und die deutsche Fußballnationalmannschaft. So ist das wohl auch. Sascha Kalka hat sich diesen Song gewünscht und viele, viele andere SWR1-Hörerinnen und Hörer auch. Aber ich selbst, ehrlicherweise, möchte das Fußball-WM-mäßig dann auch so machen, wie sich das gehört. Ich habe mir extra WM-Kommentator Tom Bartels hierher geholt. Der kommentiert das jetzt an. Wenn ich hier auf den Knopf drücke, kommt dieser Song raus aus dem Radio. Versprochen. Okay, Tom, let's go.
2: Veit Berthold hat seine Position eingenommen, wie er das immer macht. Etwa 1,5 Meter trennen ihn noch vom Mischpult. Er bewegt sich nun langsam, ganz langsam nach vorne, dehnt sich noch ein bisschen. Ist ein unglaublich sportlicher Typ, einer der sportlichsten Moderatoren, die ich kenne.
0: Ach,
2: geht nochmal tief in die Hocke, so tief wie kein 50-Jähriger mehr herunterkommt. Jetzt hat er sogar einen leichten Arm ausgestreckt, der auf den Moment nicht verpassen. Er schnellt nach unten und startet jetzt den nächsten Song.
3: Die Wenger kommen, Miga!

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9: Mit Veit Berthold, die Kühlkette reißt hier nicht ab, weil Dörte Teppen ist schon da und mit ihr geht's gleich wohin? Und mit den Ärzten. Ab nach Westerland, gleich hier.
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10: 18 Uhr im Studio Stefan Eich. Die Hitze in Deutschland hat einen neuen Rekordwert erreicht. Auch das THW hilft jetzt im Erdbebengebiet in Venezuela. Das Wetter in Rheinland-Pfalz in der Nacht lange warm, Tiefstwerte 26 bis 19 Grad. Morgen erst Sonne, dann örtlich Gewitter, aber trotzdem 41 Grad. Zum ersten Mal seit Beginn der Wetteraufzeichnungen in Deutschland ist es in einem Juni über 40 Grad heiß gewesen. Das hat der Deutsche Wetterdienst bekannt gegeben. Der höchste Wert wurde demnach heute in Saarbrücken gemessen mit 40,9 Grad. Der bisherige Juni-Spitzenwert von 39,6 Grad stammte aus dem Jahr 2019. Die aktuelle Hitze im Südwesten hat auch an anderen Orten die 40-Grad-Marke überschritten, zum Beispiel in Bad Kreuznach und Trier. Eine Aussage von Ministerpräsident Schnieder zu den Ergebnissen der gestrigen Ministerpräsidentenkonferenz lässt sich offenbar so nicht aufrechterhalten. Schnieder hatte als Einsparpotenzial für die Kommunen eine bestimmte Summe genannt. Matthias Zahn.
11: Schnieder hatte als Vorsitzender der Ministerpräsidentenkonferenz gestern Abend von 3 Milliarden Entlastungspotenzial bei den Kommunen schon im nächsten Jahr gesprochen und das heute früh in einem Fernsehinterview wiederholt. Der SWR hat bei der rheinland-pfälzischen Staatskanzlei, Schnieders Regierungszentrale, nachgefragt, wie die Zahl 3 Milliarden zustande kommt. Die Antwort der Staatskanzlei: Zum jetzigen Zeitpunkt könnten keine belastbaren Aussagen zur tatsächlichen Höhe der Kosteneinsparungen getroffen werden. Vereinbart wurde gestern, dass der Bund künftig 80% der Kosten übernimmt, die neue Bundesgesetze bei Ländern und Kommunen auslösen.
10: Bauprojekte für Autobahnen, Schienen und Wasserwege sollen künftig schneller in Gang kommen. Das will die schwarz-rote Koalition mit dem Gesetz erreichen, das der Bundestag heute beschlossen hat. Mit dem Vorhaben sollen sich bei Verkehrsprojekten Vorschriften für Planungen, Verfahren und Umweltschutz ändern. Genehmigungen sollen vereinfacht und digitalisiert werden. Das Gesetz kann in Kraft treten, wenn auch der Bundesrat zustimmt. Auf den Weg gebracht hat der Bundestag das geplante Gesetz, mit dem Menschenhandel härter bestraft werden kann. 7 Monate nach dem Tod einer Familie aus Hamburg in der Türkei hat ein Gericht dort mehrere Angeklagte schuldig gesprochen. Die Eltern und die beiden Kleinkinder waren Mitte November im Türkei-Urlaub durch ein Insektizid vergiftet worden, das in ihrem Hotel verwendet worden war. Deswegen müssen nun der Betreiber des Hotels, die Inhaber der Schädlingsbekämpfungsfirma sowie ein Mitarbeiter wegen fahrlässiger Tötung ins Gefängnis. Sie bekamen Strafen zwischen 12 und 18 Jahren. Nach dem verheerenden Doppelerdbeben in Venezuela sind nach UN-Angaben Rettungsteams aus mindestens 17 Ländern im Katastrophengebiet eingetroffen. Auch Such- und Bergungsspezialisten des Deutschen Technischen Hilfswerks sind im Einsatz, darunter 3 aus der Region Trier. Jenny Barke berichtet.
12: Die Bergung der Verschütteten ist ein Wettlauf gegen die Zeit. Die Wahrscheinlichkeit, die Menschen lebend zu retten, ist etwa 72 Stunden hoch. Allerdings sinkt diese Zeit Experten zufolge in tropischen Bedingungen, unter Feuchtigkeit und Wärme, wie im Katastrophengebiet Venezuelas. Wichtig sei es laut THW jetzt, die Spürhunde systematisch die Trümmergebiete abgehen zu lassen. Die Zahl der Toten ist inzwischen auf 589 gestiegen. Etwa 50.000 Menschen gelten als vermisst. Tausende Menschen sind obdachlos und schlafen auf der Straße.
10: Wer unter 18 ist, kann in den Sommerferien die rheinland-pfälzischen Landesmuseen sowie viele Burgen und Schlösser kostenlos besuchen. An dem Pilotprojekt beteiligen sich unter anderem die Landesmuseen Mainz, Koblenz und Trier, die Nürburg und die Reichsburg Trifels in Annweiler. Die Aktion läuft bis zum 9. August. Es ist 18.04 Uhr.
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13: Und das bedeutet, Jens Alinia passt auf uns auf.
14: Ja, schönen guten Abend und vorsichtig fahren auf der A1 Trier Richtung Köln-Koblenz in Höhe Wittlich-Mitte, Gefahr durch hitzebedingte Straßenschäden. Es geht auf die A5 Basel Richtung Frankfurt. 6 Kilometer Stau erwarten euch zwischen Ettlingen und Karlsruhe-Durlach. Es dauert eine halbe Stunde länger. Die A5 Karlsruhe Richtung Frankfurt ist in Höhe Kreuz-Weinheim wegen einer Baustelle im Moment gesperrt. Wir wechseln auf die A61 von Ludwigshafen in Richtung Koblenz. Zwischen Waldlaubersheim und Rheinböllen immer noch 6 Kilometer Stau und stockender Verkehr wegen Reinigungsarbeiten nach einem Unfallzeitverlust, dort knapp eine halbe Stunde. Die A8 Karlsruhe Richtung Stuttgart zwischen Pforzheim West und Pforzheim Süd. 8 Kilometer Stau nach einem Unfall auf der linken Spur in der Baustelle. Das Ganze dauert 40 Minuten länger. Und A3 Köln Richtung Frankfurt zwischen Idstein und Wiesbaden-Niedernhausen. 6 Kilometer Stau nach einem Unfall, es dauert 25 Minuten länger. Kommt überall sicher an euer Ziel.
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13: In den letzten Stunden extrem heiß. Trier, Zeven, 40 Grad, rekordverdächtig. Mainz, 37,7. Heute Abend rund um Eifel und Westerwald, erste Gewitter. Nacht, 26 bis 19 Grad. Morgen nochmal Sonne und extreme Hitze mit bis zu 41 Grad. Der SWR1-Wetter-Trend. Ab Sonntagnachmittag teils heftige Gewitter. Am Montag Regen und Gewitter mit deutlich angenehmeren Temperaturen. Durchhalten.
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13: mit Dörteteppen. Mit welchem Song bleibt ihr bei dieser Hitze cool? Heute bringen wir euch die ultimativen Sommerhits, die selbst bei 40 Grad im Schatten noch für Gänsehaut sorgen. Die SWR 1 Kühlkette geht weiter, jetzt mit Sonnencreme und Meeresrauschen im Hit Westerland von den Ärzten. Ulrike aus Welling schreibt uns, das Lied ist für mich Sommer pur, vielleicht kommt ja sogar noch eine leichte Brise auf. Vielen Dank für die tolle Musik, ihr seid wirklich ein tolles Team. Na, wenn das kein Kompliment ist, Ulrike, geht runter wie kalter Eiskaffee. Danke dir und jetzt aufdrehen und abtauchen.
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0: Cruel Summer, Bananarama.
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0: Ihr sitzt bei knapp 40 Grad im Schatten. Welcher Song läuft da und fächelt euch so ein bisschen Kühlung zu? Sagt es uns. Die SWR 1 Kühlkette von Hörerinnen zu Hörer mit Hitzehits, die Rheinland-Pfalz abkühlen. Wer ist jetzt dran?
2: Hier ist Michael aus Düsseldorf. Ich hätte auch noch einen Vorschlag. Cornelia Froboess oder als Conny damals wahrscheinlich noch, packt die Badehose ein und dann vielleicht nur das Intro bis zum, und dann geht's ab zum Wannsee. Dann Wannsee von Toten Hosen oder von Ärzten oder was weiß ich. Liebe Grüße und cool bleiben, Michael.
0: Coole Idee, Michael. Pack die Badehose.

0: Grace Jones. Die SWR1 Kühlkette läuft weiter und für Magdalena Hofmann aus Bad Kreuznach ist der perfekte Song für diesen Sommerabend Watermelon Sugar von Harry Styles. Sie schreibt, eine Wassermelone aus dem Kühlschrank ist für mich die perfekte Abkühlung bei Hitze. Stimmt, Magdalena. Harry, der coole Superstar, steht heute, morgen, Montag und noch bis nächsten Samstag live im Wembley Stadion in London live auf der Bühne. Hier ist er bei uns.
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1: Mit Stefan Eich und ich glaube mit einem Hitzerekord.
2: Guten Abend, genau das. Der deutsche Wetterdienst DWD hat heute die höchste Temperatur registriert, die jemals in Deutschland gemessen wurde. Um 17 Uhr war es in Saarbrücken 41,3 Grad heiß. Der Hitzerekord für Deutschland lag bisher bei 41,2 Grad, gemessen am 25. Juli 2019 in Nordrhein-Westfalen. Die aktuelle Hitze im Südwesten hat auch an anderen Orten die 40-Grad-Marke überschritten, zum Beispiel in Bad Kreuznach und in Trier. Eine Aussage von Ministerpräsident Schnieder zu den Ergebnissen der gestrigen Ministerpräsidentenkonferenz lässt sich offenbar so nicht aufrechterhalten. Schnieder hatte als Einsparpotenzial für die Kommunen eine bestimmte Summe genannt. Matthias Zahn.
3: Schnieder hatte als Vorsitzender der Ministerpräsidentenkonferenz gestern Abend von 3 Milliarden Entlastungspotenzial bei den Kommunen schon im nächsten Jahr gesprochen und das heute früh in einem Fernsehinterview wiederholt. Der SWR hat bei der rheinland-pfälzischen Staatskanzlei, Schnieders Regierungszentrale, nachgefragt, wie die Zahl 3 Milliarden zustande kommt. Die Antwort der Staatskanzlei: Zum jetzigen Zeitpunkt könnten keine belastbaren Aussagen zur tatsächlichen Höhe der Kosteneinsparungen getroffen werden. Vereinbart wurde gestern, dass der Bund künftig 80% der Kosten übernimmt, die neue Bundesgesetze bei Ländern und Kommunen auslösen.
2: Im Erdbebengebiet in Venezuela sollen auch 3 THW-Mitglieder aus der Region Trier helfen. Nach Angaben des Technischen Hilfswerkes sollen sie dort, zusammen mit anderen THW-Leuten, verschüttete Menschen suchen und retten. SWR-Reporter Daniel Nowitzki.
4: Das 48-köpfige Team ist auf Einsätze nach Erdbeben spezialisiert und bringt unter anderem Rettungshunde sowie rund 15 Tonnen technische Ausrüstung mit. Die 3 Einsatzkräfte aus der Region waren vor 2 Jahren bereits nach dem Hoteleinsturz in Kröf im Einsatz. Jetzt sind sie mit dem Spezialteam nach Venezuela aufgebrochen. Dort hatten am Mittwoch 2 schwere Erdbeben zahlreiche Gebäude zerstört. Internationale Rettungsteams werden bei solchen Katastrophen möglichst schnell entsandt, weil in den ersten Tagen die Chancen am größten sind, noch Überlebende unter den Trümmern zu finden.
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1: Der aktuellste Verkehrsservice für Rheinland-Pfalz: A5 Basel Richtung Frankfurt. 30 Minuten plus zwischen Ettlingen und Karlsruhe-Durlach. 6 Kilometer Stau sind der Grund. Die A6 Heilbronn Richtung Mannheim ist in Höhe Mannheim-Spetzingen nach einem Unfall gesperrt. A61 Ludwigshafen Richtung Koblenz. 25 Minuten plus zwischen Waldlaubersheim und Rheinböllen. Reinigungsarbeiten und 4 Kilometer Stau. Gute, sichere Fahrt. Sommerhitze auf Rekordkurs, das Rheinland-Pfalz-Wetter, ihr habt's gemerkt, heute war es heißer denn je. Heute Abend und in der Nacht ziehen rund um die Eifel erste Gewitter auf. Woanders bleibt's klar und tropisch warm, 26 bis 19 Grad. Morgen knallt die Sonne dann nochmal so richtig und bringt bis zu 41 Grad mit. Der SWR1-Wettertrend: Sonntagnachmittag und Abend zieht sich der Himmel über uns langsam zu. Heftige Gewitter, besonders in der Eifel und im Westerwald. Am Montag kommt Erfrischung mit Regen, Wolken und Gewittern. Die Hitzewelle geht dann zu Ende.
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1: Mit Dörte Teppen und Hallo, schreibt Susanne Seeger. Ich finde, dass auch Cool Heart von Elton John und Dua Lipa in die Reihe der coolen Songs gehört. Viele Grüße aus dem Wohnmobil.
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0: 20 vor 7. Wir sind mittendrin in der SWR1 Kühlkette. Hallo Dörte, ich wollte dich fragen, ob du bei diesem schönen heißen Wetter Herz aus Eis von Unheilig spielen könntest. Ganz liebe Grüße von Evi. Jo, Evi kommt gleich. Erst kommt das.
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0: Mit David Luding.
2: Einen schönen Freitagabend. Bei der Fußball-Weltmeisterschaft war die durchwachsene Leistung der deutschen Mannschaft gestern Abend gegen Ecuador doch etwas überraschend. Mit 1:2 unterlag die DFB-Elf den Südamerikanern im dritten und letzten Gruppenspiel. Für Stürmer Dennis Undaf war die Niederlage aber halb so schlimm.
3: Nur weil wir jetzt verloren haben, sollen wir jetzt am Boden sein oder was? Macht keinen Sinn. Wir haben alle genug Spiele in unserem Leben verloren. So, wir können damit umgehen, dass jetzt nichts Großartiges, sondern einfach bessere Leistung bringen und dann wird es Montag wieder besser.
2: Montag dann das 16. Finale. Dafür war Deutschland ja auch schon vor dem Ecuador-Spiel qualifiziert. Gegen wen es dort geht, das steht noch nicht fest. Heute Abend und in der Nacht stehen aber weitere Entscheidungen an, die dahingehend etwas Klarheit bringen könnten. Jakob Rüger blickt auf die heutigen WM-Spiele.
4: Der Spieltag beginnt mit einem Spitzenspiel. Die beiden bislang ungeschlagenen Frankreich und Norwegen treffen um 21 Uhr deutscher Zeit in Boston aufeinander. Es geht um den Gruppensieg für Haaland, Olise und Co. Den Franzosen reicht jedoch schon ein Unentschieden. Gewinnt im Parallelspiel Senegal gegen den Irak, dann sind die Schotten als Dritter ihrer Gruppe C ausgeschieden und der Senegal wäre qualifiziert. Der deutsche Gegner im 16. Finale würde dann nur noch Schweden oder Paraguay heißen. In der Gruppe H kann Europameister Spanien aus eigener Kraft Gruppensieger werden und trifft auf Uruguay. Die Südamerikaner brauchen einen Sieg und müssen das Parallelspiel zwischen Kap Verde und Saudi-Arabien im Auge behalten. Dort könnte sich einer der beiden für das 16. Finale qualifizieren. Für Kap Verde wäre es eine Premiere. Am frühen Morgen deutscher Zeit will Belgien dann gegen Neuseeland das WM-Aus abwenden. Ägypten hat gegen den Iran den Gruppensieg vor Augen. Die Iraner wiederum können mit einem Sieg ebenfalls die K.O.-Phase klarmachen.
2: Das deutsche Ringen trauert um den ehemaligen deutschen Meister und langjährigen Bundesliga-Trainer Ahmet Çakıcı. Der frühere Mainzer starb am Donnerstag überraschend im

0: Alter von 63 Jahren. Ein Nachruf zu Ahmet Çakıcı lest ihr online, swr.de Sport. Radprofi Maximilian Walscheid hat bei den deutschen Straßenmeisterschaften den Titel im Zeitfahren nur knapp verpasst. Der Neuwieder wurde auf der gut 26 Kilometer langen Strecke durch den Thüringer Wald Zweiter hinter Favorit Nils Polit. Zur Überraschung und dem damit verbundenen deutschen Meistertitel fehlten dem 33-jährigen Walscheid gerade einmal 2 Sekunden.
1: Dankeschön für die sportlichen Infos an David Luding.
2: Eure Musikwünsche heute noch bis 20 Uhr.
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1: Willkommen zurück zur SWR1 Kühlkette. Coole Songs für heißen Abend. Und jetzt Himbeereis zum Frühstück. Falk aus Pfeddersheim, danke. Klingt nach einer leckeren und nach einer richtig, richtig coolen Idee. Auch Beatrix, SWR1 Rheinland-Pfalz-Hörerin aus Nickenich, hat sich gemeldet. Das würde bei diesem Wetter super passen. Frühstückszeit ist zwar schon lange vorbei, aber Himbeereis schmeckt auch nachmittags oder abends. Absolut, Beatrix. Und Nicole, na, ihr ahnt es schon. Sie hatte heute Morgen tatsächlich Himbeereis zum Frühstück, schreibt sie. Und wünscht sich passend dazu den Wunsch, den Song von Hoffmann und Hoffmann. Drei Leute, ein Wunsch. Ist ja wohl ein eindeutiges Zeichen, oder? Genießt es.

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8: Vorsicht bitte auf der A61 Ludwigshafen Richtung Koblenz zwischen Waldlaubersheim und Stromberg. Hat es einen Unfall gegeben, nichts gesichert, betrifft die rechte Spur.
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9: 19 Uhr im Studio Stefan Eich. Die Hitze in Deutschland hat einen neuen Allzeitrekordwert erreicht. Immer mehr Helfer erreichen das Erdbebengebiet in Venezuela. Das Wetter in Rheinland-Pfalz in der Nacht lange warm, Tiefstwerte 26 bis 19 Grad. Morgen erst Sonne, dann örtlich Gewitter und bis zu 41 Grad. Der deutsche Wetterdienst DWD hat heute die höchste Temperatur registriert, die jemals in Deutschland gemessen wurde. In Saarbrücken war es 41,3 Grad heiß. Der Hitzerekord für Deutschland lag bisher bei 41,2 Grad, gemessen vor 7 Jahren in Nordrhein-Westfalen. Die Temperaturen verursachen Probleme, wie Leo Eder berichtet.
10: Die Hitzewelle macht den Menschen vermehrt gesundheitlich zu schaffen. Die Notaufnahmen in den deutschen Krankenhäusern melden in dieser Woche eine deutliche Zunahme von Hitzebehandlungen wie Dehydrierung oder Herz-Kreislauf-Beschwerden. Betroffen sind vor allem ältere Menschen und Patienten mit Vorerkrankungen. Auch für Fische wird die Hitze zum Problem. In Rhein und Mosel wurden Temperaturen von mehr als 27 Grad im Wasser gemessen. Das rheinland-pfälzische Umweltministerium fürchtet ein Fischsterben, weil die Sauerstoffkonzentration wegen der hohen Temperaturen für Fische zu niedrig wird.
9: Bauprojekte für Autobahnen, Schienen und Wasserwege sollen künftig schneller in Gang kommen. Das will die schwarz-rote Koalition mit dem Gesetz erreichen, das der Bundestag heute beschlossen hat. Mit dem Vorhaben sollen sich bei Verkehrsprojekten Vorschriften für Planungen, Verfahren und Umweltschutz ändern. Genehmigungen sollen vereinfacht und digitalisiert werden. Das Gesetz kann in Kraft treten, wenn auch der Bundesrat zustimmt. Auf den Weg gebracht hat der Bundestag auch das geplante Gesetz, mit dem Menschenhandel härter bestraft werden kann. Nach den schweren Erdbeben in Venezuela werden mehr als 50.000 Menschen vermisst. Das hat der UN-Nothilfe-Koordinator Fletcher der Nachrichtenagentur AFP gesagt. Bestätigt sind aktuell 589 Tote und fast 4.000 Verletzte. Inzwischen sind Rettungsteams aus mindestens 17 Ländern im Katastrophengebiet eingetroffen. Auch Such- und Bergungsspezialisten des Deutschen Technischen Hilfswerks sind im Einsatz, darunter 3 aus der Region Trier. Jenny Barke berichtet.
11: Die Bergung der Verschütteten ist ein Wettlauf gegen die Zeit. Die Wahrscheinlichkeit, die Menschen lebend zu retten, ist etwa 72 Stunden hoch. Allerdings sinkt diese Zeit Experten zufolge in tropischen Bedingungen, unter Feuchtigkeit und Wärme, wie im Katastrophengebiet Venezuelas. Wichtig sei es laut THW jetzt, die Spürhunde systematisch die Trümmergebiete abgehen zu lassen. Die Zahl der Toten ist inzwischen auf 589 gestiegen. Etwa 50.000 Menschen gelten als vermisst. Tausende Menschen sind obdachlos und schlafen auf der Straße.
9: 7 Monate nach dem Gifttod einer Familie aus Hamburg in einem Hotel in der Türkei hat ein Gericht dort mehrere Angeklagte schuldig gesprochen. Der Betreiber des Hotels, die Inhaber einer Schädlingsbekämpfungsfirma und ein Mitarbeiter müssen jeweils 12 bis 18 Jahre ins Gefängnis. Benjamin Weber.
12: In seiner Begründung sprach der Richter von bewusster, fahrlässiger Tötung. Die vierköpfige Familie aus Hamburg mit zwei kleinen Kindern war im November in Istanbul gestorben, nachdem eine Schädlingsbekämpfungsfirma in ihrem Hotel Gift gegen Insekten verbreitet hatte. Ein Gutachten der Gerichtsmedizin kam zu dem Ergebnis, dass die Familie dabei vergiftet wurde durch ein Gas, das sich aus dem im Hotel eingesetzten Pestizid entwickeln kann. Weder die Schädlingsbekämpfungsfirma noch der Mitarbeiter, der in dem Hotel eingesetzt war, hatten eine Erlaubnis für den Umgang mit dem Gift.
9: Wer unter 18 ist, kann in den Sommerferien die rheinland-pfälzischen Landesmuseen sowie viele Burgen und Schlösser im Land kostenlos besuchen. Unter anderem die Landesmuseen Mainz, Koblenz und Trier, die Nürburg und die Reichsburg Trifels in Annweiler. Das Projekt läuft bis zum 9. August. 19.04 Uhr.
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8: Schönen guten Abend und Vorsicht bitte auf der A61 Ludwigshafen Richtung Koblenz. Ungesicherte Unfallstelle zwischen Waldlaubersheim und Stromberg. Dann die A3 Köln Richtung Frankfurt. 4 Kilometer stockt es zwischen Itstein und Niedernhausen. Und A61 Ludwigshafen Richtung Koblenz zwischen Waldlaubersheim und Rheinböllen. Aktuell noch 3 Kilometer Stau. Die Fahrbahn ist wieder frei, es dauert aber noch 20 Minuten mehr.
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8: Hitzewelle am Limit, Gewitter in Sicht. Heute Abend und morgen extrem heiß, auch die Nacht tropisch. Tiefstwerte irgendwo zwischen 26 und 19 Grad rund um die Eifel. Erste örtliche Gewitter heute Abend. Morgen am ersten Tag der Sommerferien nochmal brütend heiß, bis zu 41 Grad, bevor sich am Abend Gewitter ankündigen. Der SWR1-Wettertrend, Sonntag schwülheiß bis 38 Grad, Sonne, Wolken, teils schwere Gewitter. Am Montag endlich die Abkühlung. Wechselhaftes Wetter, Regen, angenehmere Temperaturen. Durchhalten. Ihr schafft das.
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8: Mit Dörte Teppen. Hi und hallo. Joachim Becker aus Sieversheim in Rheinhessen ist heute auch dabei bei der SWR1 Kühlkette. Hallo, spielt doch bitte mal Lean on Me von Red Box. Das erinnert mich an die Sommer in den 80ern. Die war noch nicht so heiß.
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1: Olli aus Pirmasens hat sich bei mir gemeldet. Wir packen gerade eine brandheiße Lieferung an Papier- und Stofffächern aus. Wir würden die Kühlkette gerne mit Prince und Purple Rain befeuern. Hi Olli.
2: Hallo Dörte, genau so ist es.
1: Welches Kostüm passt zu dieser über 40 Grad Hitze?
2: Wir können ans was ganz Knappes gehen, also so ein bisschen...
1: Ja, bitte.
2: Festivalmäßig.
1: Leicht, luftig, mit eingebauten Fächern.
2: Genau, zum Beispiel sowas. Oder wir könnten natürlich auch Richtung Eisbär gehen. Da kriegen wir vielleicht vom Gedanken her die Abkühlung.
1: Ja, nee, aber da müssen wir lauter Löcher in den Eisbär machen. Das wäre ja schade.
2: Ja, das wäre schade. Wir gehen in Richtung was Knappes, ja.
1: Bin ich dabei. Purple Rain gegen die Hitze. Wie kamt ihr auf die Songauswahl?
2: Jetzt abgesehen von den paar Kunden, die jetzt wirklich kommen, für ein paar Fächer zu holen. Wir haben im Moment nicht so viele Kunden im Geschäft. Mhm. Und dann können wir unseren Radio ganz aufdrehen und können das richtig mitgrölen.
1: Und dann ist natürlich auch bei dieser Hitze die Sehnsucht nach Regen, selbst wenn er lila ist.
2: Wir lieben eigentlich die Wärme schon, oder sagen wir, wir lieben die Sonne, aber so eine längere Regenpause möchten wir eigentlich auch nicht.
1: Musikalisch
2: nehmen wir das gerne mit.
1: Okay. Also ein Song für die unfassbar heiße Stimmung. Und sag mal, Partyzubehör bei über 40 Grad. Mhm. Habt ihr sonst noch coole Ideen für so eine Sommerparty bei diesen Temperaturen? Oder?
2: Ja gut, wir haben natürlich auch Ventilatoren, so kleine, die man in die Hand nehmen kann.
1: Ah, ja.
2: Die gibt es mittlerweile mit USB-Anschluss, dass man die auch aufladen kann.
1: Mhm.
2: Die haben einen kleinen Wassertank, dann kannst du dich noch so ein bisschen besprühen damit. Also das sorgt schon für Abkühlung.
1: Ah. Wir kommen bei dir vorbei, holen uns alle so einen kleinen...
2: Ich freue mich, wenn es so wäre.
1: Jetzt freuen wir uns auf Prince.
2: Alles klar. Danke. Tschüss.
1: Und auch SWR1 Rheinland-Pfalz-Hörerin Judith im heißen Westerwald möchte gerne Purple Rain von Prince hören.
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0: in der knapp 9-Minuten-Version von Prince. Valeria aus Bonn schreibt, hallo, bei mir sind es jetzt immer noch plus 41 Grad mindestens laut meinem Handy. Ja, Zeit für eine Abkühlung.
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0: SWR 1 Rheinland-Pfalz-Hörerin Monika Dohrmann ist jetzt dran aus Rhein-Breitbach. Sie wünscht sich was Besonderes und aus besonderem Grund. Jetzt ist Sommer, die Wise Guys. Hallo Moni.
2: Hallo Dörte.
0: Du hast nämlich heute Geburtstag, stimmt's?
2: Ja.
0: Happy Birthday.
2: Dankeschön.
0: Wie habt ihr gefeiert?
2: Eigentlich gar nicht. Wir wollten schön essen gehen, aber bei diesem Wetter unmöglich. Man hat hier überhaupt keine Lust, keinen Appetit, gar nichts. Ich komme mir vor wie ein Aufbackbrötchen im Ofen. Das trifft es auf den Nagel.
0: Dann gibt's jetzt Sommer für die Ohren.
2: Ja, Sommer für die Ohren, das ja. Ich habe noch nie so einen heißen Geburtstag erlebt. Wirklich.
0: Ja. Moni, es war wunderbar, mit dir zu plaudern.
2: Ich knuddel und umarme dich.
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0: Kurz vor 7:30, bitte Vorsicht auf der A3 Frankfurt Richtung Köln zwischen Raunheim und Wiesbadener Kreuz. Fahrzeugteile auf der Fahrbahn.
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0: Die Kurznachrichten um 7:30 mit Stefan Eich.
2: Guten Abend. Der Deutsche Wetterdienst hat heute die höchste Temperatur registriert, die jemals in Deutschland gemessen wurde. Um 17 Uhr war es in Saarbrücken 41,3 Grad heiß. Der bisherige Hitzerekord lag bei 41,2 Grad, gemessen in Nordrhein-Westfalen im Juli 2019. Die Temperaturen verursachen Probleme. Leo Eder fasst zusammen.
3: Die Hitzewelle macht den Menschen vermehrt gesundheitlich zu schaffen. Die Notaufnahmen in den deutschen Krankenhäusern melden in dieser Woche eine deutliche Zunahme von Hitzebehandlungen wie Dehydrierung oder Herz-Kreislauf-Beschwerden. Betroffen sind vor allem ältere Menschen und Patienten mit Vorerkrankungen. Auch für Fische wird die Hitze zum Problem. In Rhein und Mosel wurden Temperaturen von mehr als 27 Grad im Wasser gemessen. Das rheinland-pfälzische Umweltministerium fürchtet ein Fischsterben, weil die Sauerstoffkonzentration wegen der hohen Temperaturen für Fische zu niedrig wird.
2: Nach dem Angriff auf eine Prostituierte im November bei Vlies im Eifelkreis ist ein 31-jähriger Mann festgenommen worden. Das bestätigte die Staatsanwaltschaft Trier auf SWR-Anfrage. Ludger Peters berichtet.
4: Bei dem Tatverdächtigen soll es sich um einen Mann handeln, der in der Eifel lebt. Der Mann soll im November auf einem Parkplatz bei Vlies die Sexarbeiterin angegriffen und schwer verletzt haben. Die Anklage wirft ihm deshalb versuchten Mord und gefährliche Körperverletzung vor. Der Mann war in den Fokus der Ermittlungen geraten, nachdem er im Februar wegen mehrerer Einbrüche festgenommen worden war. Eine DNA-Untersuchung ergab eine Übereinstimmung mit Spuren am Tatort. Der Beschuldigte hat sich bisher nicht zur Tat geäußert. Er sitzt in Untersuchungshaft.
2: Für den insolventen Rienser Mineralbrunnen ist eine Lösung gefunden. Der Getränkekonzern Refresco Deutschland übernimmt den Geschäftsbetrieb des Unternehmens in Rhens. Er will den Standort nach Angaben des Insolvenzverwalters fortführen. Die meisten Beschäftigten sollen ihren Job behalten. Die Übernahme soll Anfang August wirksam werden. Über den Kaufpreis wurde nichts bekannt.
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0: Und hier der aktuellste Verkehrsservice für Rheinland-Pfalz. Bitte Vorsicht, Fahrzeugteile auf der A3 Frankfurt Richtung Köln zwischen Raunheim und dem Wiesbadener Kreuz. Die A5 Karlsruhe Richtung Frankfurt, 4 Kilometer Stop and Go zwischen Kronau und Waldorf-Wiesloch. Und die A6 Heilbronn Richtung Mannheim, 25 Minuten plus zwischen Schwetzingen-Hockenheim und Mannheim-Schwetzingen. 4 Kilometer Stau sind der Grund. Gute, sichere Fahrt für euch. Ja, Tropenhitze pur. Es wird eine tropische Nacht, sagt das Rheinland-Pfalz-Wetter. Morgen nochmal Sonne satt bis 41 Grad. Bitte haltet durch. Der SWR1-Wettertrend. Sonntagabend Wolken, teils heftige Gewitter, vor allem in der Eifel und im Westerwald. Der Montag bringt euch dann endlich Abkühlung. Regen, Wolken, Gewitter, spürbar angenehmere Temperaturen. Also das Ende der Hitzewelle ist in Sicht.
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0: Sie rollt weiter mit Dörte Teppen und bringt euch die heißesten Songs für den heißen Abend. Träumt euch in die Kälte. Roni aus Neroth schreibt, bei fast 40 Grad wünsche ich mir den Song Hey, wir wollen die Eisbären sehen von den Pudis. Denn mal ehrlich, wer hätte bei dieser Hitze nicht lieber Eisbären im Garten als brennende Sonnenstrahlen? Gute Idee, Romy. Schön. Ein eisgekühlter Musikwunsch.
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0: Wusstet ihr übrigens, es geht ja eigentlich nicht um die Tiere am Pol, sondern um die Eisbären Berlin, das erfolgreichste Eishockey-Team der deutschen Eishockey-Liga, das im Song von den Pudis gefeiert wird. Hey, wir wollen die Eisbären sehen, ist die Hymne der Mannschaft.

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1: Läuft weiter, noch bis um 8. Und Eva aus dem Hunsrück hat dann richtig guten Vorschlag für uns. Sie schreibt, in Erwartung des Gewitters passt vorzüglich der Song The Thunder Rolls von Garth Brooks. Vielleicht könntet ihr ihn mal abspielen. Eva, da hast du sowas von recht. Der Song ist ein echter Country-Klassiker und fängt die dramatische Stimmung perfekt ein, weil die ersten Donnerschläge schon zu hören sind, bevor die Wolken über dem Norden von Rheinland-Pfalz aufziehen.

0: Eure Musikwünsche heute noch bis 20 Uhr.
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2: Hallo, hier ist Andrea Bachmann aus Meddersheim. Ich möchte gerne in die Kühlkette mit eingreifen und wünsche mir den Titel Ibiza von Ibo. Vielen Dank, viel Spaß euch allen. Tschüss.

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1: Jetzt alles, was wichtig ist in den SWR 1 Nachrichten um 8 und dann der ARD Musikclub 90er mit Dave Jörg. Soweit SWR 1 Rheinland-Pfalz. Danke für eure Musikwünsche bei der SWR 1 Kühlkette.
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3: Um 20 Uhr mit Susanne Kimmel. In Saarbrücken ist heute ein bundesweit neuer Hitzerekord erreicht worden. Der Deutsche Wetterdienst hat hier am Spätnachmittag 41,3 Grad gemessen. Der bisherige Spitzenwert aus 2019 lag knapp darunter. Viele Menschen, aber auch Tiere und Pflanzen leiden unter den aktuellen Temperaturen. Etwa hat das rheinland-pfälzische Umweltministerium für Rhein und Mosel die Warnstufe erhöht. Aus der SWR-Umweltredaktion Sabine Stör.
4: Die hohen Wassertemperaturen haben inzwischen konkrete Folgen für Tiere im Wasser und für Betriebe, die Flusswasser zum Kühlen nutzen. Vor allem größere Betriebe sind von der erhöhten Warnstufe betroffen. Sie entnehmen Wasser, kühlen damit zum Beispiel Anlagen oder Produktionsprozesse und leiten es danach erwärmt wieder zurück. Dadurch kann sich das ohnehin schon warme Flusswasser weiter aufheizen. Besonders kritisch ist die Lage an der Obermosel bei Palzem. Dort ist durch die Wärme der Sauerstoffgehalt unter eine für Fische kritische Marke gefallen. Nach Angaben des Umweltministeriums kann es in diesem Bereich zu einem Fischsterben kommen.
3: Viele Veranstalter reagieren bei ihren Events am Wochenende auf die Hitze. Die Strecke der Ironman EM in Frankfurt zum Beispiel wird verkürzt. Der Trierer Stadtlauf und der Pforzheimer Citylauf sind abgesagt worden. Nach den schweren Erdbeben in Venezuela ist die Zahl der Opfer weiter gestiegen. Wie der Präsident der Nationalversammlung in Caracas mitteilt, sind nachweislich 920 Menschen ums Leben gekommen und 3.300 verletzt worden. Außerdem gelten noch mehr als 50.000 Menschen als vermisst. Internationale Suchtrupps, auch vom deutschen THW, durchsuchen nach wie vor die Trümmer von Häusern, auch mit Spürhunden. US-Präsident Trump hat anderen Staaten nochmal mit hohen Zöllen gedroht, falls sie Digitalsteuern einführen. Trump schreibt auf seiner Online-Plattform, für Waren aus solchen Ländern würden dann in den USA ein Zollsatz von 100% fällig. Amerikanische Firmen wie Google, Apple und Meta beispielsweise bieten weltweit viele digitale Dienstleistungen an, für die keine Mehrwertsteuer fällig wird. Die Unternehmen versteuern ihre Gewinne oft in den USA oder in Steueroasen. Bei der Fußball-Weltmeisterschaft treffen in der Gruppe I heute Abend Frankreich und Norwegen aufeinander. Beide sind schon sicher weiter. Anpfiff ist in knapp einer Stunde. Zeitgleich spielen Senegal und der Irak. Die Senegalesen könnten mit einem Sieg noch in die K.O.-Runde kommen. Das Wetter. Bis in die Nacht kann es vor allem rund um die Eifel Gewitter geben, sonst ist es noch sehr lange warm. Die Tiefstwerte liegen am frühen Morgen zwischen 26 und 15 Grad. Der Samstag bringt dann nochmal viel Sonne und extreme Hitze bis zu 41 Grad, zum Beispiel in Worms, Speyer und Schifferstadt. Am Nachmittag und Abend entstehen vereinzelt heftige Gewitter. Am Sonntag bei schwülweiß heißen 31 bis 38 Grad nochmal viel Sonne. Die Zeit 20.03 Uhr.
5: 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Wir gucken auf die Straßen. Vorsicht auf der A8 Stuttgart Richtung München zwischen Stuttgart-Möhringen und Stuttgart-Degerloch. Da steht ein kaputtes Auto auf der rechten Spur und dem Standstreifen. Die A1 Trier Richtung Köln-Koblenz ist zwischen dem Kreuz Wittlich und Wittlich-Mitte wegen hitzebedingter Straßenschäden gesperrt. Und die A6 Heilbronn Richtung Mannheim zwischen Schwetzingen-Hockenheim und Mannheim-Schwetzingen. 4 Kilometer Stau und es dauert bis zu einer knappen halben Stunde länger. Eine gute Fahrt.
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5: Mit Dave Jörg, schön, dass ihr da seid. Wir feiern die 90er wieder zum Start ins Wochenende. Heute unter anderem mit den Red Hot Chili Peppers, deren Album One Hot Minute gerne mal ein bisschen vernachlässigt wird. Das ändern wir heute. Wir gratulieren Musiker Chris Isaak zum runden Geburtstag und schauen nachher mal auf eine der besten Mädelsgruppen der 90er, TLC. Und im Verlauf des Abends trinke ich bei der Hitze bestimmt einen halben Eimer Wasser. Macht's euch kühl? Cool sind wir sowieso schon.
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0: Silvolo von Zucchero hier im ARD Musikclub 90er am Freitagabend. Die Temperaturen brechen an diesem Wochenende alle Rekorde und da bewegen wir uns am besten nur ganz langsam. Und es ist so ein Gefühl, dass man sich gerne irgendwie auf Eiswürfel legen möchte. Und ich habe einen Song hier gleich, der hat das On the Rocks, also das mit Eis schon praktisch mit eingebaut. Summer Dreaming von Kate Yanai. Ihr werdet es bestimmt wissen, der Song war ursprünglich mal so als Werbemelodie für eine bekannte Rummarke gedacht. Und 91 ist das Stück dann tatsächlich komplett als Popsong rausgekommen erst. Und mit diesem Karibik-Sound und diesen Bildern im Kopf von Palmenmeer und Strand ist das so einer dieser ultimativen Sommerhits der 90er. Liegt auch in der Natur des Liedes, dass man schon nach ein paar Sekunden im Song dann schon so das kühle Getränk auf Eis in der Hand hält, so im Kopf zumindest. Vielleicht macht es euch das jetzt auch ein bisschen kühler und vielleicht habt ihr noch eine andere Idee für einen 90er-Song mit eingebauter Klimaanlage, auf den ihr Lust habt. Vorschläge gerne zu mir ins Studio, jetzt schon mal Summer Dreamin' von Kate Yanai.
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0: Summer Dreaming. ARD Musikclub 90er und Vorsicht bitte auf der A81 Heilbronn Richtung Würzburg zwischen Heilbronn-Obergruppenbach und Weinsberg-Ellhofen. Da liegen Plastikteile auf der rechten Spur und da steht auch ein defektes Auto auf dem Standstreifen.
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0: Jamiroquai und Deeper Underground. Willkommen in der Welt der 90er und hier gibt's jetzt gleich wieder eine Fernsehserie zu erraten.
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0: Ein paar Sekunden der Titelmusik einer absoluten Kultserie spiele ich euch jetzt gleich vor. Dann ratet ihr gerne mit und meldet euch bei uns im Studio. Nummern sage ich gleich nochmal für alle durch. Wir spielen aus Spaß an der Freude, für Ruhm und Ehre sowieso. Und es gibt als Bonus obendrauf noch einen Musikwunsch aus den 90ern dazu, wenn ihr am Radio landet und da die Lösung nochmal sagt. Und das Ding heute ist, 12 Sekunden spiele ich euch nur vor, weil sonst der Titel im Songtext gesungen wird. Wir hören nämlich das deutsche Originalintro, so wie es in den 90ern gelaufen ist. Achtung!
2: Sie verkaufte Hochzeitskleider und war sehr mondän, doch ihr Freund nahm sich eine andere und sie musste gehen. Da saß sie nun, wusste nicht wohin ohne ihren Danny.
0: Ja, und weiter dürfen wir nicht hören, sonst ist es zu einfach. Aber es ist wirklich nicht schwer heute, denke ich. Welche TV-Serie aus den 90ern war das? Jetzt melden 06131 92 93 94 95. Direkt anrufen oder unter der gleichen Nummer eine WhatsApp- oder Signal-Nachricht schreiben. Richtige Lösung an uns, das ist eure Bewerbung für das Spiel.
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0: Tina Arena aus Australien. Und wir haben es gerade 8:30. AD Musikclub 90er mit der Verkehrsübersicht. Vorsicht bitte auf der 81 Heilbronn Richtung Würzburg zwischen Heilbronn unter Gruppenbach und Weinsberg-Ellhofen. Da liegen Plastikteile auf der rechten Spur und es steht ein kaputtes Auto auf dem Standstreifen. Die A7 Trier Richtung Köln-Koblenz ist zwischen dem Kreuz Wittlich und Wittlich-Mitte wegen hitzebedingter Straßenschäden gesperrt. Und das war's auch schon. Wird langsam ruhiger. Allen eine gute Fahrt.
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0: Mit Dave Jörkel jetzt gleich den Foo Fighters. Dave Grohl und Familie, die waren neulich im Hofbräuhaus in München zu Besuch. Da gab es ein ganz braves Bild von ihm im Jackett. So kennt man so gar nicht, ne? Ganz lustig. Aktuell ist er auf Tour mit seiner Band, morgen in Liverpool, kommenden Mittwoch in Berlin. Und jetzt bei uns rockt er die Hütte mit Learn to Fly, die Foo Fighters.
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0: hallo.
1: Sag uns die Lösung. Um welche 90er Fernsehserie ist es eben gerade gegangen?
0: Es geht um die Serie Die Nanny.
1: Ja, natürlich. Juhu. Die Nanny. Ja. Evelyn, kriegst du kurz hin in ein, zwei Sätzen, um was es dabei ging?
0: Ja. Und zwar, ich habe die Serie auch mehrmals schon angesehen. Das ist eine Arbeitslose in dem Fall und sie hat ihren Job verloren und möchte dann einen Job finden als Kosmetikerin, meine ich, und geht dann zu verschiedenen Häusern und war dann im Endeffekt als Nanny angestellt von drei Kindern. Und ja, genau. Und dann,
1: von Mr. Sheffield, einem reichen Broadway-Produzenten.
0: Genau, ja.
1: Prallen da so zwei Welten aufeinander. Und ich habe zum Beispiel auch Butler Niles in Erinnerung. Das ist ein super lustiger Charakter, der sich immer mit Fran Fine, so heißt die Nanny, da so ein bisschen battelt.
0: Ja, genau. Und die CC gibt's da auch noch.
1: Und ich weiß gar nicht, ob man das verraten darf. Sollen wir erzählen, was aus Mr. Sheffield, ihrem Chef, und Fran Fine am Ende wird?
0: Ja, ich würde gern verraten.
1: Okay, dann sag du es, Evelyn.
0: Also sie werden auf jeden Fall am Ende ein Paar und kriegen tatsächlich auch ein Baby.
1: Oh, und heiraten, genau.
0: Und heiraten, ja. Genau.
1: Also Ende gut, alles gut.
0: Ja.
1: Super gemacht, Evelyn. Hast du es gewusst, die Nanny, damit hast du dir deinen 90er Musikwunsch verdient und du wolltest was von Ace of Base aus den 90ern hören, ne?
0: Genau, All That She Wants.
1: All That She Wants. Vielen Dank fürs Mitspielen, super gemacht. Und schwitzt nicht so viel. Tschüss.
0: Ciao. Du auch, ciao.
1: Ah, der Musikclub 90er.

0: 11.42, dem Musikclub 90er, Vorsicht auf der A8 Neunkirchen Richtung Pirmasens zwischen Kontwig und Walzhausen in beiden Richtungen Schafer auf der Fahrbahn und Vorsicht auf der B294, B462 Freudenstadt Richtung Haslach zwischen Losburg und Ehlenbogen, da liegt ein Ast auf der Fahrbahn. Der Musikclub 90er und ich habe ja gesagt, vielleicht fallen euch 90er Songs ein, die uns so zumindest vom Feeling her so ein bisschen runterkühlen. Wir können es gebrauchen. Vorschläge sind schon gekommen auf der 06131 92 93 94 95 per WhatsApp und Signal ins Studio, auch als Sprachnachrichten.
1: Ja, hallo, hier ist der Patrick aus Bergisch Gladbach. Die Hitze ist so einigermaßen erträglich, weil ich wohne in einem älteren Gebäude mit so Holzklappläden. Das ist dann ganz okay tagsüber. Und ich wünsche mir von Heath Hunter and Pleasure Company Walking on Clouds.
0: Danke, Patrick. Und auf Wolken laufen kühlt definitiv ab. Walking on Clouds.
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HD-Verkehrsservice mit einer Warnmeldung vor sich auf der 81 Heilbronn Richtung Stuttgart zwischen Ludwigsburg Nord und Ludwigsburg Süd. Steht ein kaputtes Auto auf der rechten Spur. Und jetzt geht's ab.

0: Die Bates. Aus Nordhessen kommen die, aus Eschwege, und können wirklich punken. Der ARD Musikclub 90er geht gleich nach den Nachrichten weiter, und aus Großbritannien kommen Right Said Fred mit Don't Talk, Just Kiss. Macht auch sehr großen Spaß, die Nummer.
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2: Um 21 Uhr mit Susanne Kimmel. Israel und der Libanon sollen sich auf ein Abkommen geeinigt haben. Mit dem Ziel, den Krieg zwischen Israel und der pro-iranischen Hisbollah-Miliz zu beenden. Das berichten zahlreiche internationale Medien und berufen sich auf US-Außenminister Rubio. Demnach soll die Absichtserklärung unter Vermittlung der USA auch schon unterschrieben sein. Zuvor hatten Vertreter Israels und des Libanon tagelang in Washington verhandelt. In Deutschland war es heute so heiß wie noch nie. Der Deutsche Wetterdienst hat in Saarbrücken am späten Nachmittag 41,3 Grad gemessen. Damit sei der bisherige Spitzenwert aus 2019 knapp übertroffen. Leo Eder aus unserer Aktuellredaktion über die Folgen der momentanen Hitzewelle.
3: Die Notaufnahmen in den deutschen Krankenhäusern melden in dieser Woche eine deutliche Zunahme von Hitzebehandlungen wie Dehydrierung oder Herz-Kreislauf-Beschwerden. Auch für Fische wird die Hitze zum Problem. In Rhein und Mosel wurden Temperaturen von mehr als 27 Grad im Wasser gemessen. Das rheinland-pfälzische Umweltministerium fürchtet ein Fischsterben, weil die Sauerstoffkonzentration wegen der hohen Temperaturen für Fische zu niedrig wird. Auch zahlreiche Wochenendveranstaltungen wurden wegen der Hitze bereits abgesagt, unter anderem der Trierer Stadtlauf und der Pforzheimer Citylauf. Bei der Ironman-EM in Frankfurt wird die Strecke erheblich verkürzt.
2: Berichte, wonach der Autobauer Volkswagen weltweit unter anderem bis zu 100.000 Stellen abbauen will, haben in Baden-Württemberg für Entsetzen gesorgt. Denn auch das Audi-Werk in Neckarsulm im Kreis Heilbronn könnte geschlossen werden. SWR-Reporter Uli Zwerenz fasst die Reaktionen zusammen.
4: Die Schließung stehe nicht zur Debatte, sagen Vertreter des Betriebsrats in Neckarsulm. Die VW-Führung solle nicht in blinden Aktionismus verfallen, sondern neue Produkte entwickeln und Stellen sichern. Ähnlich äußert sich die IG Metall Baden-Württemberg. Wenn sich die Berichte bestätigen, sei das ein Frontalangriff auf die Industriearbeitsplätze, so die Gewerkschaft. Auch die Oberbürgermeister aus Neckarsulm und Heilbronn fordern schnelle Klarheit vom VW-Konzern. Nach Informationen der Heilbronner Stimme droht dem Werk in Neckarsulm zwar nicht das Ende, aber die Produktion soll deutlich heruntergefahren werden.
2: Die Abfertigung an deutschen Flughäfen soll digitaler und damit auch schneller werden. Der Bundestag hat beschlossen, dass Flughäfen und Airlines in Zukunft bestimmte Daten aus Pässen und Ausweisen auslesen, aber nicht speichern dürfen. Am Flughafen könnte dann zu Beginn ein Foto erstellt werden. Damit könnten Passagiere per Gesichtserkennung die Station bis zum Boarding durchlaufen, ohne Ausweisdokumente zu zeigen. Das Wetter: bis in die Nacht kann es vor allem rund um die Eifel Gewitter geben, sonst noch lange sehr warm. Der Samstag bringt dann nochmal viel Sonne und extreme Hitze, bis zu 41 Grad. Am Nachmittag und Abend entstehen vereinzelt heftige Gewitter. Die Zeit, es ist 21.03 Uhr.
0: ARD Musikclub 90er mit einer Gefahrenmeldung. Weiterhin Vorsicht auf der 81 Heilbronn Richtung Stuttgart zwischen Ludwigsburg Nord und Ludwigsburg Süd. Steht ein kaputtes Auto auf der rechten Spur. Die A1 Trier Richtung Köln-Koblenz ist zwischen dem Kreuz Wittlich und Wittlich-Mitte wegen hitzebedingter Straßenschäden gesperrt. Und auf der A671 Mainz Richtung Wiesbaden ist die Ausfahrt Mainz-Kastell nach einem Unfall dicht. Das war's. Allen eine gute Fahrt.
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0: Mit Dave Jörg. Hallo zusammen. Bei dem Wetter kann man nur alles tun, damit man nicht schmilzt. Ich habe schon alles probiert. Dauernd Wasser ins Gesicht, kalt geduscht, Kopf in die Gefriertruhe. Kann ich jetzt auch nicht so lange empfehlen. Auch keine Lösung. Und den Hals von innen wässern, wässern, wässern, wässern.
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0: viele bekannte Songs von den Red Hot Chili Peppers, aber andere fallen so ein bisschen hinten über.
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0: In über 40 Jahren sind einige Alben bei den Peppers zusammengekommen. Da gerät auch schon mal eins so ein bisschen in Vergessenheit. Johannes Häuft aus dem ARD Musikclub-Team hat mal im Stapel der 90er Peppers Platten gekramt.
3: Ja, und da hat mich ein Album angesprungen, was ich ganz lange Zeit überhaupt nicht auf dem Schirm hatte. Die 95er Platte One Hot Minute. Klarer Fall von Etikettenschwindel. Dauert natürlich länger als eine Minute. Aber hot ist es schon irgendwie. Hammer Riffs.

0: Sieht allerdings nicht jeder so. Der New Music Express hat die Platte als lächerliches Funk-Doodle-Bass-Workout bezeichnet. Naja, ist jetzt wahrscheinlich nicht der Grund, warum die Platte so ein bisschen in der Versenkung gelandet ist. Hat vielleicht mit den Peppers selbst zu tun. Die haben die One Hot Minute Songs nicht mehr live gespielt. Die Gitarre auf dem Album hat David Navarro gespielt und Gitarrennachfolger John Frusciante hat gesagt, nö, ich spiele keine Lieder, die Navarro aufgenommen hat. Zwei Ausnahmen gibt's allerdings. Aeroplane, also Flugzeug, ist eine davon. Auch hier groovt's richtig am Bass. Und ein Kinderchor singt auch mit. Bassist Flea hat die Klassenkameraden seiner Tochter da zum Singen eingeladen. Zum Flugzeug passt da doch wunderbar. Hier die Fliegerbewegung mit den ausgestreckten Armen. Ja, und dann habe ich mal ins Musikvideo geschaut. Genau so ist es. Und die Kinder haben sogar Flugzeugkostüme an. Und die haben richtig Spaß. Total süß. Die Peppers haben sich für ihre Verhältnisse sogar was angezogen im Video. Hosen. Bisschen mehr als die obligatorische Lendensocke. Aber oberkörperfrei sind sie. Den muss aber auch warm sein. Heißt ja schließlich One Hot Minute.
1: Das verstehe ich im Moment wirklich gut. Aus diesem Album der Red Hot Chili Peppers jetzt die Single Aeroplane.

0: Vorsicht auf der A5, Frankfurt Richtung Karlsruhe zwischen Kronau und Bruchsal liegen Fahrradteile auf allen Fahrstreifen.
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0: Die Fugees mit ihrer Version von Killing Me Softly. Hier im ARD Musikclub 90er. Und jetzt gleich mit der amerikanischen Band Live. Die kommen aus der Stadt York in Pennsylvania und haben vor allem 94 mit ihrem Album Throwing Copper so richtig abgesahnt. Nummer 1 in den USA mit ihrem wirklich sehr schönen organischen Rock. Und was immer die danach gemacht haben, das hat nie so ganz rangereicht an diese Platte. Und ich gucke ja gerne, was mit den Künstlern heute so los ist. Die Band Live, die gibt es immer noch, aber ist jetzt im Prinzip eine One-Man-Show von Frontmann Ed Kowalczyk. Er hat alle Originalmitglieder rausgeworfen und tourt gerade mit Gastmusikern. Ja, Selling the Drama, ein Song aus Tagen, wo noch alles in Ordnung war. Live.
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0: Die Cher, Ende der 90er, nochmal ganz oben mit ganz vielen Hits. All or Nothing war eine davon. ARD Musikclub 90er mit der Verkehrslage. Die A1 Trier Richtung Köln-Koblenz ist zwischen dem Kreuz Wittlich und Wittlich-Mitte wegen hitzebedingter Straßenschäden gesperrt. Und auf der A671 Mainz Richtung Wiesbaden ist die Ausfahrt Mainz-Kastell nach einem Unfall dicht. Das war's, kommt alle gut und sicher an.
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0: Mit Dave Jörg und jetzt dem britischen Musiker Robert Palmer. Der Musikhimmel soll ihn selig haben. Der ist uns ja schon 2003 abhanden gekommen, der liebe Robert. Aber so knapp 10 Jahre vor seinem Tod hat er nochmal richtig schöne Erfolge genossen. Zum Beispiel mit der Single Know By Now. Gibt's jetzt bei uns.
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ARD Musikclub 90er, Vorsicht bitte auf der A96 Lindau Richtung München zwischen Eichstätten und Eitrach liegen Fahrzeugteile auf der Fahrbahn und Vorsicht auf der B462 Rastatt Richtung Gernsbach zwischen B3 Rastatt Nord, B462 und Bischweier sind Radfahrer auf der Fahrbahn.

0: Roll aus Country und so ein bisschen dieses Roy Orbison-Feeling, finde ich immer.
1: Ja, stimmt.
0: Und mit Wicked Game hat er eben Anfang der 90er einen Song geschaffen, der bis heute regelmäßig im Radio läuft.
1: Aber Chris Isaak, das ist ja nicht nur der Wicked Game-Typ, der kann ja mehr.
0: Definitiv. Also er war über Jahrzehnte dabei, Alben zu veröffentlichen, Filme hat er gemacht, Serien gedreht und sich wirklich eine treue Fangemeinde aufgebaut. Obwohl er nie so der klassische Superstar war, hat er sich erstaunlich lange gehalten, muss man sagen.
1: Und bei Isaak erinnern sich auch viele an eine ziemlich kuriose MTV-Geschichte in den 90ern.
0: Das ist so. Die MTV Movie Awards 1995, da stand Chris Isaak gemeinsam mit Cameron Diaz auf der Bühne, um einen Preis zu präsentieren. Und dabei hat er mehrfach versucht, sie vor laufenden Kameras zu küssen. Und aus heutiger Sicht muss man sagen, war diese Szene doch ziemlich befremdlich. Cameron Diaz immer wieder ausgewichen und das Ganze hat auch Jahre später nochmal für Diskussionen gesorgt, als nämlich die Aufnahmen im Netz wieder aufgetaucht sind.
1: Ja, und Jim Carrey kam dann noch ins Spiel. Der hat da ein bisschen was dran geändert an der Situation.
0: Genau, Carrey hat später an dem Abend einen Preis gewonnen und sich auf seine ganze eigene Art revanchiert. Er hat sich nämlich Chris Isaak geschnappt und ihm demonstrativ dann einen dicken Kuss aufgedrückt. Quasi so eine humorvolle Retourkutsche vor laufenden Kameras. Das wurde damals so als typischer MTV-Moment gefeiert und gehört bis heute eigentlich so zu den skurrilsten Awardshow-Szenen der 90er.
1: Ja, und ein bisschen hat Chris Isaak das auch verdient, dass er den Kuss von Jim Carrey gekriegt hat. Wir verzeihen ihm das heute an seinem 70. Geburtstag und hören Somebody's Crying. Chris Isaak. Alles Gute.
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0: Justin von den Banana Fishbones hier im ARD Musikclub 90er. Und ihr schickt uns ja auch Vorschläge für Songs, die euch vielleicht ein bisschen kühleren Kopf machen. Und da habe ich einen tollen gekriegt von der Andrea aus Neu-Ulm. Die hat uns geschrieben auf die 06131 92 93 94 95 per WhatsApp. Und sie wollte was hören mit wirklich ganz, ganz viel Wasser drin. Die Flut von Joachim Witt und Peter Heppner von Wolfsheim. Dieses tolle Duo, Nummer 1 Song. Und die Hörerin schreibt, das war so ein Riesenhit und den habe ich schon so lange nicht mehr gehört. Wir auch nicht, deshalb machen wir das. Toll, Andrea, für den Vorschlag. Und sie sagt noch viele Grüße an alle 90er-Kinder. Danke, ist angekommen.
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Die Flut von Witt und Heppner. Und kleiner Ergebnisdienst zwischendurch. WM Fußball, erste Halbzeit im Gruppenspiel I Norwegen gegen Frankreich. Kurz vor Ende der ersten Halbzeit führen die Franzosen 3:0. Natürlich, sorry.

0: Der ARD Musikclub 90er. In der kommenden halben Stunde die Mädels von TLC und ihr Riesenhit Waterfalls. Und ihr erfahrt auch noch, warum die Damen damals gar nicht so brav waren.
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2: Um 22 Uhr mit Susanne Kimmel. Israel will offenbar einen Teil seiner Soldaten aus dem Libanon abziehen. Darauf hätten sich Vertreter beider Länder in Washington geeinigt, teilt US-Außenminister Rubio nach mehrtägigen Verhandlungen dort mit. Das Abkommen sei auch schon unterzeichnet. ARD-Nahost-Korrespondent Moritz Behrendt berichtet.
3: Das Rahmenabkommen sieht vor, dass sich die israelische Armee zunächst aus zwei sogenannten Pilotzonen zurückzieht, in denen daraufhin die libanesische Armee die Kontrolle übernimmt. Aktuell besetzt die israelische Armee einen mehrere Kilometer breiten Streifen im Süden und Osten des Nachbarlands. Einen vollständigen Rückzug, wie von der libanesischen Regierung gefordert, hat die israelische Führung mehrfach abgelehnt. Eine Bedingung dafür sei die vollständige Entwaffnung der Schiitenmiliz Hisbollah. Vertreter der Hisbollah kritisierten das Abkommen. Die pro-iranische Miliz spricht sich gegen jegliche Verhandlungen mit Israel aus, setzt auf den bewaffneten Kampf gegen die Besatzung.
2: Deutschland schickt weitere Hilfe in das Erdbebengebiet von Venezuela. Nachdem heute schon das THW im Krisengebiet eingetroffen war, will die Bundeswehr nach eigenen Angaben direkt 3 weitere Flugzeuge mit Experten der Luftwaffe entsenden. Hilfsgüter der Malteser würden dann morgen nach Venezuela geflogen. Die Zahl der Todesopfer dort ist inzwischen auf mehr als 900 gestiegen. Etwa 3.300 Menschen wurden bei den Erdbeben verletzt und mehr als 50.000 gelten noch als vermisst. Wenige Wochen vor den Landtagswahlen in Sachsen-Anhalt, Mecklenburg-Vorpommern und Berlin warnt der Verfassungsschutz vor neuer Desinformation, mutmaßlich aus Russland. Auf Social Media seien gefälschte Titelbilder und Kurzvideos in Umlauf, die offenbar eine Spaltung der Gesellschaft zum Ziel hätten. Benutzt würden dafür Logos deutscher Medien. Viele Veranstalter im Bundesgebiet reagieren bei ihren Events am Wochenende auf die Hitze. Die Strecke der Ironman EM in Frankfurt zum Beispiel wird verkürzt. Kulturveranstaltungen und Feste fallen teilweise ganz aus, zum Beispiel in Köln, Cottbus, Leipzig und Hanau. Und in Belgien haben die Veranstalter die traditionelle Nachstellung der Schlacht von Waterloo abgesagt. Üblicherweise treffen sich dort jedes Jahr hunderte Teilnehmer und stellen das Geschehen von 1815 in historischen Kostümen nach. Das Wetter. In der Nacht ist es sternklar bei Tiefstwerten zwischen 24 und 15 Grad. Morgen im Westen und Nordwesten Deutschlands teils bewölkt. Am Nachmittag und am Abend an der Nordsee sowie von NRW bis Niedersachsen vereinzelt starke Gewitter und lokal Unwettergefahr. Sonst ist es sonnig bei Höchstwerten zwischen 35 und 41 Grad. Die weiteren Aussichten: am Sonntag zunehmend bewölkt, im Tagesverlauf gebietsweise schwere Gewitter, möglich sind dann Starkregen, Hagel und Sturmböen. Im Osten und Südosten bleibt es länger sonnig und es wird bis 42 Grad heiß. Die Zeit 22.03 Uhr.
0: ARD Musikclub 90er mit ein paar Gefahrenmeldungen. Vorsicht bitte in beiden Richtungen auf der A1 Bremen Richtung Hamburg. Zwischen Hollenstedt und Rade sind Leute auf der Fahrbahn. Vorsicht bitte auf der A6 Nürnberg Richtung Heilbronn zwischen Neuenstein und Öhringen. Da steht ein kaputtes Auto auf der rechten Spur. Die A1 Trier Richtung Köln-Koblenz ist zwischen dem Kreuz Wittlich und Wittlich-Mitte wegen hitzebedingte Straßenschäden immer noch gesperrt. Die A1 Bremen Richtung Osnabrück zwischen Bremen-Brinkum und Dreieck-Stur 3 Kilometer Stau. Die A7 Hannover Richtung Hamburg im Dreieck Walsrode ist die Überleitung zu A27 Richtung Bremen wegen eines Schwertransports bis 1 Uhr gesperrt. Die A7 Hamburg Richtung Hannover im Dreieck Walsrode ist die Überleitung zu A27 Richtung Bremen. Das war einmal doppelt. Das müssen wir einmal rausnehmen. So, die A27 in Richtung Bremen ist zwischen Dreieck Walsrode und Walsrode Süd wegen eines Schwertransports bis morgen um 1 Uhr gesperrt. Na, da müssen wir noch mal ran. Die Hitze. Die A29 Wilhelmshaven Richtung Oldenburg ist zwischen Zetel und Varell-Bockhorn in beiden Richtungen wegen Bauarbeiten bis Montag früh um 5 gesperrt. Die Umleitung führt über die U25 und die U10. Die A81 Heilbronn Richtung Stuttgart zwischen Stuttgart-Feuerbach und Engelberg-Tunnel 1 Kilometer Stau. Und auf der A671 Mainz Richtung Wiesbaden ist die Ausfahrt Mainz-Kastell nach einem Unfall gesperrt. Die B10 Müllacker Richtung Pforzheim ist zwischen Niefern und der A8 Pforzheim Ost wegen der Baustelle bis morgen um 5 dicht. Umleitung ist ausgeschildert. Die B71 Bremerhaven-Zeven ist in Höhe Bremerhaven-Wulsdorf wegen Bauarbeiten in beiden Richtungen bis Montag früh dicht. Bitte da auch der Umleitungsbeschilderung folgen. Und im Kreis Verden wird die Straße zwischen Bendingsbostel und Kleinlinteln in beiden Richtungen wegen einer Veranstaltung von morgen 11 Uhr bis Sonntag ca. 11 Uhr morgens gesperrt sein. Allen eine gute Fahrt, kommt gut und sicher an.
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0: Mit Dave Jörg und willkommen überall hin. Es wird nur ganz, ganz langsam kühler. Ihr im Norden rund um die Wesermündung, ihr hattet es ja noch unter 40 Grad. Aber im Südwesten unserer ARD-Radiofamilie, da sind die 40 geknackt worden und drüber. Rekord für einen Juni-Monat seit Beginn der Aufzeichnung. Und weil es immer noch heiß ist, drehen wir die Musik langsam auf. Die Dire Straits jetzt on Every Street steigert sich so langsam in den Song rein, damit man nicht so schnell ins Schwitzen kommt.
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0: Miss America von Big Dish. Sehr schön hier im ARD Musikclub 90er am Freitagabend. Und wir sprechen jetzt ein bisschen über TLC, eine der einflussreichsten Girlgroups der 90er. Unter anderem wegen dieses Songs. Waterfalls. 94 kam das dazugehörige Album raus, Crazy, Sexy, Cool. Und das beschreibt die Girls ganz gut. Waterfalls wurde damals deren größter Hit und ist wirklich ein Muss in jeder 90s-Playlist bis heute. Da hört man auch, die Girls hatten damals eine komplett neue Genre-Mischung mitgebracht. Sebastian Ebhardt aus dem AD Musikclub-Team, was machten die Girls so besonders?
1: Ja, ich finde, TLCs Musik funktioniert fast so ein bisschen wie eine Zeitkapsel, ehrlich gesagt. Also in den 90ern hat sich viel verändert, ja, dann natürlich auch in der Musikkultur. Vorher waren ja R&B und Hip-Hop ja noch eher so nischigere Genres, würde man sagen. In den 90ern wurden die dann immer mehr mit Pop vermischt und immer mehr zum Mainstream. Und TLC waren da ganz vorne mit dabei.
0: Gegründet ja 1990 in Atlanta, und TLC steht für die Initialen der drei Girls. Da war von Anfang an schon die Idee, R&B und Pop so miteinander zu vermischen und dem Ganzen dann noch so ein bisschen eine kantigere Geschichte zu geben mit dem Hip-Hop.
1: Ja, die waren ganz frech und rebellisch in ihrem Auftreten, also echt so aus dem Hip-Hop entlehnt. Ganz anders als die Girlgroups, die so eher auf Glamour gegangen sind. Und auch visuell vom Aussehen her waren TLC einfach cool, die waren bunt, die hatten viele Baggy-Sachen an, wenig hauteng, viel so Sportästhetik. Also eigentlich genau das, was man heutzutage witzigerweise auch sieht. Also in meiner Generation sehe ich das komplett wieder einfach. Also Baggy-Jeans und Sportoberteile sind quasi uniform.
0: Ja, ist mir auch schon aufgefallen. Ich habe es zwar mit Verspätung kapiert, macht aber nichts. Damals sind die noch richtig aufgestoßen mit ihrem Image, aber nicht nur damit, die hatten auch echt viele Kontroversen.
1: Ja, eine kam von Left Eye zum Beispiel. Das ist die Rapperin aus TLC, die war damals Mitte 90er in einer ziemlich toxischen Beziehung mit einem Footballspieler. Die haben sich dauernd gestritten. Einmal hatte sie dann als Racheaktion seine Schuhe angezündet, die in eine Badewanne geworfen. Die ist dann geschmolzen und hat das ganze Haus in Brand gesetzt. Sie wurde dann zu 5 Jahren Bewährung verurteilt und musste in Alkoholentzug. Aber das ist noch nicht mal die härteste Geschichte.
0: Noch nicht die härteste, oh je. Da ging es bei den Mädels ja auch um einen Knebelvertrag. Die sind bankrott gegangen mitten in den 90ern, als sie Riesenerfolg hatten. Aber sie haben sich heftig gewehrt dagegen.
1: Ja, gewehrt ist fast noch zu vorsichtig formuliert. Also wieder Left Eye, also die Rapperin, hat sich dann mit ein paar Freundinnen aus der Entzugsklinik zusammengetan und ist dann schnurstracks ins Labelgebäude reinmarschiert. Mhm. Auf dem Weg zum Chefbüro haben sie dann alles eingesteckt, was irgendwie mit TLC zu tun hatte, also CDs, Merch, bla bla bla, und haben dann dem Chef wirklich eine Knarre an den Kopf gehalten und haben gesagt, gib uns mehr Geld. Und das Krasseste an der Geschichte ist, die haben das sogar bekommen. Der hat keine Polizei gerufen, gar nichts, und TLC haben dann wirklich einfach einen besseren Vertrag gekriegt. Also eine absolut unglaubliche Geschichte, dass sie damit durchgekommen sind.
0: Gibt bestimmt mal einen guten Film.
1: Ja, das glaube ich auch.
0: TLC Waterfalls jetzt hier bei uns.
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Robert Plant, der Ex-Frontmann der legendären Led Zeppelin in den 90ern, war ja auch solo unterwegs, zum Beispiel mit dem Song 29 Palms. Hier ist der AD Musikclub 90er und die wunderbare Lisa Stansfield, die mit ihrer Soul-Stimme in ihrer Heimat Großbritannien schon einige Jahre vorher Furore gemacht hat, die haben wir jetzt gleich und sie hat immer wieder nachgelegt mit Hits, was ihr gut getan hat. Songs von ihr sind in Filmen vorgekommen, in Bodyguard zum Beispiel oder in Ein unmoralisches Angebot. Bei uns singt sie jetzt die Coverversion des Barry White Klassikers Never, Never Gonna Give You Up. 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

0: Was für eine Hammerstimme die Frau hat. ARD Musikclub 90er mit der Verkehrslage. Gerade eben eine frische Warnmeldung reingekommen. Vorsicht bitte auf der A8 Stuttgart Richtung Karlsruhe zwischen Pforzheim-Ost und Pforzheim-Nord. Kaputtes Auto. Die A7 Trier Richtung Köln-Koblenz ist zwischen dem Kreuz Wittlich und Wittlich-Mitte wegen hitzebedingter Straßenschäden gesperrt. Die A1 Bremen Richtung Osnabrück zwischen Bremen-Brinkum und Dreieck Stur 3 Kilometer Stau. Die A7 Hannover Richtung Hamburg im Dreieck Walsrode ist die Überleitung zur A27 Richtung Bremen wegen eines Schwertransports bis 1 Uhr gesperrt. Und gegen Richtung A7 Hamburg Richtung Hannover genau das gleiche wegen des gleichen Schwertransports bis 1 Uhr dicht. Und gleicher Zusammenhang die A27 Richtung Bremen zwischen Dreieck Walsrode und Walsrode Süd wegen eines defekten Schwertransports bis 1 Uhr gesperrt. Die A29 Wilhelmshaven Richtung Oldenburg ist zwischen Zetel und Varel-Bockhorn in beiden Richtungen wegen Bauarbeiten bis Montag früh um 5 gesperrt. Und die Umleitung führt über die U25 und die U10. Die A81 Heilbronn Richtung Stuttgart zwischen Stuttgart-Feuerbach und Engelbergtunnel 1 Kilometer Stau. Auf der A671 Mainz Richtung Wiesbaden ist die Ausfahrt Mainz-Kastell nach einem Unfall gesperrt. Die B10 Müllacker Richtung Pforzheim zwischen Niefern und der A8 Pforzheim-Ost wegen der Baustelle bis morgen früh um 5 gesperrt. Es gibt eine Umleitung. Die B71 Bremerhaven Richtung Zeven ist in Höhe Bremerhaven-Wulsdorf wegen Bauarbeiten in beiden Richtungen bis Montag früh um 5 gesperrt. Es gibt auch eine Umleitung. Kreis Tuttlingen, die Kreisstraße zwischen Tuttlingen und Neuhausen ob Eck ist nach einem Unfall gesperrt. Und im Kreis Verden wird die Straße zwischen Bendingsbostel und Kleinlinteln in beiden Richtungen wegen der Veranstaltung von morgen 11 Uhr bis Sonntag 11 Uhr gesperrt sein. Das war's, allen eine gute Fahrt.
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0: Mit Dave Jörg und musikalisch gehen wir nach Hamburg. Die Indie-Rock-Band Die Sterne kommen daher, sind im Sommer auch ab Ende Juli und den ganzen Herbst durch in ganz Deutschland unterwegs. Praktisch in allen großen Regionen. Was hat dich bloß so ruiniert, haben wir jetzt von Ihnen aus dem Jahr 96. Und die Sterne wirklich ein wichtiger Vertreter der musikalischen Hamburger Schule, aus der dann noch viele andere Bands gekommen sind.
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0: 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Warnmeldung hier im AD Musikclub 90er. Vorsicht bitte auf der A6 Saarbrücken Richtung Kaiserslautern zwischen Homburg und Waldmoor. Da steht ein kaputtes Auto.
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0: In den 90ern haben sich die Fans von ihren Künstlern und Bands Maxi-CDs gekauft, wenn die wirklich alle Versionen der Songs haben wollten. Und heute haben wir so etwas von der Band NSYNC. Kommen auch wie die Backstreet Boys aus Orlando in Florida. Justin Timberlake kannte die amerikanischen Teens schon aus dem Disney Club, wo er mitmoderiert hat, und um ihn herum wurden weitere Jungs gecastet. Die kannten sich teilweise auch schon aus dem Showbiz. Und wie bei vielen Boybands ging es zuallererst nach Deutschland und da steil bergauf, bevor sie in ihrer eigenen Heimat USA erfolgreich wurden. Es gibt noch ein paar mehr Parallelen zu den Backstreet Boys. Auch Management und Produzenten sind teilweise die gleichen gewesen, was man durchaus auch hört. Auf ihrem Debütalbum ist zum Beispiel die Single Tearing Up My Heart drauf, bei der man die Handschrift von Max Martin, dem Backstreet Boys Songschreiber, sehr deutlich erkennt. Heute als Maxi.
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Hansing, Tearing Up My Heart. AD Musikclub 90er. Vorsicht bitte auf der A27 Bremerhaven Richtung Bremen. Zwischen Bremen, Überseestadt und Horn, Lehe. Kaputtes Auto. Und Vorsicht bitte auf der A27 Walsrode Richtung Bremen. Im Bremer Kreuz in der Überleitung zur A1 Richtung Hamburg. Kaputtes Fahrzeug.

0: Beautiful South aus Nordengland, hier im ARD Musikclub 90er. Und jetzt wieder Zeit für einen Song, auf den ihr Bock habt. Vielleicht auch, um die Hitze ein bisschen besser zu ertragen. Morgen steht uns ja noch der wärmste Tag des Jahres bis jetzt bevor. Und eine Idee kommt von unserem Hörer Jan Grass aus Weilheim in Bad Württemberg in der Nähe von Landshut. Und er wünscht sich von Hathaway, das ist natürlich immer toll, und zwar den Song Live. Machen wir. Liebe Grüße, Jan.
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0: Ja, der Musikclub 90er, der geht gleich in die letzte Stunde für heute. Und da haben wir zum Beispiel The Offspring aus den USA, die Punker vom Dienst mit Self-Esteem.
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2: Um 23 Uhr mit Susanne Kimmel. Die aktuelle Hitzewelle steht vor ihrem Höhepunkt. Der Deutsche Wetterdienst hat heute die bundesweit höchste Temperatur seit Beginn der Aufzeichnungen gemessen, und zwar 41,3 Grad in Saarbrücken. Auch in anderen Ländern wie der Schweiz und Großbritannien wurden Hitzerekorde gebrochen. Deutsche Krankenhäuser verzeichnen eine Zunahme hitzbedingter Notfälle, zum Beispiel Austrocknung oder Kreislaufschwäche. Und in ganz Deutschland sind für das Wochenende Veranstaltungen abgesagt worden. Das israelische Militär wird sich nach Angaben von Ministerpräsident Netanyahu nur teilweise aus dem Libanon zurückziehen. Das hat er in einer Fernsehansprache klargestellt, nachdem US-Außenminister Rubio ein Abkommen zwischen Israel und dem Libanon verkündet hatte. Demnach soll der Abzug aus zwei Gebieten im Libanon versuchsweise erfolgen. Die Regionen in der Reichweite der pro-iranischen Hezbollah-Miliz werde man dagegen weiter besetzt halten. Die neuen Sparpläne von Volkswagen stoßen auf Kritik und Gegenwehr. Die Gewerkschaft IG Metall und der VW-Betriebsrat haben Widerstand angekündigt. Und vom Land Niedersachsen, das Anteilseigner von VW ist, heißt es, immer neue Werksschließungen seien nicht die Lösung. Unter anderem der NDR hatte berichtet, dass der Konzern weltweit weitere 100.000 Stellen streichen und 4 Werke in Deutschland mittelfristig schließen könnte. Die Abfertigung an deutschen Flughäfen soll digitaler und damit schneller werden. Der Bundestag hat beschlossen, dass Flughäfen und Airlines in Zukunft bestimmte Daten aus Pässen und Ausweisen auslesen, aber nicht speichern dürfen. Am Flughafen könnten dann zu Beginn ein Foto erstellt werden. Damit könnten Passagiere per Gesichtserkennung die Station bis zum Boarding durchlaufen, ohne Ausweisdokumente zeigen zu müssen. Von den umstrittenen Trinkpausen bei der Fußball-WM profitieren die Bierhersteller in den Gastgeberländern. Das berichten US-Medien, und ARD-New York-Korrespondent Martin Ganselmeier teilt diese Einschätzung.
3: Es ist ein Phänomen, das in allen WM-Stadien in den USA zu beobachten ist. Sobald die Schiedsrichter um die 22. und 67. Minute herum das Spiel unterbrechen und zur Trinkpause pfeifen, lichten sich auf den Zuschauerrängen die Reihen. Bei den ersten WM-Spielen waren die Mitarbeiter an den Getränkeverkaufsständen noch überfordert angesichts des plötzlichen Kundenandrangs, berichtete jetzt das Wall Street Journal. Mittlerweile wird an den Getränkeständen rechtzeitig vor den Trinkpausen vorgezapft.
2: Und gerade ist das Spiel Frankreich-Norwegen zu Ende gegangen. Frankreich hat gewonnen mit 4:1. Das Wetter in der Nacht: sternenklar bei Tiefstwerten zwischen 24 und 15 Grad. Morgen teils bewölkt, am Nachmittag und Abend an der Nordsee sowie von NRW bis Niedersachsen vereinzelt starke Gewitter. Die Zeit, es ist 23.03 Uhr.
0: AD Musikclub 90er, und wir haben viele Gefahrenmeldungen, es ist eine Menge los. Vorsicht bitte in beiden Richtungen auf der A26 Stade Richtung Hamburg. Zwischen Horneburg und York laufen Gänse auf der Fahrbahn. Vorsicht bitte auf der A27 Bremerhaven Richtung Bremen, zwischen Bremen-Überseestadt und Horn-Lehe, kaputte LKW. Vorsicht bitte auf der A81 Singen Richtung Stuttgart, zwischen Horb und Rottenburg steht ein kaputtes Auto. Vorsicht bitte auf der A96 Lindau Richtung München, zwischen Weißensberg und Wangen-West brennt ein Fahrzeug. Vorsicht bitte auf der A3 Frankfurt Richtung Würzburg, zwischen Bessenbachwald-Aschaff und Weibersbrunn steht ein kaputtes Auto. Vorsicht bitte auf der A5 Karlsruhe Richtung Basel, zwischen Ettenheim und Herbolzheim, kaputtes Fahrzeug. Vorsicht bitte auf der A8 Stuttgart Richtung Karlsruhe, zwischen Pforzheim-Ost und Pforzheim-Nord, defektes Fahrzeug. Vorsicht bitte auf der A27 Walsrode Richtung Bremen, im Bremer Kreuz die Überleitung zur A1 Richtung Hamburg steht ebenso ein kaputtes Fahrzeug. Jetzt zu den regulären Störungsmeldungen. Die A1 Trier Richtung Köln-Koblenz ist zwischen dem Kreuz Wittlich und Wittlich-Mitte wegen hitzebedingter Straßenschäden gesperrt. Die A1 Bremen Richtung Osnabrück zwischen Bremen-Brinkum und Dreieck Stur 3 Kilometer Stau. Die A7 Hannover Richtung Hamburg. Im Dreieck Walsrode ist die Überleitung zur A27 Richtung Bremen wegen eines Schwertransports bis 1 Uhr gesperrt. Und A7 Hamburg Richtung Hannover Gegenrichtung im Dreieck Walsrode ist die Überleitung auch gesperrt wegen des gleichen Schwertransports. Die A27 Richtung Bremen ist zwischen Dreieck Walsrode und Walsrode Süd wegen eines defekten Schwertransports bis 1 Uhr dicht. Und die A29 Wilhelmshaven Richtung Oldenburg ist zwischen Zetel und Varell Bockhorn in beiden Richtungen wegen Bauarbeiten bis Montag 5 Uhr früh gesperrt. Die Umleitung führt über die U25 und die U10. Die A81 Heilbronn Richtung Stuttgart zwischen Stuttgart-Feuerbach und Engelberg-Tunnel 1 Kilometer Stau. Auf der A671 Mainz Richtung Wiesbaden ist die Ausfahrt Mainz-Kastell nach einem Unfall gesperrt. Die B10 Mühlacker Richtung Pforzheim ist zwischen Niefern und der A8 Pforzheim-Ost wegen der Baustelle bis morgen um 5 gesperrt. Es gibt eine Umleitung. Die B71 Bremerhaven Richtung Zeven ist in der Höhe Bremerhaven-Wulsdorf wegen Bauarbeiten in beiden Richtungen bis Montag 5 Uhr früh gesperrt. Bitte der Umleitung da auch folgen. Kreis Tuttlingen, die Kreisstraße zwischen Tuttlingen und Neuhausen ob Eck, ist nach einem Unfall gesperrt. Und Kreis Tübingen, die Landesstraße zwischen Ofterdingen und Dettingen, ist wegen Straßenschäden in beiden Richtungen dicht. Kreis Heilbronn, die Landesstraße zwischen Dürrenzimmern und Nordheim, nach einem Unfall in beiden Richtungen gesperrt. Und im Kreis Verden wird die Straße zwischen Bendingsbostel und Kleinlinteln in beiden Richtungen wegen einer Veranstaltung von etwa 11 Uhr morgen bis Sonntag 11 Uhr gesperrt sein. Boah, das war eine Menge. Allen eine gute Fahrt und wenn ihr irgendwo drin steht, viel Geduld.
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0: Mit Dave Jörg und herzlich willkommen. Und die Venga Boys kommen mit ihrem Venga Bus. Die haben sich in den 90ern ja tatsächlich auf Ibiza und in so Partymeilen getummelt und sind dann erst mit ihren Songs in die Charts gekommen. Und hier sind sie bei uns. We Like to Party. Der Name ist Programm.
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0: The Offspring und eine Warnmeldung vor sich bitte auf der A8 Karlsruhe Richtung Stuttgart zwischen Karlsbad und Pforzheim West. Ungesicherte Unfallstelle. Ah, der Musikclub 90er und hier wird's gleich sehr entspannt. Chicane mit Offshore hören wir gleich. Einer dieser Tracks, die einen sofort gedanklich ans Meer versetzen. Und das Spannende ist, der Song kommt fast komplett ohne Gesang aus. Frank Haberg-Johansen aus dem ARD-Musikclub-Team. In den 90ern, da gab es überraschend viele von den Dingern, also instrumentale Songs.
1: Genau, also dabei denkt man bei den 90ern ja vor allem mal so an Eurodance oder Britpop oder Boybands. Ne? Und da wurde natürlich viel gesungen. Aber tatsächlich waren eben Instrumentalstücke damals auch erstaunlich erfolgreich. Bestes Beispiel dafür Robert Miles mit Children. Den haben wir auch noch alle im Ohr. Der Song war 96 praktisch ja überall zu hören, hat gezeigt, dass so eine starke Melodie manchmal mehr sagen kann als 1000 Songtexte.
0: Und Chicane hat diesen Weg dann noch ein Stück weiter geführt.
1: Genau, Chicane haben bei Offshore so ja im Prinzip Trance, Ambient und diese typischen Balearenklänge kombiniert. Das Ergebnis war ein Song, der sowohl im Club als auch bei Sonnenuntergang am Strand funktioniert hat, eben auch im Radio lief und plötzlich ja, waren Instrumentals wieder absolut charttauglich.
0: Und es gab ja noch einige mehr davon.
1: Genau, Foreign Angel, Paul von Dyk fällt mir zum Beispiel ein, der ebenfalls fast ohne Gesang auskommt.
0: Sehr schön. Habe ich neulich auch mal gespielt hier in den 90ern.
1: Ja.
0: Und mir fällt noch Bellissima von DJ Quicksilver ein.
1: Auch sehr schön, riesiger Hit 97. Oder auch so einer von diesen instrumentalen Songs, Meet Her at the Love Parade von Da Who.
0: Könnten wir jetzt die ganze Zeit so weitermachen,
1: ja. Frank. Super Mix.
0: Sehr, sehr gut.
1: Also das waren so die Tracks, die man nach wenigen Sekunden eigentlich erkannt hat. Keine große Geschichte, kein Refrain. Einfach so eine markante Melodie und ein Sound, der absolut hängen geblieben ist.
0: Dann lehnen wir uns zurück und genießen einen dieser großen Instrumental-Klassiker der 90er. Hier sind Chicane mit Offshore. Ach, ich krieg jetzt schon Gänsehaut. Danke dir, Frank.
1: Cooler Song.
0: Absolut.
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ARD Musikclub 90er und Vorsicht bitte auf der B6 Bremen, Kattenturm Richtung Landesgrenze zwischen Habenhauser Brückenstraße und Ortsausgang steht ein kaputtes Auto.

0: Big Big World von der bezauberten Emilia aus Schweden. Leider so der einzige richtige Hit von ihr. AD Musikclub 90er, ein letzter Songvorschlag von euch für heute Abend. Und ein besonders schöner und auch aus einem sehr, sehr schönen Grund. Ralf Lampe aus Stuttgart hat uns geschrieben über die 06131 92 93 94 95. Ich würde meiner Frau gerne sagen, dass ich sie immer noch liebe. Und bitte mit dem Song Rhythm is a Dancer von Snap.
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0: Rhythm is a Dancer von Snap, kurz vor 11:30. Im ARD Musikclub 90er gucken wir, was auf der Straße los ist, und es ist immer noch eine Menge. Vorsicht bitte in beiden Richtungen. Auf der 81 Stuttgart Richtung Heilbronn in Höhe, Ludwigsburg Süd, kaputtes Auto und es sind Leute auf der Fahrbahn. Vorsicht bitte auf der B31 Freiburg Richtung Breisach am Rhein zwischen Hetzhausen und Oberrimsingen, da liegt ein Tier. Vorsicht bitte auf der A8 Karlsruhe Richtung Stuttgart zwischen Karlsbad und Pforzheim West, ungesicherte Unfallstelle. Und Vorsicht bitte auf der B6 Bremen-Kattenturm Richtung Landesgrenze zwischen Habenhauser, Brückenstraße und Ortsausgang, kaputtes Auto. Die A1 Trier Richtung Köln-Koblenz ist zwischen dem Kreuz Wittlich und Wittlich-Mitte wegen hitzebedingter Straßenschäden gesperrt. Die A1 Bremen Richtung Osnabrück zwischen Bremen-Brinkum und Dreieck-Stur, 3 Kilometer Stau. Die A7 Hannover Richtung Hamburg im Dreieck Walsrode ist die Überleitung zur A27 Richtung Bremen wegen eines Schwertransports bis 1 Uhr gesperrt. Die A7 Hamburg Richtung Hannover im Dreieck Walsrode ist da die Überleitung zur A27 Richtung Bremen wegen des Schwertransports auch bis 1 Uhr dicht. Die A27 Richtung Bremen ist zwischen Dreieck Walsrode und Walsrode Süd wegen eines kaputten Schwertransports ebenso bis 1 Uhr dicht. Die A29 Wilhelmshaven Richtung Oldenburg ist zwischen Zetel und Varel, Bockhorn in beiden Richtungen wegen Bauarbeiten bis Montag früh um 5 gesperrt. Die Umleitung führt über die U25 und die U10. Die A81 Heilbronn Richtung Stuttgart zwischen Stuttgart-Feuerbach und Engelberg-Tunnel, 1 Kilometer Stau. Die B10 Mühlacker Richtung Pforzheim ist zwischen Niefern und der A8 Pforzheim-Ost wegen der Baustelle bis morgen um 5 gesperrt. Es gibt eine Umleitung. Die B71 Bremerhaven Richtung Zeven ist in Höhe Bremerhaven-Wulsdorf wegen Bauarbeiten in beiden Richtungen bis Montag früh um 5 gesperrt. Bitte auch da der Umleitung folgen. Kreis Tuttlingen, die Kreisstraße zwischen Tuttlingen und Neuhausen ob Eck ist nach einem Unfall gesperrt. Kreis Tübingen, die Landesstraße zwischen Ofterdingen und Dettingen ist wegen Straßenschäden in beiden Richtungen gesperrt. Kreis Heilbronn, die Landesstraße zwischen Dürrenzimmern und Nordheim nach einem Unfall in beiden Richtungen dicht. Im Kreis Verden wird die Straße zwischen Bendingspostel und Kleinlinteln in beiden Richtungen wegen der Veranstaltung von 11 Uhr morgen bis Sonntag um 11 Uhr früh gesperrt sein. Und eine Gefahreninfo für Nordrhein-Westfalen: in Bonn im Stadtteil Bad Godesberg ist der Strom ausgefallen. Allen eine gute Fahrt, kommt gut und sicher heim.
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0: Mit Dave Jörg und jetzt mit den Pet Shop Boys. Die waren ja in den 80ern schon wahnsinnig erfolgreich, aber die haben ihren Erfolg praktisch mühelos in die 90er transportiert. Ganz am Anfang des Jahrzehnts, da ist schon mal ein toller Hit von ihnen gekommen. Being Boring.
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0: Chan Chan aus dem Album Buena Vista Social Club, unser aktueller Meilenstein in dieser Woche.
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0: Und dieses Album ist echt was ganz Besonderes. Aufgenommen auf Kuba, in der Hauptstadt Havanna und ja in einem sozialistischen Land eben. Und prallvoll mit der Kultur und dem Klang des Landes. Mit Musikern, die damit fest verankert waren im Kuba der 50er und 60er schon. Und Ry Cooder, Gitarrist und Produzent für Weltmusik, der hat das Projekt damals ins Leben gerufen, Mitte der 90er. Und er hat all diese unfassbaren

0: setzte sich an den Flügel und hörte praktisch nicht mehr auf zu spielen, als ob er jahrelang darauf gewartet hat, endlich wieder spielen zu dürfen.
1: Und eben im Song Chan Chan haben wir Compay Segundo gehört. Der war mit 90 der älteste der Gruppe. Unglaublich und schon lange sehr bekannt, in den 50ern ja schon. Wer waren sonst noch so dabei?
0: Omara Portuondo zum Beispiel. Sie ist die Grande Dame der klassischen kubanischen Unterhaltungsmusik. In den 60er Jahren war sie bereits ein Superstar und sogar außerhalb von Kuba unterwegs, was für Künstler im Sozialismus von Fidel Castro und Che Guevara sehr besonders war. Es war mehr oder weniger Zufall, dass sie zu diesem Projekt dazugestoßen ist. Ray Cooder wollte das aus seiner Sicht bis dahin rein männlich geprägte Album aufbrechen und suchte eine weibliche Sängerin. Omara Portuondo hat zur selben Zeit gerade im Nachbarstudio ihr eigenes Album aufgenommen. So kam es zur Zusammenarbeit, die dann auch zu einem Wiedersehen führte zwischen ihr und Ibrahim Ferrer. Sie hatten sich auch schon einige Jahre nicht gesehen, hatten aber früher schon mal zusammen Musik gemacht und auch Duette gesungen. Und so haben sie, man muss sagen, in einem einzigen Take spontan das Duett Vientanos aufgenommen. Übersetzt bedeutet der Titel 20 Jahre.
1: Und den gibt's jetzt aus dem Album Buena Vista Social Club, unser aktueller Meilenstein, den ganzen Podcast. 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Und die Sonne von Kuba, die kommt jetzt aus dem Radio.
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Und zwar Warnmeldungen im ARD Musikclub 90er. Vorsicht bitte auf der A26 Stade Richtung Hamburg in Höhe Dollern, Fahrzeugteile. Und Vorsicht bitte auf der A28 Oldenburg Richtung Bremen zwischen Harten und Hude, ungesicherte Unfallstelle.

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2: 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Achtung, Falschfahrer auf der B42 Wiesbaden Richtung Rüdesheim zwischen Eltville, Kiedricher Straße und Erbach. Kommt euch ein Falschfahrer entgegen, äußerst rechts fahren, nicht überholen. Auf der B42 Wiesbaden Richtung Rüdesheim zwischen Eltville, Kiedricher Straße und Erbach. Falschfahrer unterwegs, Vorsicht in beiden Richtungen.

Der Richard Marx hat ein bisschen gekuschelt und das war der AD Musikclub 90er am bisher heißesten Tag des Jahres. Ich bin Dave Jörg. Wir hören uns gerne morgen in der Party. Euch alles Liebe und kühlt immer schön und viel trinken. Bis dann.

0: Aus dem ARD Musikclub 90er geht's jetzt gleich in eure Radionacht. Vorher nochmal alles Wichtige aus den News.
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2: Um 0 Uhr mit Peter Gramer. Das US-Militär hat Ziele im Iran angegriffen, trotz vereinbarter Waffenruhe. Das hat das für den Nahen Osten zuständige US-Regionalkommando mitgeteilt. Ziele seien Raketen- und Drohnenlagerstätten sowie Radaranlagen gewesen. Die USA haben nach eigenen Angaben damit auf die Attacke auf ein Frachtschiff in der Straße von Hormus am Donnerstag reagiert, die sie dem Iran zuschreiben. Der Deutsche Wetterdienst hat in Deutschland die höchste Temperatur seit Beginn der Aufzeichnungen gemessen. In Saarbrücken-Burbach zeigte das Thermometer nach vorläufigen Angaben des DWD 41,3 Grad. Mareike Makosch berichtet.
3: Die bislang höchste Temperatur wurde im Juli 2019 gemessen, mit damals 41,2 Grad in Tönnisforst und Duisburg. Mit dem neuen Höchstwert wurde gleichzeitig auch der Juni-Rekord geknackt. Der lag bislang bei 39,6 Grad, gemessen ebenfalls 2019 in Sachsen-Anhalt. Für ganz Deutschland gilt derzeit eine Hitzewarnung und der Höhepunkt könnte sogar noch vor uns liegen. Meteorologen rechnen damit, dass der Sonntag der heißeste Tag wird. Dann könnten die Werte sogar bis auf 42 Grad klettern.
2: Die neuen Sparpläne von Volkswagen stoßen auf Kritik und Gegenwehr. Die Gewerkschaft IG Metall und der VW-Betriebsrat haben Widerstand angekündigt. Vom Land Niedersachsen, das Anteilseigner von VW ist, heißt es, immer neue Werksschließungen seien nicht immer die Lösung. Unter anderem der NDR hatte berichtet, dass der Konzern weltweit 100.000 Stellen streichen und 4 Werke in Deutschland mittelfristig schließen könnte. Deutschland schickt weitere Hilfe in das Erdbebengebiet von Venezuela. Nachdem schon das THW im Krisengebiet eingetroffen ist, will die Bundeswehr nach eigenen Angaben direkt 3 weitere Flugzeuge mit Experten der Luftwaffe entsenden. Hilfsgüter der Malteser würden dann heute nach Venezuela geflogen. Bei der Fußball-WM hat Frankreich am späten Abend gegen Norwegen gewonnen. Der Vize-Weltmeister setzte sich mit 4:1 deutlich durch. Aus der ARD-Sportredaktion berichtet Michael Küster.
4: Frankreich ist seiner Favoritenrolle gerecht geworden und hat sich den Sieg in Gruppe I gesichert. Mann des Spiels war Ousmane Dembélé von Paris Saint-Germain mit 3 Treffern. Im Parallelspiel sicherte sich der Senegal mit einem 5:0 über den Irak den 3. Platz. In Gruppe H geht's ab 2 Uhr bei Spanien gegen Uruguay um den Gruppensieg. Im Parallelspiel treffen Saudi-Arabien und Kap Verde aufeinander. Ägypten kann mit einem Erfolg über den Irak den Sieg in Gruppe G klar machen. Auch Belgien und Neuseeland haben noch Chancen auf das 16. Finale. Anstoß ist jeweils um 5 Uhr.
2: Achtung, Falschfahrer auf der B42 Wiesbaden-Rüdesheim. Zwischen Eltville, Martinstal und Hattenheim kommt Ihnen ein Falschfahrer entgegen. Fahren Sie äußerst rechts und überholen Sie nicht. Das Wetter in Deutschland, sternenklar, Tiefstwerte 24 bis 15 Grad. Die Zeit, es wird 0:03 Uhr.
5: Dankeschön für die ersten Worte des neuen Tages. Von mir der Blick auf die Straßen im Lande und eine Aktualisierung gibt's zum Falschfahrer. Achtung bitte im Verkehrsservice der ARD Hitnacht. Falschfahrer auf der B42 zwischen Eltville, Martinstal jetzt und Hattenheim. Das ist gerade korrigiert worden nochmal. Ist jetzt der Falschfahrer unterwegs, bitte ganz rechts fahren, nicht überholen. Zwischen Eltville, Martinstal und Hattenheim auf der B42 ist ein Falschfahrer unterwegs. Vorsicht hier in beiden Richtungen. Dann der Blick auf die Autobahn 1, Trier Richtung Köln-Koblenz. Hier ist zwischen Kreuz-Wittlich und Wittlich-Mitte wegen hitzebedingter Straßenschäden gesperrt. A1 Köln Richtung Münster zwischen Westhofener Kreuz und Kreuz Dortmund-Unna 3 Kilometer Stau. Dort ist wegen Bauarbeiten nur ein Fahrstreifen frei. A1 Bremen Richtung Osnabrück zwischen Bremen-Brinkum und dem Dreieck Stur 3 Kilometer Stau. A1 Osnabrück Richtung Münster zwischen Gräfen und Münster-Nord 4 Kilometer Stau. Dann der Blick auf die A2, die ist auch zweimal dabei. Erstmal Hannover Richtung Berlin, hier ist zwischen Ciesa und Wallin wegen Straßenschäden auf allen Fahrstreifen gesperrt. Und dann Gegenrichtung Berlin Richtung Hannover. A2 ist zwischen Burg Ost und Burg Zentrum wegen Straßenschäden bis ca. 12 Uhr gesperrt. Umleitung ist eingerichtet. Und dann noch dies, die Autobahn 27 ist zwischen Dreieck Weißrode und Weißrode Süd wegen eines defekten Schwertransportes gesperrt. Außerdem haben wir eine Gefahreninformation für Nordrhein-Westfalen. In Kerpen im Bereich Sindorf kommt es durch einen Brand zu Geruchsbelästigung und Rauchniederschlag. Davon betroffen sind auch die A61 und A4 rund um das Kreuz Kerpen, also von dem Rauch. Und Handlungsempfehlung hier: Lassen Sie bitte Fenster und Türen geschlossen. Und das sowohl in Häusern als auch im Auto.
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5: Durchatmen, wir haben Nachttemperaturen. Naja, noch nicht ganz. Hanno Bauer hier im inzwischen klimatechnisch korrekt eingestellten Nachtstudio. Musste erstmal auf Anschlag links drehen am Wahlschalter. Und ich hoffe, bei Ihnen sind bisher, wie bei mir auch, nur unbedeutendere Nebensicherungen durchgebrannt. Seien wir froh, wenn sich an diesem Wochenende vermeiden lässt, dass auch noch die Hauptsicherung kommt. Toi, toi, toi. Aber wenn, dann don't worry. Be happy. Geht doch allen so.

0: Don't worry, be happy.
1: Natürlich. Machen wir uns gar keine Sorgen, sondern sind einfach happy. Zumal, wenn ich hier solche coolen Grüße lese, wie diese Gruß hier von Michael aus Norwegen, aus Egersund, der geschrieben hat, hi zusammen, ich vermisse Deutschland sehr, aber aktuell muss ich zugeben, bin ich gerade doch lieber hier bei 20 Grad. Liebe Grüße an alle Hörerinnen und an alle Hörer und ans Team. Auf eine gute Sendung. Michael, so machen wir das. Auf eine gute Sendung. Und seit neulich weiß ich ja auch, dass da schon der Lebkuchenteig im Keller vor sich hin reift. Ich wollte gerade sagen, vor sich hin schimmelt. Nein, also vor sich hin reift, damit er dann leckere Lebkuchen gibt nach deutschem Rezept, die dann im Oktober gebacken werden zur Freude der norwegischen Kunden, die ja ansonsten immer diese Plattenpfefferkuchen bekommen. Diesmal also richtige dicke Deutsche. Ja, im Übrigen dicke Deutsche. Efi hat geschrieben, dass sie ja so sehr schwitzt. Das ist Tauwetter für Dicke. Und außerdem hat sie mir noch einen sehr schönen Spruch geschrieben. Es ist so heiß heute. Ich habe gerade gesehen, wie ein Vogel auf einen Wurm gepustet hat, damit er abkühlt, bevor er ihn fressen könnte. Ach, ich liebe sowas. Also ich liebe diese Sprüche, die jetzt gerade überall zu lesen sind. Überall in den Statusmeldungen. Genau mein Ding.
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1: Somit hat also auch eine Hitzewelle mal was Erfrischendes.

Hier ist die ARD-Nacht. Viertel nach Mitternacht ist es schon durch. Und jetzt gibt es bei uns eine heiße Musik aus DDR-Zeiten. Von der Gruppe Silly, nämlich das Bataillon d'Amour.

0: Hier ist die ARD-Hitnacht mit toller Musik von Depeche Mode. Und ich hoffe, Sie sind bis jetzt gut in den Tag hineingekommen. Ja, der harte Teil des Tages steht uns natürlich noch bevor, wenn dann die Temperaturen so langsam hochgehen. Und das soll ja schon um 9 Uhr, 10 Uhr herum sein, dass wir dann schon wieder bei 30 Grad sind. Also dann jetzt alle Fenster auf und gut durchgelüftet. Auch bei Rosi zu Hause in Leipzig, die mir geschrieben hat, lieber Hanno, hoffentlich musst du heute Nacht unter der Hitze nicht zu leiden. Bei mir sind es jetzt noch 31 Grad in der Wohnung in Leipzig. Und so liege ich meist nichtstuend auf meinem Relax-Sessel faul rum. Abends gibt es dann ein Bierchen und zwar ein warmes, natürlich. Also kein gekühltes. Nun wünsche ich eine störungsfreie Nacht und grüße dich und alle Nachtschwärmer ganz lieb. Auf zum fröhlichen Schwitzen, Rosi. Und dann hat sie noch drunter geschrieben, ich vergaß, meinen treuen Freund den Ventilator zu erwähnen. Treue Freunde sind so wichtig, Rosi. Gut, dass der da ist und dass der durchhält. Und die Hitzetipps unserer Hörer, nein, eigentlich die Anti-Hitzetipps, die haben wir ja neulich schon gesammelt und durchgegeben. Ich hoffe, da war was dabei. Mir ist dann auch noch heute gerade einer eingefallen, so ein Hitzetipp, ja. Also ich habe ja immer Wasser bei mir. Heute hatte ich mal kein neutrales Glas genommen, um unser Sprudelwasser zu zapfen draußen am Zapfhahn, sondern ich habe mir eine Weihnachtstasse genommen. Und da wirkt das Wasser gleich viel kühler. Aber es kann natürlich auch daran liegen, dass ich gerade gezapft habe.
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0: Sehr zu empfehlen. So wie das Gegenteil von Glühwein eigentlich. Merry Christmas steht auf der Tasse.

0: 0.30 Uhr ist es. Zeit für den Verkehrsservice der ARD Hitnacht. Auch diesmal wieder nur mit den aktuellen Meldungen. Die Baustellen schenken wir uns mal. Die sind ja sowieso schon hinterlegt in ihrer Navigation. Erstmal Entwarnung von der Bundesstraße 42. Kein Falschfahrer mehr zwischen Eltville und Martinstal und Hattenheim. Die Autobahn 1 Trier Richtung Koblenz ist zwischen dem Kreuz Wittlich und Wittlich Mitte wegen hitzebedingter Straßenschäden gesperrt. A1 Köln Richtung Münster zwischen Besthofener Kreuz und Kreuz Dortmund-Unna 3 Kilometer Stau. Dort ist wegen Bauarbeiten nur ein Fahrstreifen frei. Die A2 Hannover Richtung Berlin ist zwischen Ziesa und Wollin wegen Straßenschäden auf allen Fahrstreifen gesperrt. Die Autobahn 2 Berlin Richtung Hannover, also Gegenrichtung, ist zwischen Burg Ost und Burg Zentrum wegen Straßenschäden gesperrt. Allerdings soll es auch nur noch bis 12 Uhr dauern, bis dann die Straßenschäden behoben sind. Na klar, zur Mittagshitze, bei einem Tag, wo es 40 Grad werden. Na mal sehen. Umleitung jedenfalls ist hier eingerichtet. Und die Autobahn 20 Lübeck Richtung Kreuz Uckermark ist zwischen Rostock Südstadt und Dummersdorf gesperrt. Hier muss auch die Fahrbahn erneuert werden. Die Autobahn 27 Richtung Bremen ist zwischen Dreieck Weißrode und Weißrode Süd wegen eines defekten Schwertransports gesperrt. Außerdem gibt es eine Gefahreninformation immer noch für Nordrhein-Westfalen. In Kerpen im Bereich Sindorf gibt es nach einem Brand Geruchsbelästigung und Rauchniederschlag. Rauch auch wohl auf der Autobahn 61 und A4. So wurde es jedenfalls vorhin gemeldet, als die Löscharbeiten gerade begannen. Ich weiß nicht, ob es da immer noch so stark raucht. Jedenfalls, wenn es nach Rauch riecht, bitte dann Fenster und Türen geschlossen halten. Im Haus und am Auto.
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0: Hanne Bauer hier in Magdeburg. Ich grüße schön und wir sind ja schon im Samstag, herrlich. Jetzt ganz entspannte Musik mit Boyzone, Father and Son.

Nächste E-Mail an ard-hittennacht@mdr.de ist überschrieben mit Wetter und da drinne steht: Huhu, liebe Grüße von Maja und Willi aus dem Garten in Selm. Wir sehen es in der Ferne blitzen, aber es zieht wie so oft an uns vorbei. Im Pool sind 31 Grad, also Badewannentemperatur. Lieben Gruß an alle Schwitzenden. Ich grüße ganz lieb zurück.

0: Hier ist die ARD-Hitnacht. Um 0.39 Uhr mit einer sehr schönen E-Mail, die gerade reingekommen ist. Moin Hanno steht hier. Zunächst ganz tolle Grüße vom westlichen Rand unserer Republik. Und die steht auch gar nicht, von wem es kommt. Von, was ist denn da der Vorname? Lübke, Heyer? Heyer Lübke? Ja, steht eigentlich Name, Vorname. Wird Lübke sein, obwohl ich das als Vorname noch nicht gelesen habe. Also Lübke hat geschrieben, zunächst ganz tolle Grüße vom westlichen Rand unserer Republik aus Neuenhaus, Grafschaft Bentheim, direkt an der niederländischen Grenze. Neuenhaus ist die Hochburg der Spekulatius-Bäckerei. Oh ja, wusste ich gar nicht. Also ich wusste, dass die von da oben kommt, aber dass Neuenhaus der Ort dazu ist. Wieder was gelernt. Dankeschön dafür. Und weiter geht's in der Mail. Hier wird das ganze Jahr über Spekulatius gebacken, die dann ab Ende August in den Verkauf kommen. Das Schöne für uns Einwohner der Stadt Neuenhaus ist, dass wir das ganze Jahr über den Duft von Spekulatius haben. Bei den jetzigen Temperaturen ist das natürlich besonders lustig. Du stehst am Grill mit kurzer Hose und T-Shirt und hast den Duft von Grillgut in der Nase und von oben kommt dann noch der Duft von Spekulatius dazu. Das sind Geschmacksexplosionen. Aber wir kennen es ja gar nicht anders. Und damit noch einen schönen Abend. Na, dann grüße ich mal sehr lieb zurück. Das ist toll. Ich war letztes Jahr mal im Ende Sommer, war es, glaube ich, in Nürnberg bei Lebkuchen Schmidt im Werksverkauf, ja, und wollte einfach mal wissen, was gibt's so alles, was mir eigentlich schmecken würde. Und da roch es auch draußen so nach diesem typischen Pfefferkuchengewürz. Und ich habe gedacht, boah, genau mein Ding. Wenn man sowas im Ort hat, ist es herrlich. Kann ich mir vorstellen mit dem Spekulatius. Ich wohne in Halle-Saale, ja. Was haben wir da so? Im Norden, ja, eine Hundefutterfabrik. Also da riecht es dann nach Hundefutter.
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0: Aber wenigstens nicht nach Hundepups. In der ARD-Hitnacht jetzt Musik von Them. It's all over now.

Aber Don't Shut Me Down, das aktuellste der Band, ist aber auch schon wieder 5 Jahre her, dass die Stars Musik von sich hören lassen haben. Stichpunkt Stars und Sterne, meine Sternenfreunde Susanne und Walter, die sind gerade auf dem Weg zurück aus Frankreich. Ja, und haben geschrieben, lieber Hanno, wir sind auf der Rückreise. Ja, lange genug wart ihr ja auch unterwegs, muss ich mal sagen. Ihr habt es euch echt gut gehen lassen. Nach der Pensionierung. Und wo seid ihr gerade? In Ars-sur-Formans steht's? Also soll ich es Französisch versuchen? Nee, kann ich ja gar nicht. Also Französisch war noch nie meins. Ars-sur-Formans wahrscheinlich. Und wir senden Grüße an die gesamte Radiofamilie. Hier ist es sternenklar. Na klar, wenn ihr unterwegs seid, doch sowieso, oder? Wenn ihr die schon fotografiert die ganze Zeit. 28 Grad sind's und rundherum feiert man den Sieg der Franzosen. Wir grüßen Dani in Oberhausen und dort in Oberhausen hat es ja gerade gedonnert, wahrscheinlich auch gleich gewittert. Und allen eine schöne Sendung, wünschen die Sternenfreunde. Ich grüße ganz lieb zurück und habt eine gute Fahrt durch die Nacht. Kommt gut ans Ziel in Mülheim an der Ruhr. Ja, sind bestimmt noch so ein paar Kilometerchen, die da vor euch liegen, aber gerade in der Nachtzeit ist es doch besonders schön zu fahren. Konzentriert. Mit den Lichtkegeln vor sich. Und dann kommt erstmal schön nach Hause und schwitzt schön. Also, ihr kommt ja von der einen Hitzewelle in Frankreich gleich in die nächste in Deutschland. Passt doch.

wirklich nicht in Ordnung? Really not fair? Vielleicht mal kurzer Zwischenwetterbericht aus Leipzig, ja, von Stammhörerin Annette. Ich grüße schön Annette, danke für die E-Mail. Ihre Messtemperatur vor dem Fenster beträgt immer noch mehr als jemals sonst um die Zeit, aber weniger als tagsüber. Aber es geht auch noch genauer. Annette schreibt, ganz heiße Grüße aus meiner Küche, wo die ARD-Hitnacht läuft. Bei uns sind gegenwärtig noch 26 Grad Celsius und der Himmel ist wolkenlos. Liebe Grüße an die Hörer-Community, für alle eine schöne Nacht. Schlafen werde ich diese Nacht sicher nicht, zu warm und du bist da. Ich bleib auch.

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2: Um 1 Uhr mit Peter Gramer. Luftstreitkräfte der USA haben neue Angriffe gegen den Iran geflogen. Das Ziel seien Raketen- und Drohnenstellungen sowie Küstenradaranlagen gewesen. Das teilte das für die Golfregion zuständige US-Regionalkommando mit. Aus Washington Samuel Jakisch.
3: Den Angaben zufolge seien die Schläge eine Reaktion auf den iranischen Drohnenangriff vom Vortag gewesen. Am Donnerstag war ein Frachtschiff, das in der Seestraße von Hormus unter der Flagge von Singapur unterwegs war, beschossen worden. US-Präsident Donald Trump hatte erklärt, dieser Angriff sei ein Verstoß gegen die vereinbarte Waffenruhe zwischen den USA und Iran gewesen. Das Regime des Iran hatte die für den Welthandel wichtige Straße von Hormus über mehrere Wochen blockieren lassen, nachdem die USA und Israel Iran Ende Februar angegriffen hatten.
2: Die EU-Kommission hat neue Zolldrohungen von US-Präsident Trump zurückgewiesen. Trump droht europäischen Ländern mit pauschalen Zöllen von 100%, falls sie Digitalsteuern einführen. Ein Kommissionssprecher sagte, die EU habe das Recht, wirtschaftliche Aktivitäten im Einklang mit ihren Werten zu regulieren. Dieses Recht werde man verteidigen. Amerikanische Firmen wie Google, Amazon und Meta sind in Europa präsent, zahlen aber nur wenig Steuern. Die aktuelle Hitzewelle steht vor ihrem Höhepunkt. Der Deutsche Wetterdienst hat gestern die bundesweit höchste Temperatur seit Beginn der Aufzeichnungen gemessen, und zwar 41,3 Grad in Saarbrücken. Deutsche Krankenhäuser verzeichnen eine Zunahme hitzebedingter Notfälle, etwa Austrocknung oder Kreislaufschwäche. Auch in anderen Ländern wie der Schweiz und Großbritannien wurden Hitzerekorde gebrochen. Der neue linken Co-Chef Pantisano bedauert, dass die CDU seine Entschuldigung für den Faschismusvorwurf nicht akzeptiert. Das hat er der ARD gesagt. Pantisano hatte der CDU faschistische Politik vorgeworfen und hat mit der Äußerung viel Kritik ausgelöst. Aus Berlin Bianca Schwarz.
4: Er habe seine Entschuldigung ehrlich gemeint, sagt der neue linken Co-Chef Luigi Pantisano. Die Union mit Faschisten gleichzusetzen, das sei falsch gewesen. Dennoch bekräftigt Pantisano auch im ARD-Interview der Woche, dass die Union für ihn nach rechts gerückt sei und nennt dafür konkrete Beispiele. So habe sich Unionsfraktionschef Jens Spahn mehrfach mit dem umstrittenen Tech-Unternehmer und Netzwerker Peter Thiel getroffen. Dass die Union seine Entschuldigung nicht akzeptieren wollte, bedauert Pantisano.
2: Bei der Fußball-WM ist Frankreich als Gruppenerster in 16. Finale eingezogen. Das Team hat sich mit 4:1 gegen Norwegen durchgesetzt. Außerdem hat Senegal 5:0 gegen den Irak gewonnen. Das Wetter in Deutschland, in der Nacht sternenklar, Tiefstwerte 24 bis 15 Grad. Tagsüber im Westen und Nordwesten teils wolkig. Am Nachmittag und Abend an der Nordsee sowie von Nordrhein-Westfalen bis nach Niedersachsen vereinzelt starke Gewitter. Lokal Unwettergefahr. Sonst sonnig, Höchstwerte 35 bis 41 Grad. Die Zeit 1.03 Uhr.
5: Dankeschön fürs 3-Minuten Nachrichten-Update von mir. Der Blick wie immer auf die Straßen im Lande hinten an noch. Hier ist der Verkehrsservice der ARD Hitnacht. Ja, und los geht's auf der Autobahn 1, Trier Richtung Köln-Koblenz zwischen dem Kreuz Wittlich und Wittlich-Mitte. Wegen hitzebedingter Straßenschäden ist hier gesperrt. A1 Köln Richtung Münster zwischen Westhofener Kreuz und Kreuz Dortmund-Unna 3 Kilometer Stau. Dort ist wegen Bauarbeiten nur ein Fahrstreifen frei. Die A2 Hannover Richtung Berlin ist zwischen Ziesa und Wallin wegen Straßenschäden gesperrt. Aktuell 5 Kilometer Stau vor der Sperrung. Und dann Gegenrichtung, die A2 Berlin Richtung Hannover ist zwischen Burg Ost und Burg Zentrum wegen Straßenschäden bis ca. 12 Uhr noch gesperrt. Umleitung ist eingerichtet. Die A20 Lübeck Richtung Kreuz Uckermark ist zwischen Rostock Südstadt und Dummersdorf wegen der Fahrbahnerneuerung, die läuft, gesperrt das ganze Wochenende. Die A27 Richtung Bremen ist zwischen Weißrode und Weißrode Süd wegen eines Schwertransportes gesperrt. Die A29 ist zwischen Zetel und Farell-Bockhorn in beiden Richtungen wegen Bauarbeiten gesperrt. Die A42 Kamp-Lindfort Richtung Dortmund ist zwischen Herne-Krange und Herne-Baukau wegen Brückenarbeiten gesperrt. Die A43 ist zwischen Bochum-Riemke und Kreuz-Recklinghausen gesperrt in beiden Richtungen. Und die Autobahn 553 noch, hier ist zwischen Brühl-Ost und Brühl-Nord in beiden Richtungen das ganze Wochenende über gesperrt. Dort wird an Hochspannungsleitungen gearbeitet. Ihnen unterwegs eine muntere Fahrt durch die Nacht.
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5: Für alle Munteren ist Hanno Bauer hier im Studio. Und natürlich bin ich auch munter, logisch. Rein starten wir in diese Stunde nach der Geisterstunde jetzt mit Musik von Glenn Frey. I've got mine. Was meint er nur? Was könnte er haben? Vielleicht seinen Eistee? So.

Jeder so seins. Ist wie bei den drei Eisheiligen zurzeit, ja. Jeder hat da so seins. Die drei Eisheiligen, ja, kennen Sie doch. Schöller, Langnese und Mövenpick. Sehr beliebt gerade zurzeit. Hier ist die ARD-Hitnacht, jetzt mit Musik von Robert Palmer. Johnny and Mary.

wherever you go or wherever you are, hören Sie die ARD Hitnacht, die Nachtsendung für ganz Deutschland. 1.15 Uhr ist es und Markus aus dem Emsland hat gegrüßt. Moin an alle. Hier bei mir im Emsland sind es exakt gemütliche 27,5 Grad. Ich finde es gut und angenehm. Schönen Abend und macht weiter so. Schön, wenn man sich mal nicht drüber beschweren muss. Dankeschön, Markus, für die E-Mail und natürlich ein schönes Wochenende. Und Carola aus Osnabrück hat geschrieben, moin Hanno, herzliche Grüße gehen an dich und in die Runde der Schwitzenden. Lieber Gruß auch an Rosi in Leipzig mit der Frage, hast du eine Dachgeschosswohnung, so wie ich? Bei mir in der Dachschräge aktuell auch noch 30 Grad. Heute geht's wieder zu Freunden nach Atter in die Sommerfrische mit großem Garten, mit Baumbestand und kleinem Pool. Dann sage ich mal, danke Badenixe Carola in Osnabrück. Bild beim Planschen im Pool hat sie mir nämlich gleich mit drangehängt an die Mail. So macht dann natürlich durchaus auch eine Hitzewelle mal Spaß. Und das mit Rosi, nein, kann ich aufklären. Also das ist keine Dachschräge, aber dafür ein sehr großes Haus, wo dann die Sonne erstmal den ganzen schönen lieben langen Tag auf die Fassade strahlt. Ja, also da sollte man ja das Fenster dann natürlich nicht öffnen. Und dann zieht abends auch noch die Hitze so hoch von den aufgewärmten Wänden. Also wenn man dann abends noch das Fenster aufmacht, und die sind alle auf einer Seite, also kein Durchzug und so, na dann sieht's auch so aus, dass dann auch noch die zusätzliche Wärme mit reinkommt. Das ist schon eine schlechte Bausituation, muss ich sagen, bei Rosi in Leipzig. Aber ganz liebe Grüße zurück an Carola, die sich Gedanken gemacht hat. Und bei der Dachgeschosswohnung bei Carola in Osnabrück, da geht hoffentlich das eine oder andere Fenster auf, sodass es mal richtig durchziehen kann jetzt in der Nacht. Wobei, ah ja. Richtig. Aber war ja ein Gewitter näher. Wer weiß, vielleicht ist ja noch ein bisschen Wind übrig.

Alexandra und Sandra haben geschrieben an die ARD Hitnacht. Hallo Hanno. Wir in Ansbach haben auch eine Wurstfabrik, Beefy und Jack Links und so. Also verschiedenste Produkte werden da hergestellt. Da riecht's bei der Hitze auch nicht immer ganz so gut. Da ist uns der Lebkuchengeruch in Nürnberg, was ja bei uns gleich um die Ecke ist, auch viel lieber. Na, sag ich doch. So ist es. Liebe Grüße aus Ansbach von Alexandra und Sandra. Dankeschön, ihr beiden, und ganz liebe Grüße aus Magdeburg zurück

Hier ist die ARD Hitnacht. Und Christian hat mir geschrieben aus Sachsen, warum erwähnen Sie Pulsnitz nicht, die klassische Pfefferkuchenstadt im Osten? Christian, dann wäre es ja schön, hätten Sie jetzt mal erwähnt, ob es dann auch so nach Pfefferkuchen riecht. Denn wir hatten vorhin gehört, dass also die Spekulatiusstadt sozusagen sehr nach Spekulatius riecht, ja? Kann ja jeder herschreiben. Und mir ist dann eben eingefallen, dass ich letztes Jahr in Nürnberg war und dort also im Fabrikverkauf erlebt habe, dass es rundherum im ganzen Viertel dann nach Pfefferkuchen gerochen hat. Also, ja, in Pulsnitz war ich einfach nicht, deswegen konnte ich es auch nicht erwähnen. Aber Sie hätten es ja gerne schreiben können, wie es denn dann so rund um Pulsnitz herum aussieht bzw. riecht. Also immer gerne an ard-hitnacht@mdr.de. Aber Pulsnitz ist natürlich eine der Städte, wo wirklich gute Pfefferkuchen gemacht werden. Da haben Sie natürlich recht.

0: Schöne Nachtmusik von Boris Gardiner. In der ARD Hitnacht 31 ist es Zeit für den Verkehrsservice der ARD Hitnacht. Diesmal auch wieder nur mit den aktuellen Meldungen. Die Autobahn 1 Trier Richtung Köln-Koblenz ist zwischen dem Kreuz Wittlich und Wittlich-Mitte wegen hitzebedingter Straßenschäden gesperrt. A1 Köln Richtung Münster zwischen Westhofener Kreuz und Kreuz Dortmund-Unna 3 Kilometer Stau. Dort ist wegen Bauarbeiten nur ein Fahrstreifen frei. Die A2 Hannover Richtung Berlin ist zwischen Ciesa und Wollin wegen Straßenschäden gesperrt. Aktuell gibt es 5 Kilometer Stau vor der Sperrung. Die A2 Berlin Richtung Hannover ist zwischen Burg Ost und Burg Zentrum gesperrt, ebenfalls wegen Straßenschäden. Bis ca. 12 Uhr wird noch daran gebaut. Danach soll wieder offen sein. Umleitung jetzt ist auf jeden Fall eingerichtet. Und die Autobahn 7 Kassel Richtung Hannover ist zwischen Echte und Seesen wegen Reinigungsarbeiten gesperrt. Außerdem dies noch aus Bayern. Die A99 Autobahnring München, München Nord Richtung München Südwest. Zwischen München Neuherberg und München Ludwigsfeld gibt es aktuell 2 Kilometer Stau. Ihnen unterwegs eine sichere Fahrt durch die Nacht.
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0: Mit Hanno Bauer in Magdeburg. Ich grüße Sie schön. Schön, dass Sie dabei sind. Schön, dass Sie noch munter sind. Oder? Sind Sie doch. Ja, glaube schon.

0: So, wie komme ich jetzt am elegantesten zur nächsten Mail? Vielleicht so. Vom Auge des Tigers, also des Tigers, Filmmusik von Survivor, geht's jetzt nahtlos über zu Stinkt wie ein Luchs, wenn's nass ist. So, vielleicht so geht's. Denn Evi hat geschrieben, Hanno, willst du auch wissen, wie es bei der Hitze in den Öffis in München riecht? Nach altem, älteren und ganz altem Schweiß. Und die schwitzigsten, stinkigsten Menschen setzen sich immer neben mich. Evi, wunderbar. Wie kommen wir jetzt eigentlich alle auf Gerüche? Also hier entwickelt sich gerade was in eine Richtung, die ich so nicht zulassen kann. Aber das mit den Gerüchen, die entwickeln sich ja auch. Ja. Das ist wie so ein harzer Käse, der seinen schönen Sommertag ganz frisch noch ohne Sonne am Morgen beginnt und dann am Abend, naja, ich rede nicht weiter.
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0: So, und ehe sich's jetzt weiterentwickelt, hören wir doch auf, über Gerüche zu reden, oder? Marc Knopfler jetzt hier in der ARD-Hitnacht mit Barrel. Oder nur noch schöne Gerüche, bitte. Barrel.

0: Schönen Dank. Unser Zeitungskurierfahrer Roberto ist auch schon mal wieder unterwegs in der Nacht und fährt von A nach B, um das druckfrische Druckzeug zu verteilen und zu übergeben und damit dann morgen früh auch was bei Ihnen im Briefkasten ist. Und er hat sich gemeldet bei mir, weil er das gehört hat mit den Gerüchen. Na klar, wir kommen heute vom Thema Gerüche wahrscheinlich gar nicht mehr weg.
1: Hallo, Roberto hier. Du wohnst ja in Halle an der Saale. Yep. Du kennst das noch mit anderen Gerüchen. Ne? Dann gab es ja früher im Osten den Spruch, was machen die Aale in der Saale? Ihren Chemiefacharbeiter. Ne? Du hast andere Gerüche in der Nase. Ja, ja. Gut, dann noch schöne Sendung. Bis später. Ciao, ciao.
0: Ciao, ciao, Roberto. Ehrlich gesagt, ich habe das nicht gehört, diesen Spruch. Der war mir jetzt total neu, aber ich kenne natürlich die Saale noch von wegen hellem Strande. Also die Saale mit Schaum obendrauf, die kenne ich. Und das ist dann so nach Chemikalien roch. Und ehrlich gesagt, wenn ich heutzutage an der Saale bin und da wohnen inzwischen quasi auf jedem Kilometer 8 Biber, die sich über die Wasserqualität nicht mehr beschweren, aber irgendwie habe ich diesen Geruch tatsächlich noch in der Nase, lieber Roberto. Also ich, sowas vergisst man einfach nicht.
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0: Dankeschön für diese Erinnerung übrigens auch. Hätte ich jetzt nicht gebraucht.

ist die ARD-Hitnacht und Evi hat nochmal schnell geschrieben, dass es natürlich nicht unbedingt immer so unangenehm riechen muss um sie herum, sondern manchmal gibt's auch richtig schöne Gerüche. Das

freut mich auf jeden Fall. Sie hat nämlich geschrieben, der Geruch des Sommers ist für mich der Geruch eines Sees mit einem Hauch von Sonnencreme. Ein guter Geruch. Man muss ja auch das Positive sehen in der Welt und an der Jahreszeit. Und jetzt laufen wir auch noch mit OMD über die Sterne. Walking on the Milky Way.

So schon. OMD, Walking on the Milky Way. Und Robin hat geschrieben, hallo, wirklich tolle Show. Wir sind gerade im Bus auf dem Heimweg vom Chiemsee und euer Programm macht tolle Stimmung. Könntet ihr bitte noch von spielen, würde uns sehr freuen. Nee, schön, dass es euch gute Stimmung macht, aber tut mir leid, individuelle Musikwünsche können wir in der ARD-Hitnacht nicht erfüllen. Die Sendung wird ja tagsüber von unseren Musikredakteuren zusammengestellt, während der Woche. Ich hoffe aber, die Musik hat auch für Sie, Robin, genau das Richtige dabei. Schönes Wochenende wünsche ich auf jeden Fall und gute Fahrt. Kommt pünktlich an mit dem Bus.

Yes, ja, der Hitnacht. So langsam geht diese Stunde auch zu Ende, aber tolle Musik haben wir jetzt noch von Michael Jackson. Genau, dieser Shuffle gilt.

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1: Um 2 Uhr mit Peter Gramer. Die aktuelle Hitzewelle steht vor ihrem Höhepunkt. Der Deutsche Wetterdienst hat gestern die höchste Temperatur seit Beginn der Aufzeichnungen gemessen. 41,3 Grad, das war in Saarbrücken. Aus unserer Aktuellredaktion Christiane Renier.
2: Auch in anderen Ländern wie der Schweiz und Großbritannien wurden Hitzerekorde gebrochen. Immer mehr Menschen in Europa bekommen gesundheitliche Probleme durch die anhaltende extreme Hitze. Deutsche Krankenhäuser etwa verzeichnen eine Zunahme hitzebedingter Notfälle, etwa Austrocknung oder Kreislaufschwäche. Gewässer heizen sich zunehmend auf oder drohen auszutrocknen. An der Mosel etwa wird ein Fischsterben befürchtet. Am Montag erwarten Meteorologen dann einen spürbaren Rückgang der Temperaturen.
1: Die iranische Revolutionsgarde hat nach eigenen Angaben auf die US-Angriffe reagiert. Die Marineeinheiten hätten Standorte der US-Streitkräfte in der Region angegriffen. Die USA haben das bisher nicht bestätigt. Das US-Militär hatte zuvor nach eigenen Angaben Ziele im Iran angegriffen. Grund sei die iranische Drohnenattacke auf ein Frachtschiff in der Straße von Hormuz gewesen. US-Präsident Trump hatte von einem Verstoß gegen die vereinbarte Waffenruhe gesprochen. Nach den schweren Erdbeben in Venezuela ist die Zahl der Opfer weiter gestiegen. Wie der Präsident der Nationalversammlung in Caracas mitteilt, sind nachweislich 920 Menschen ums Leben gekommen und 3.300 verletzt worden. Außerdem gelten noch mehr als 50.000 Menschen als vermisst. Wenige Wochen vor den Landtagswahlen in Sachsen-Anhalt, Mecklenburg-Vorpommern und Berlin warnt der Verfassungsschutz vor neuer Desinformation, mutmaßlich aus Russland. Auf Social Media seien gefälschte Titelbilder und Kurzvideos in Umlauf, die offenbar eine Spaltung der Gesellschaft zum Ziel hätten. Benutzt würden dafür Logos deutscher Medien. Bei der Fußball-WM ist Frankreich Gruppensieger geworden. Das Team hat am Abend unserer Zeit gegen Norwegen gewonnen. Michael Küster berichtet.
3: Überragender Spieler auf dem Platz war Frankreichs Ousmane Dembélé. Der Angreifer von Paris Saint-Germain traf beim 4:1 über Norwegens B11 gleich dreimal. Platz 3 in Gruppe I hat sich der Senegal geschnappt nach einem 5:0 über den Irak. Am frühen Morgen braucht Belgien in Gruppe G unbedingt einen Erfolg über Neuseeland. Ägypten kann sich gegen den Iran den Gruppensieg sichern. Anstoß beider Partien ist um 5 Uhr.
1: In diesen Minuten beginnen die letzten beiden Spiele in Gruppe H. Topfavorit Spanien will sich mit einem Erfolg über Uruguay den Gruppensieg sichern. Außerdem trifft Kap Verde auf Saudi-Arabien.